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1: Kurz vor 2:30. Ich bin Hanna Messerschmidt. Auf der Großbaustelle fürs Dresdner Chipwerk von ESMC ist jetzt das Richtfest gefeiert worden. Der taiwanesische Halbleitergigant TSMC will dort Chips etwa für die Autobranche bauen, gemeinsam mit Bosch, Infineon und NXP. Die Investition liegt bei über 10 Milliarden Euro. Schon nächstes Jahr soll die Fertigung anlaufen. Tanken ist in Deutschland so teuer wie noch nie. Demnach kostete ein Liter Super E5 an manchen Tankstellen 2,46 Euro. Diesel lag bei fast 2,60 Euro. Gründe sind die blockierte Straße von Hormuz und Angriffe auf wichtige Öl- und Transportanlagen in der Golfregion. Städte und Gemeinden sollen besser auf Krisen und Angriffe vorbereitet sein. Innenminister Dobrindt kündigte dafür einen 10-Milliarden-Euro-Pakt an. Das Geld soll vor allem in Technik und Ausbildung fließen. Klassische Bunker hält der CSU-Politiker dagegen für zu teuer. Die Landesverkehrswacht hat 3 frische Verkehrsschulen bekommen. Die Fahrzeuge kommen an Kitas und Schulen zum Einsatz, um Kinder und Jugendliche fit zu machen für den Straßenverkehr. Gekostet haben sie gut 100.000 Euro. Die Verkehrsschulen sind mit Übungsmaterial wie Fahrrädern, Verkehrsschildern und Ampeln ausgerüstet. 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
2: Wolkig ist es heute, aber es bleibt trocken und im Laufe des Tages kommt auch die Sonne immer besser durch. Dazu werden es maximal 24 bis 27 Grad. In den Bergen ist es etwas kühler, aber auch da bleibt's meist freundlich. Morgen wird's dann deutlich grauer, von Nordwesten kommt Regen, ab und zu auch mit Gewitter. Am Abend hört das Ganze wieder auf, bei bis zu 24 Grad.
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2: Auf der A4 Dresden Richtung Chemnitz. Achtung, in der Auffahrt Hainichen steht ein Pannenauto. Und in Freital ist die Dresdner Straße nach einem Unfall gesperrt. Staus oder Blitzer einfach melden unter 0800 023 und 4x4.

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0: Deutschland extrem teuer. Super E5 kostete an manchen Tankstellen 2,46 Euro, so viel wie noch nie. Diesel lag fast bei 2,60 Euro. Hauptgrund sind gestiegene Rohölpreise wegen der blockierten Straße von Hormuz und der angespannten Lage an weiteren wichtigen Öltransportwegen. An den Tankstellen müssen sich die Mitarbeiter mitunter was anhören. Herbert Rabel vom Tankstelleninteressensverband.
1: Die Leute ärgern sich nach wie vor, laden den Ärger auch bei uns ab, aber wissen in der Zwischenzeit fast alle, dass wir kleinen Tankstellenbetreiber an diesen Preisentwicklungen überhaupt nichts dafür können.
0: Geringverdiener sollen wegen hoher Spritpreise gezielt Geld bekommen. Wirtschaftsministerin Reiche sagte bei NTV, ein Verfahren dafür liege bereits vor. Einen neuen Tankrabatt lehnt Reiche ab. Auch Energieexpertin Kempfert fordert Hilfen für besonders belastete Haushalte. Die Landesverkehrswacht hat 3 frische Verkehrsschulen bekommen. Die Fahrzeuge kommen an Kitas und Schulen zum Einsatz, um Kinder und Jugendliche fit zu machen für den Straßenverkehr. Gekostet haben sie gut 100.000 Euro. Die Verkehrsschulen sind mit Übungsmaterial wie Fahrrädern, Verkehrsschildern und Ampeln ausgerüstet. 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
3: Wolkig ist es heute, aber es bleibt trocken und im Laufe des Tages kommt auch die Sonne immer besser durch. Dazu werden es maximal 24 bis 27 Grad. In den Bergen ist es etwas kühler, aber auch da bleibt's meist freundlich. Morgen wird's dann deutlich grauer, von Nordwesten kommt Regen, ab und zu auch mit Gewitter. Am Abend hört das Ganze wieder auf, bei bis zu 24 Grad.
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3: Auf der A13 Schönefelder Kreuz Richtung Dresden. Achtung, da hat es zwischen Ruhland und Ortrand einen Unfall gegeben. Auf der A4 Dresden Richtung Chemnitz steht in der Auffahrt Hainichen ein defektes Fahrzeug. Und in Freital ist die Dresdner Straße nach einem Unfall gesperrt. Staus oder Blitzer einfach melden unter 0800 023 und 4x die 4.

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4: Kurz vor 3:30. Ich bin Hanna Messerschmidt. Nächster Meilenstein fürs Dresdner Chipwerk von ESMC. Nur 2 Jahre nach dem ersten Spatenstich ist jetzt das Richtfest gefeiert worden. Der taiwanesische Chipgigant TSMC will in der Fabrik Chips etwa für die Autobranche bauen, gemeinsam mit Bosch, Infineon und NXP. Schon nächstes Jahr soll die Produktion anlaufen. Sachsen ist bei der Bildung weiter deutschlandweit auf Platz 1. Laut aktuellem Bildungsmonitor hat das Bundesland etwa die beste Schulqualität. Auch die Hochschulen schneiden top ab. Auf den Plätzen dahinter landen Bayern und Hamburg. Schlusslicht ist Bremen. Tanken bleibt in Deutschland extrem teuer. Demnach kostete ein Liter Super E5 an manchen Tankstellen 2,46 Euro. Diesel lag bei fast 2,60 Euro, so viel wie noch nie. Hauptgrund sind gestiegene Rohölpreise wegen der blockierten Straße von Hormuz und der angespannten Lage an weiteren wichtigen Öltransportwegen. Auf Sizilien sorgt der Vulkan Ätna erneut für Probleme im Flugverkehr. Weil der Berg wieder Asche und Lava in die Luft schleudert, sind am Flughafen Catania alle Ankünfte und Abflüge vorübergehend ausgesetzt. Auch im vergangenen Monat zwang ein Ätna-Ausbruch den Airport eine Woche lang zur Schließung. 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
5: Wolkig ist es heute, aber es bleibt trocken. Und im Laufe des Tages kommt auch die Sonne immer besser durch. Dazu werden es maximal 24 bis 27 Grad. In den Bergen ist es etwas kühler, aber auch da bleibt's meist freundlich. Morgen wird's dann deutlich grauer. Von Nordwesten kommt Regen, ab und zu auch mit Gewitter. Am Abend hört das Ganze wieder auf, bei bis zu 24 Grad.
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5: Auf der A13 Schönefelder Kreuz Richtung Dresden. Vorsicht, zwischen Ruhland und Ortrand gab es einen Unfall. Auf der A4 Dresden Richtung Chemnitz steht in der Auffahrt Hainichen ein defektes Fahrzeug. Und in Freital ist die Dresdner Straße nach einem Unfall gesperrt. Staus oder Blitzer einfach melden unter 0800 023 und 4x die 4.

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8: Kurz vor vier. Ich bin Hanna Messerschmidt. Guten Morgen. Sachsen ist bei der Bildung weiter deutschlandweit auf Platz 1. Laut aktuellem Bildungsmonitor hat das Bundesland etwa die beste Schulqualität. Auf den Plätzen dahinter landen Bayern und Hamburg. Aber insgesamt sinkt das Bildungsniveau in allen Bundesländern. Laut Bundesbildungsministerin Karin Prien ist Bildung aber ein wichtiger Faktor für Deutschlands Wirtschaftskraft.
9: Die Sachverständigen, die die Bundesregierung in wirtschaftlichen Fragen beraten, sagen ja ganz klar, Bildung ist das Asset, mit dem das Potenzialwachstum am stärksten gesteigert werden kann. Und deshalb ist es auch nicht nur eine Frage, bei der wir Bildungspolitiker gefragt sind, sondern das ist eine Frage, die jeden, der an der Entwicklung unseres Landes

0: Ganz eindeutig mehr Transparenz bei der Preisbildung, einen wachsamen Blick des Bundeskartellamtes. Und wenn sich dort zeigt, dass Kosten und Verkaufspreise so auseinanderlaufen, wie wir das gerade spüren, dann muss der Wettbewerb konsequenter kontrolliert werden.
1: Die Polizei ermittelt nach Randale im RE50 von Leipzig nach Dresden. Fußballfans hatten am Samstagabend im Zug herumgeschmiert, Kameras abgeklebt und eine Toilette verstopft. In einem weiteren Zug sollen Fahrgäste bedroht worden sein. Die Polizei vermutet Dynamo Dresden-Anhänger hinter den Vorfällen. 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
3: Wolkig ist es heute, aber es bleibt trocken und im Laufe des Tages kommt auch die Sonne immer besser durch. Dazu werden es maximal 24 bis 27 Grad. In den Bergen ist es etwas kühler, aber auch da bleibt's meist freundlich. Morgen wird's dann deutlich grauer, von Nordwesten kommt Regen, ab und zu auch mit Gewitter. Am Abend hört das Ganze wieder auf, bei bis zu 24 Grad.
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3: Auf der A13 Schönefelder Kreuz Richtung Dresden. Vorsicht, da hat es zwischen Ruhland und Ortrand einen Unfall gegeben. Auf der A4 Dresden Richtung Chemnitz steht in der Auffahrt Hainichen ein defektes Fahrzeug. Und in Freital ist die Dresdner Straße nach einem Unfall gesperrt. Staus oder Blitzer einfach melden unter 0800 023 und 4x die 4.
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2: Kurz vor 16:30. Ich bin Hanna Messerschmidt. Guten Morgen. Sachsen ist bei der Bildung weiter deutschlandweit auf Platz 1. Laut aktuellem Bildungsmonitor hat das Bundesland etwa die beste Schulqualität. Auch die Hochschulen schneiden top ab. Auf den Plätzen dahinter landen Bayern und Hamburg. Schlusslicht ist Bremen. Auf der Großbaustelle fürs Dresdner Chipwerk von ESMC ist jetzt das Richtfest gefeiert worden. Der taiwanesische Halbleitergigant TSMC will dort Chips etwa für die Autobranche bauen, gemeinsam mit Bosch, Infineon und NXP. Die Investition liegt bei über 10 Milliarden Euro. Schon nächstes Jahr soll die Fertigung anlaufen. Kampfjets der NATO haben eine Drohne über Litauen abgeschossen. Sie war in der Nähe der Hauptstadt Vilnius gesichtet worden. Woher die Drohne kam, sagten die Behörden nicht. Wegen des Ukraine-Kriegs wird in den baltischen Staaten immer wieder der Luftraum verletzt, etwa durch fehlgeleitete Drohnen. Nach mehrjähriger Bauzeit kehrt Dresdens jüdische Gemeinde wieder in ihre Synagoge zurück. Unter anderem sind die Sicherheitsvorkehrungen an dem Gebäude verbessert worden. Das besteht aus der eigentlichen Synagoge und einem Gemeindezentrum. Die Arbeiten hatten Anfang 2023 begonnen. 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
3: Wolkig ist es heute, aber es bleibt trocken. Und im Laufe des Tages kommt auch die Sonne immer besser durch. Dazu werden es maximal 24 bis 27 Grad. In den Bergen ist es etwas kühler, aber auch da bleibt's meist freundlich. Morgen wird's dann deutlich grauer. Von Nordwesten kommt Regen, ab und zu auch mit Gewitter. Am Abend hört das Ganze wieder auf, bei bis zu 24 Grad.
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3: Auf der A13 Schönefelder Kreuz Richtung Dresden. Achtung, zwischen Ruhland und Ortrand gab es einen Unfall. Und in Freital ist die Dresdner Straße nach einem Unfall gesperrt. Staus oder Blitzer einfach melden unter 0800 023 und 4x4.

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3: Kurz vor fünf. Ich bin Hanna Messerschmidt. Guten Morgen. Sachsen ist bei der Bildung weiter deutschlandweit auf Platz 1. Laut aktuellem Bildungsmonitor hat das Bundesland etwa die beste Schulqualität. Auch die Hochschulen schneiden top ab. Auf den Plätzen dahinter landen Bayern und Hamburg. Schlusslicht ist Bremen. Nächster Meilenstein fürs Dresdner Chipwerk von ESMC. Nur 2 Jahre nach dem ersten Spatenstich ist jetzt das Richtfest gefeiert worden. Der taiwanesische Chip-Gigant TSMC will in der Fabrik künftig Chips etwa für die Autobranche bauen. Gemeinsam mit Bosch, Infineon und NXP. Damit entstehen rund 2000 Arbeitsplätze. Auf Dresden und Umgebung kommt noch jede Menge Arbeit zu, weiß Oberbürgermeister Dirk Hilbert.
4: Es sind fast 100 Gemeinden dabei, die jetzt gemeinschaftlich eine Wirtschaftsregion Dresden gründen und auch sich in diesen Schritten noch stärker abstimmen. Das ist bei dem Thema Wohnungsbau, das ist bei dem Thema Gewerbeflächenentwicklungen und es ist auch bei dem gemeinschaftliche Wirtschaftsförderung zu betreiben.
3: Viele Autofahrer dürften es an der Zapfsäule schon gemerkt haben. Tanken ist in Deutschland so teuer wie noch nie. Demnach kostete 1 Liter Super E5 an manchen Tankstellen 2,46 Euro. Diesel lag bei fast 2,60 Euro. Mehr von Dirk Justes.
5: Ein wichtiger Grund sind die hohen Ölpreise. Durch den Krieg in Nahost fällt ein Teil der Versorgung aus. So greift der Iran regelmäßig Ölpipelines oder Raffinerien in den mit den USA verbündeten Golfstaaten an. Dazu kommt, wichtige Transportwege wie die Straße von Hormuz sind blockiert oder nur eingeschränkt nutzbar. Das macht Öl knapper und treibt die Preise weiter nach oben. Ein Fass der Nordseesorte Brent kostet inzwischen mehr als 107 Dollar.
3: Die Landesverkehrswacht hat 3 frische Verkehrsschulen bekommen. Die Fahrzeuge kommen an Kitas und Schulen zum Einsatz, um Kinder und Jugendliche fit zu machen für den Straßenverkehr. Gekostet haben sie gut 100.000 Euro. Die Verkehrsschulen sind mit Übungsmaterial wie Fahrrädern, Verkehrsschildern und Ampeln ausgerüstet. 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
1: Jetzt sagen wir zu früher Stunde für gute Laune, denn heute werden es bis zu 26 Grad mit Radio PSR-Star Mike Smith. Hier ist Nice.

0: Schön, dass ihr mit dabei seid. Guten Morgen, es ist kurz nach fünf. Hier ist Radio PSR. Ich betone das deswegen so, weil wir uns jetzt in einen Fernsehsender verwandeln.
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2: Hier ist Böckstedt, RTL Fernsehen.
3: Ja.
2: Guten Tag, Frau Naumann.
3: Ja.
2: Es geht um Ihren Nachbarschaftsstreit.
3: Nachbarschaftsstreit?
2: Ja, um welches Problem handelt es sich denn da nochmal im Einzelnen? Weil wir wollen Sie ja besuchen kommen mit der Kamera und mit dem Mikrofon. Und wollen
3: woher
2: da
3: wissen Sie denn das?
2: Sie haben wohl gar keinen Streit so richtig.
3: Nö.
2: Ach, das ist blöd.
3: Was kommt überall mal vor?
2: Wahrscheinlich gegenüber, hm? Okay. Die Familie gegenüber.
3: Ja, ja.
2: Ja, was machen die denn so?
3: Ach gut, na ja, das war nur damals, wo das um Fernsehantenne ging und so.
2: Die Sache mit der Fernsehantenne.
3: Ja, ja.
2: Folgendes, wenn wir da heute Abend bei Ihnen vorbeikommen, könnten Sie bis dahin den Leuten noch so ein bisschen Schmutz unter den Abstreicher drunter tun, dass wir Sie dabei filmen könnten, wie Sie jetzt mal die Sache in die eigenen Hände nehmen auch?
3: Nee.
2: Nee?
3: Ja, das lassen wir sehen.
2: Die haben doch ein Auto, ne?
3: Ja, ja.
2: Dass Sie da mal so eine Scherbe nehmen und da mal langlaufen und richtig das Auto zerkratzen. Das wäre auch schön.
3: Sowas
2: nicht, ne?
3: Nee.
2: Die haben aber einen Briefkasten draußen. Wenn Sie da jetzt zum Beispiel ein Streichholz nehmen, ja, und das Streichholz in den Briefkasten schmeißen, während es brennt, dann verbrennt ja die ganze Post und auch die Zeitung von denen dagegenüber.
3: Also ich will Ihnen mal was sagen. Für sowas bin ich überhaupt nicht.
2: Ja, aber Sie müssen uns verstehen, wir brauchen doch was zu senden.
3: Naja, das stimmt schon. Aber
2: gut, was machen wir? Schmutz oder haben Sie was zum Schmeißen? Das wäre vielleicht, wie weit ist denn das bis gegenüber? Können Sie weit werfen, wenn wir jetzt mal sagen, Sie nehmen eine Flasche, eine volle Flasche Bier, dass Sie die bei den Leuten gegenüber einfach ins Fenster reinschmeißen?
3: Ne, das fehlt gerade noch.
2: So weit kommen Sie nicht, dann müssen Sie erst raus.
3: Also ich will Ihnen mal was sagen. Mit sowas lasse ich mich nicht ein. Da wird ja bloß mal mehr stumm. Nee, das mache ich nicht.
2: Jetzt halten Sie sich fest, Frau Naumann.
3: Mhm.
2: Hier ist Radio PSR, das sinnlos Telefon.
3: Ach so.
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0: Morgen, hier ist die Radio PSR Morning Show. 70% der Sachsen geben ihren Haushaltsgeräten einen Namen. Und deswegen haben wir euch gestern an dieser Stelle gefragt, wie heißen denn eure Haushaltsgeräte? Wahnsinn, wie kreativ ihr seid, was da alles an Nachrichten reingekommen ist.
1: Unser Mähroboter draußen, das ist der Herbie.
2: Unsere Spülmaschine nennen wir Bertha.
3: Wir haben eine Heißluftfritteuse zu Hause und die nennen wir ganz liebevoll Luftuschi.
1: Und der Geschirrspüler ist die Wilma, denn die Wilma gerne Geschirr spülen.
4: Also unser Staubsaugerroboter, der heißt liebevoll Staubiwan Kenobi.
5: Ich habe eine Wäschespinne, die heißt Thekla. Wie die Spinne in Biene Maya.
0: Die einzige Spinne, vor der Mandy Volkmann keine Angst hat.
2: Ja, aber vor der du Angst hast, weil du weißt, dass du dein Wäsche aufhängen musst.
0: Ja, auch das stimmt. Und weil ihr so viel geschickt habt, haben wir gesagt, wir machen das jetzt heute weiter, aber wir erweitern den Kreis. Wir beschränken uns nicht nur auf Haushaltsgeräte. Also, welche Namen haben denn zum Beispiel eure Autos?
2: Oder eure Fahrräder.
0: Oder vielleicht auch der Drucker im Büro, / Computer.
2: Ja, vielleicht aber auch das Handy.
0: Her mit euren WhatsApp-Sprachnachrichten. Wie heißen eure Gegenstände des Alltags? 0341 39 37 6000.
2: So, jetzt werden wir alle zu kleinen Vögeln, stehen auf, flattern ins Badezimmer.
0: Frühe Vögel.
2: Genau, und dazu Nelly Furtado. I'm like a bird für die größte Abwechslung bei Radio.

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1: Kurz vor 5:30. Ich bin Hajo Wilken. Schönen guten Morgen. Die Ergebnisse des Bildungsmonitors werden in Sachsen heiß diskutiert. Der Freistaat hat sich im Vergleich zum Vorjahr leicht verschlechtert, belegt insgesamt aber immer noch Platz 1 in Deutschland. Der Bildungsgewerkschaft GEW ist die Studie insgesamt zu wirtschaftlich ausgerichtet. Landeschef Burkhard Naumann fordert zudem mehr Personal an Schulen und Kitas und grundlegende Reformen.
2: Statt sich jetzt auf den angeblich guten Ergebnissen aus dem Bildungsmonitor auszuruhen und das zu feiern, muss tatsächlich auch Sachsen, aber Deutschland insgesamt sich die Frage stellen, ist das noch das richtige Schulsystem? Weil werden wir immer weiter absacken, müssen wir endlich mal die Frage stellen, wie die Schule von morgen funktionieren kann.
1: Ein möglicher Chemievorfall an der Dresdner Warsaer Oberschule sorgt weiter für Rätselraten. Dutzende Schüler und Lehrer hatten gestern über gereizte Atemwege, Schwindel und Kopfschmerzen geklagt. 22 von ihnen wurden ins Krankenhaus gebracht und die Schule geräumt. Was dazu geführt hat, ist bislang unklar. Sachsens Chipindustrie wächst weiter. Nur 2 Jahre nach dem ersten Spatenstich hat ESMC Richtfest für sein neues Werk in Dresden gefeiert. Der taiwanesische Halbleitergigant TSMC will dort Chips etwa für die Autobranche bauen, gemeinsam mit Partnern wie Bosch oder Infineon. Die Investition liegt bei mehr als 10 Milliarden Euro. Schon nächstes Jahr soll die Fertigung anlaufen. Sachsens Ministerpräsident Michael Kretschmer.
3: Dass das möglich ist, eine Baustelle mit so vielen Menschen in so kurzer Zeit mit dieser Präzision zu haben, das habe ich nicht gewusst. Ich habe sowas auch noch nie erlebt. Das ist Deutschlandgeschwindigkeit. Wenn wir so in Deutschland alle unsere Infrastruktur bauen würden, wären wir absolut wettbewerbsfähig.
1: 60 Millionen Euro aus dem Infrastrukturpaket sollen ins Leipziger Sportforum fließen. Stadt und Freistaat wollen das heute Nachmittag per Vertrag offiziell machen. Die Arena soll saniert und erweitert werden. Daneben ist eine neue Ballsporthalle geplant. Das Ziel? Leipzig soll häufiger Gastgeber für den internationalen Spitzensport werden. In Kriebstein sucht die Polizei nach dreisten Baustellendieben. Die hatten im Ortsteil Grünlichtenberg rund 80 Meter Erdkabel mitgehen lassen, das bereits verlegt war. Außerdem zapften sie aus einem Bagger Diesel ab. Die Taten geschahen offenbar schon letzte Woche. 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
4: An manchen Orten startet der Tag heute relativ neblig, dazu auch bewölkt, aber die Sonne, die ist heute wirklich gut am Start. Es bleibt heute trocken mit einem freundlichen Sonne-Wolken-Mix und herrlichen 26 Grad.
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6: Grüße auf die Straßen in dem Berufsverkehr. Der scheint aktuell ganz normal zu sein. Also anderes haben wir von euch bisher noch nicht gehört. Aber wenn ihr irgendwo Staus entdeckt oder Blitzer, dann gebt mal kurz Bescheid unter 0800 023 4x4.
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6: Am Dienstag um 5:30. Guten Morgen.
4: Guten Morgen.
6: Die Pilzsaison ist in vollem Gange und wir haben gesehen, es gibt sogar im Netz einen Pilzticker für Sachsen. Und da haben wir jetzt gelesen, dass es wohl gerade rund um Kamenz zurzeit viele flockenstielige Hexenröhrlinge gibt.
4: Ja, aber auch rotbraune Scheidensträflinge.
6: Also es ist Wahnsinn, was es in Sachsen alles so gibt im Wald.
4: Ich bin ein bisschen rot geworden jetzt.
6: Ja, ihr werdet auch gleich alle rot werden, wenn ihr hört, was der Jan Zerbst alles gefunden hat. Der war nämlich auch in die Pilze. Das Ergebnis hört dann 15 Minuten in seiner Alltagscomedy.
4: Machen wir mal was Cooles, was Entspanntes zum Reinkommen in diesen Dienstag. Das ist einer der besten Hits von heute von Kygo, Save My Love. Guten Morgen.

0: guten Morgen. Es ist kurz nach 5:30. Hier ist die Radio PSR Morning Show mit Rocky und Mandy. Und einer der größten alltäglichen Kosten, wenn nicht der größte Kostenpunkt zurzeit, der richtig wehtut, das sind doch momentan die Spritpreise, oder? Also wenn das so weitergeht, dann sind wir von 3 Euro für einen Liter Diesel nicht weit entfernt. Und ich kann alle verstehen, die sich da zurecht fragen, wie soll ich da noch weiter meinen Weg zur Arbeit bezahlen? Wie soll ich das finanziert kriegen? Von unseren Mittelständlern und Berufskraftfahrern mal ganz zu schweigen. Es muss ja mal was passieren, aber Maßnahmen aus der Politik, die kommen nicht. Aber wir hier von Radio PSR, wir tun wenigstens was. 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

0: Guten Morgen, Radio PSR hier. Ich hoffe, ihr habt eure Körbchen alle klar gemacht, weil wir gehen jetzt zusammen in die Pilze.
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2: Pilze bestimmen für Anfänger. Lektion 1. Verlass dich nur auf echte Experten, die dir auch immer sagen können, wie ein Pilz heißt.
3: Ich weiß nicht genau, wie der heißt. Ich nenne den immer Sebastian.
2: Lektion 2. Pilzsammler haben immer diesen einen streng geheimen Fundort. Du musst gar nicht erst fragen, wo es die vielen schönen Steinpilze gibt.
4: Ja, im Wald. Da sind ringsrum so Bäume. Mehr sage ich nicht.
2: Lektion 3. Je schöner ein Pilz aussieht, desto weniger solltest du ihn essen.
4: Oh, der sieht ja lecker aus. Guck mal, knallrot, weiße Punkte.
2: Und Lektion 4. Wenn du einfach nur angeben willst, denk dir die Pilzarten einfach aus. Es klingt sowieso alles ähnlich.
4: Ach hier, schau mal, das gibt's doch nicht. Der gefleckte Langstiel, Wackelhut, Krummnasen, Zottellamellen, Doppelröhrlings, Knollen, Schleimfuß.
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5: Also das letzte Mal, wo ich Pilze gesammelt habe, war ich mit meiner ganzen Familie, da war ich noch ein Kind, unterwegs, Familie Volkmann im Wald. Ende vom Lied war, wir standen mitten zwischen den Bäumen, keiner wusste, wo Norden, Süden, Osten, Westen ist, geschweige denn, wo das Auto steht. Und dann kannte mein Papa eine Abkürzung. Danach habe ich den ganzen Wald gesehen.
0: Siehste, das kommt davon, wenn man keine Brotkrumen mitnimmt.
5: Stimmt. Zum Glück habe ich jetzt dich.
0: Mensch, Gretel, hör doch auf dein Hänsel.

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1: Hallo, ich bin Daniel Heinzer. Wer schläft, sündigt nicht, sagt ein Spruch. Wer sich also möglichst ruhig verhält, dem kann man zumindest keine Fehler vorwerfen, heißt das. Ich finde, das stimmt ja gar nicht. Manchmal sündige ich auch, wenn ich nichts tue. Jeden Tag vergehen so viele Chancen, wo ich handeln könnte und doch nichts mache oder etwas unterlasse. Oft einfach aus Gedankenlosigkeit. Müsste ich nicht mal wieder meinen Kumpel anrufen, der jetzt geschieden ist und dem es nicht gut geht? Hab mich lange nicht gemeldet bei dem. Und was macht meine Bank eigentlich mit meinem Gesparten? Legt sie es menschenwürdig an oder in irgendwelche zerstörerischen Fonds? Auch am Supermarktregal kann ich entscheiden, kaufe ich etwas Faires oder lasse ich's? Solche Gedankenlosigkeiten werden selten vor Gerichten verhandelt. Sünden sind sie aber trotzdem irgendwie. Wer schläft, sündigt also doch. Aber ich kann aufwachen und was dagegen tun.
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2: Kurz vor sechs. Ich bin Harjo Wilken. Schönen guten Morgen. Die Rufe nach einer Spritpreisentlastung werden wieder lauter. Die hohen Kosten schlagen etwa bei ambulanten Pflegediensten voll durch. Dirk Justus berichtet.
3: Der Paritätische in Schleswig-Holstein etwa fordert deshalb schnelle Entlastungen. Besonders ambulante Pflege- und Fahrdienste müssten bereits an ihre Reserven, heißt es von dem Sozialverband. Auch der ADAC fordert Hilfe und bringt eine niedrigere Energiesteuer ins Spiel. Wirtschaftsministerin Reiche sprach sich bei NTV wegen der hohen Spritpreise für Direktzahlungen an Geringverdiener aus. Für heute Mittag werden neue Rekordpreise erwartet.
2: Kein Grund zum Ausruhen. Das sagt Sachsens Kultusminister Clemens zum neuen Bildungsmonitor. Die Studie zeigt, dass Sachsen noch immer Deutschlands Nummer 1 bei der Schulbildung ist, sich im Vergleich zum Vorjahr aber leicht verschlechtert hat. Und insgesamt steht das deutsche Schulsystem ohnehin nicht gut da. Burkhard Naumann von der Bildungsgewerkschaft GEW fordert deshalb,
4: dass mehr investiert werden muss, und zwar von Anfang an. Sachsen ist nach wie vor vorletzter Platz bei der Personalausstattung an Kitas. Und an Kitas in der frühkindlichen Bildung fängt es an. Und an der Schule ist es ähnlich. Da sehen wir die gleichen Probleme. Es gibt zu wenig Personal. Es ist ja vor allem ein Problem, wie viel Zeit hat man für den einzelnen Schüler, die einzelne Schülerin.
2: Nach mehrjähriger Bauzeit kehrt Dresdens jüdische Gemeinde wieder in ihre Synagoge zurück. Unter anderem sind die Sicherheitsvorkehrungen an dem Gebäude verbessert worden. Das besteht aus der eigentlichen Synagoge und einem Gemeindezentrum. Die Arbeiten hatten Anfang 2023 begonnen. Der Bahnhof Dresden-Neustadt soll ein neues Fahrradparkhaus bekommen. Dafür wird heute der erste Spatenstich gesetzt. 800 Räder sollen in dem neuen Parkhaus Platz finden. Der Holzbau soll wetter- und vandalismusfest sein. Ende nächsten Jahres soll alles fertig sein. Die Landesverkehrswacht hat 3 neue Verkehrsschulen bekommen. Die Fahrzeuge kommen an Kitas und Schulen zum Einsatz, um Kinder und Jugendliche fit zu machen für den Straßenverkehr. Gekostet haben sie gut 100.000 Euro. Die Verkehrsschulen sind mit Übungsmaterial wie Fahrrädern, Verkehrsschildern und Ampeln ausgerüstet. 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
5: Also heute wird der wärmste Tag der Woche, vielleicht ja auch der wärmste Tag, der letzte wärmste Tag in diesem Jahr. Wir hoffen es mal nicht. Heute bis zu 26 Grad. Es gibt viel Sonne, es bleibt heute trocken, ein paar Wolken sind auch dabei. Ansonsten passiert da nicht viel. Morgens gibt es noch anfangs etwas Sonne, danach gibt es morgen von Westen her gewittrigen Regen. Da wird es noch wieder kälter bei maximal 24 Grad.
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6: Straßen sind frei. Gute Fahrt.
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0: Guten Morgen, es ist kurz nach sechs. Hier ist Radio PSR. Und Görlitz wird am Wochenende orange, weil es gibt die 18. offene sächsische Meisterschaft im Kürbiswiegen, ganz genau in Görlitz-Ludwigsdorf. Und wenn man da vorbeiguckt, da gibt es ganz viele kreative Kürbisfiguren. Zum Beispiel ein Fred Feuerstein mit dem Kürbiskopf. Es gibt auch einen Kürbisfrosch, der aussieht wie der Grinch. Oder auch so Sportler mit Kürbisköpfen auf dem Siegerehrungstreppchen.
1: Ja, die Görlitzer sind auf jeden Fall sehr, sehr kreativ. Es ist sehr schön.
0: Sonntag geht's da los. Und zwar am Vereinshaus Alter Konsum mit der Gemüseannahme, so heißt das dort. Bevor dann ab 13 Uhr die Waage über den neuen Riesenkürbis, über den neuen Rekord entscheidet.
1: Das heißt, der dickste Kürbis gewinnt.
0: Richtig. Und jetzt versucht sich natürlich jeder daran, dass er vielleicht so einen 1-Tonnen-Kürbis an den Start kriegt.
1: Was machst du denn dann am Ende damit? Kürbissuppe? Fürs ganze Dorf oder was?
0: Kürbissuppe mit ganzen Früchten.
1: Ja, genau. Schön. Kommt gut rein in diesen Dienstag jetzt mit Joe End of Beginning hier bei Radio PSR. Guten Morgen.

0: Guten Morgen, hier ist die Radio PSR Morning Show. 70% der Sachsen geben ihren Haushaltsgeräten einen Namen. Und deswegen haben wir euch gestern an dieser Stelle gefragt, wie heißen denn eure Haushaltsgeräte? Wahnsinn, wie kreativ ihr seid, was da alles an Nachrichten reingekommen ist.
1: Unser Mähroboter draußen, das ist der Herbie.
2: Unsere Spülmaschine nennen wir Bertha.
3: Wir haben eine Heißluftfritteuse zu Hause und die nennen wir ganz liebevoll Luft-Uschi.
1: Und der Geschirrspüler ist die Wilma, denn die Wilma gerne Geschirr spülen.
4: Also unser Staubsaugerroboter, der heißt liebevoll Staubiwan Kenobi.
5: Ich habe eine Wäschespinne, die heißt Thekla. Wie die Spinne in Biene Maya.
0: Die einzige Spinne, vor der Mandy Volkmann keine Angst hat.
2: Ja, aber vor der du Angst hast, weil du weißt, dass du dein Wäsche aufhängen musst.
0: Ja, auch das stimmt. Und weil ihr so viel geschickt habt, haben wir gesagt, wir machen das jetzt heute weiter, aber wir erweitern den Kreis. Wir beschränken uns nicht nur auf Haushaltsgeräte. Also, welche Namen haben denn zum Beispiel eure Autos?
2: Oder eure Fahrräder.
0: Oder vielleicht auch der Drucker im Büro, / Computer.
2: Ja, vielleicht aber auch das Handy.
0: Her mit euren WhatsApp-Sprachnachrichten. Wie heißen eure Gegenstände des Alltags? 03413 9 37 6000.

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0: Genau, 6.22 Uhr. Guten Morgen am Dienstag. Radio PSR, die Morning Show ist hier. Und mein Rocky, der hat gestern zugegeben, er hat in seinem Leben noch nie gebacken und hat das eigentlich auch nie vor. Aber zu meinem Geburtstag will er sich überwinden, wenn ich bis dahin 20 Männer in der Show finde, die zugeben, dass sie gerne backen, weil der Rocky sagt, Männer backen nicht.
1: Richtig.
0: Tja, Rocky, die ersten Männer haben sich bereits bei mir gemeldet und die sagen dir gleich mal ein paar Takte und zwar hier 6:45.
1: Ja, also das kommentiere ich mit den Worten von Kamerad.
2: Weißt du was? Leck mich am Arsch.
1: Also der Kamerad ist gleich mit dabei mit einem der besten Hits von heute, Hug Yourself. Und ja, damit es mir nicht langweilig wird, bis ich die paar Takte von den Bäckern kriege, haben wir noch den Usher mit DJ Got Us Falling in Love. Also ich bleib dran.
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1: Kurz vor 6:30. Ich bin Hajo Wilgen. Schönen guten Morgen. Bildungsstudien sorgen in Sachsen immer wieder für Diskussionen. So auch der neue Bildungsmonitor. Demnach sind Sachsens Schulen weiterhin die besten in Deutschland. Die Bildungsgewerkschaft GEW hat da allerdings ihre Zweifel. Landeschef Burkhard Naumann kritisiert, dass die Studie eher wirtschaftlich ausgerichtet ist. Außerdem:
2: Auch im Bildungsmonitor selbst ist ein Abstieg von Sachsen zu sehen. Und nicht zuletzt, wir hatten in der letzten Woche gerade die Ergebnisse der PISA-Studie, wonach das deutsche Bildungssystem immer weiter am Absacken ist. Und da muss doch deutlich werden. Sachsen ist hier höchstens der Einäugige unter den Blinden, wenn man das nicht im Blick hat.
1: Die Debatte um Entlastungen bei den Spritpreisen geht weiter. Sachsens Wirtschaftsminister Panther hat die Bundesregierung aufgefordert, die CO2-Abgabe oder die Energiesteuer vorübergehend zu senken. Außerdem ist er dafür, Extragewinne der Ölkonzerne einzukassieren und einen flexiblen Preisdeckel einzuführen. Auch CSU-Chef Söder fordert Entlastungen für Autofahrer. Bundeswirtschaftsministerin Reiche ist gegen einen neuen Tankrabatt, schlägt aber Direktzahlungen an Geringverdiener vor. Dresden hat Richtfest gefeiert für die neue Chipfabrik von ESMC. Der Neubau am Flughafen kostet mehr als 10 Milliarden Euro. Der taiwanesische Chipproduzent TSMC arbeitet dort mit Bosch, Infineon und NXP zusammen. ESMC-Präsident Christian Kreutsch sagte beim Richtfest:
3: Das sind alles große Automobilzulieferer, ja. Und man wollte eine Fabrik in derselben Zeitzone haben. Das macht Innovation einfacher. Lieferketten kann man nicht als gegeben nehmen. Dementsprechend eine Fabrik von TSMC in Europa zu haben, war der große Wunsch. Und jetzt sieht man, dass der Wunsch Realität wird.
1: 60 Millionen Euro aus dem Infrastrukturpaket sollen ins Leipziger Sportforum fließen. Stadt und Freistaat wollen das heute Nachmittag per Vertrag offiziell machen. Die Arena soll saniert und erweitert werden. Daneben ist eine neue Ballsporthalle geplant. Das Ziel: Leipzig soll häufiger Gastgeber für den internationalen Spitzensport werden. In Elsterwerda ist erneut eine Bombe aus dem Zweiten Weltkrieg gefunden worden. Sie soll heute gesprengt werden. Im Sperrkreis liegt auch der Bahnhof Elsterwerda-Bieler. Deshalb wird es im Bahnverkehr zwischen Berlin und Dresden sowie zwischen Hoyerswerda und Leipzig Einschränkungen geben. 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
4: Aktuell noch frisch, wir messen um die 10 Grad. Hier und da hängt auch ein bisschen der Nebel. Aber das wird heute tatsächlich der wärmste Tag der Woche, weil bis zu 26 Grad gehen am Nachmittag hoch. Dazu ein Sonne-Wolken-Mix. Bleibt heute trocken.
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5: A17 Prag Richtung Dresden. In der Auffahrt Dresden-Südvorstadt liegt ein totes Tier. Und geblitzt wird heute Morgen in Niederfrohna. Mühlauer Straße stadtauswärts ist eine 70er-Zone. Wenn ihr mehr für uns habt, ihr wisst ja Bescheid, das ist unsere Nummer, könnt ihr alles nochmal ergänzen unter 0800 023 4x4.
6: Wir checken für euch die Lage auf den Autobahnen und Bundesstraßen, damit ihr sicher unterwegs seid. 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
5: Um 6:30, schönen guten Morgen zusammen. Na, was könnte das hier sein? Ja, ein Portemonnaie an der Tanke. Mal im Ernst. Ja, bis auf 3 Euro soll der Liter Diesel steigen, das sagen schon die Experten. Liter Benzin auf 2,50. Aber wir unterstützen euch. 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Und nachher um Punkt 7 habt ihr dann schon wieder die Chance, dass euer Geldbeutel am Ende so hier klingt. Das wäre ja wünschenswert.
4: Absolut. Und wir hoffen, eure persönliche Laune klingt genauso. Wir helfen euch rein in diesen Dienstag mit den besten Hits von heute und der größten Abwechslung. Geht los jetzt mit Nia Samsay.

0: Schönen guten Morgen zusammen. Immer wenn ihr um diese Uhrzeit vielleicht in der Küche steht und die Bämmen schmiert und dabei lachen müsst, dann wisst ihr, es ist kurz nach 6:30, ihr hört Radio PSR, das sinnlos Telefon. Und heute, ihr werdet es kaum glauben, der Bubi ist wieder da.
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2: Ja, Meinert.
3: Der Hagen Bosdorf ist hier, guten Tag. Es geht wegen ihren Aushang am Baum unten. Welchen ihren Vogel, den haben wir eingefangen.
2: Ich?
3: Er ist wieder da.
2: Da sind sie aber im Auto. Mein Vogel ist da.
3: Die haben doch einen Zettel rausgehangen, welchen Finderlohn.
2: Nee.
3: Wir haben den wieder.
2: Weil der, nee.
3: Der bleckt dauernd Waldraut Mähner, deshalb habe ich bei ihnen angerufen.
2: Nee.
3: Waldraut. Haben Sie auch einen Vogel?
2: Ne, freilich.
3: Ein Kanarchenvogel?
2: Nee.
3: Kann der reden?
2: Nee.
3: Wir haben einen, der kann reden. Weil der bleckt dauernd Waldraut Mähnert. Da dachte ich, das wäre Ihrer.
2: Nee.
3: Wenn ich ihn frage zum Beispiel, wie heißt denn dein Frauchen, dann sagt er Waldraut Mähnert. Warten Sie, vielleicht klappt's. Ich gehe mal zum Käfig. Warten Sie mal ganz kurz.
2: Ja?
3: Bubi, wer ist denn dein Frauchen?
4: Waldraut Mähnert!
3: Haben Sie es gehört?
2: Ich habe den Aushang gemacht.
3: Der sagt da aber dauernd Ihren Namen und dass er ein guter Bubi ist. Und manchmal sagt er allerdings auch Arschloch.
2: Meiner ist es nicht. Da müssen Sie sich schon woanders hinwenden.
4: Arschloch!
3: Soll ich ihn mal geben, Frau Mähnert? Der will zurück zu Ihnen. Der guckt doch, der legt seinen Kopf immer so schief ins Gefieder. Bubi, sag's nochmal bitte.
4: Arschloch!
3: Du sollst sagen, dass du der Vogel von der Waldraut Mähnert bist.
4: Waldraut Mähnert!
2: Aber wer sind Sie denn
3: Was soll ich denn jetzt machen mit denen? Ich drehe den Hals im Sorschen gleich, wenn das jetzt hier so weitergeht. Nee, das traue ich mir nicht. Frau Mähnert?
2: Ja?
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2: Oh, das war mir sowieso gleich komisch.
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6: Ich hatte ja als Kind einen Bubi im blauen Wensittich und laut meiner Schwester, meiner großen Schwester, ist er wohl damals gegens Fenster gekracht, weil er die Scheibe war offen, war aber zu, ist gegens Fenster gekracht, in den offenen, kochenden Wassertopf gefallen und tot. Ich war wirklich traurig.
0: Das glaube ich absolut, aber meinst du, du könntest es für möglich halten, dass deine Schwester vielleicht ein bisschen geflunkert hat?
6: Die Geschichte klingt schon krass, ne?
0: Ja, also ich kenne jetzt keine Küche, wo über dem Kochfeld direkt davor ein Fenster ist.
6: Du hast völlig recht. Ida, hast du mich belogen?
0: Das siehst du.
6: Mann! Vielleicht lebt Bubi ja noch.
0: Also zumindest im sinnlosen Telefon lebt er bis in alle Ewigkeit. Andrew!

0: sagst da.
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0: 6.46 Uhr. Guten Morgen am Dienstag wünscht die Radio Feas am Morning Show.
1: Aktuell noch frisch um die 12 Grad. Tagsüber Sonne, Wolken und Mix, bleibt heute trocken, wird schön warm, spätsommerlich warm mit bis zu 26 Grad. Mein Rocky, der hat ja gestern zugegeben, er hat noch nie gebacken. Kein Kuchen, keine Plätzchen, kein gar nichts. So, jetzt habe ich aber nächste Woche Geburtstag und da will er sich überwinden, wenn ich es schaffe, hier in der Show 20 Männer zu finden, die sagen, dass sie gerne backen, weil Rocky meint, Männer backen nicht. Tja, mein lieber Rocky, da hast du nicht mit dem Tino und dem Patrick aus Leipzig gerechnet.
2: Guten Morgen, Mandy. Guten Morgen, Rocky. Ich wollte bloß sagen, also backen tue ich gerne. Kann nur der Rocky machen für die Mandy, aber wenn es geht, keine Backmischung. Muss selber gebacken werden.
3: Ich habe auch gebacken. Ich backe sogar sehr gerne. Und das, was ich am liebsten backe, ist mein Apfelkrokantkuchen. Der schmeckt extremst lecker, sage ich euch. Also Rocky, spring über deinen Schatten und backe für deine Mandy.
1: Jawoll!
0: Also, herzlichen Glückwunsch, wenn ihr so gute Bäcker seid, also oder Konditoren, da verneige ich mich davor. Auch dir herzlichen Glückwunsch, hast halt zwei gefunden jetzt.
1: Ich finde meine insgesamt 20 noch, wirklich, ich finde sie.
0: Dann viel Glück.
1: Ja, meldet euch bitte, liebe Männer, die ihr gerne backt, haltet doch mal ein Plädoyer für Rocky, dass er mir auch was backen soll. Gern per WhatsApp-Sprachnachricht 0341 39 37 6000.

0: 6.54 Uhr. Guten Morgen, hier ist die Radio PSA Morning Show.
1: Ja, heute am Dienstag mit bis zu 26 Grad. Das wird schön und das feiern wir. Und zwar mit dem offiziellen Sommer 2026. Nächste halbe Stunde Shakira und Burna Boy mit Die Die. Und für die größte Abwechslung Pink und Just Like a Pill.
0: Ja, und euer Girokonto, das tanzt auch gleich vor Freude nach Wetter und Verkehr. 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
10: Kurz vor sieben. Ich bin Hajo Wilken. Schönen guten Morgen. Die Ergebnisse des Bildungsmonitors werden in Sachsen heiß diskutiert. Der Freistaat hat sich im Vergleich zum Vorjahr leicht verschlechtert, belegt insgesamt aber immer noch Platz 1 in Deutschland. Der Bildungsgewerkschaft GEW ist die Studie insgesamt zu wirtschaftlich ausgerichtet. Landeschef Burkhard Naumann fordert zudem mehr Personal an Schulen und Kitas und grundlegende Reformen.
11: Statt sich jetzt auf den angeblich guten Ergebnissen aus dem Bildungsmonitor auszuruhen und das zu feiern, muss tatsächlich auch Sachsen, aber Deutschland insgesamt sich die Frage stellen, ist das noch das richtige Schulsystem? Weil werden wir immer weiter absacken, müssen wir endlich mal die Frage stellen, wie die Schule von morgen funktionieren kann.
10: Die Rufe nach einer Spritpreisentlastung werden immer lauter. Die hohen Kosten schlagen etwa bei ambulanten Pflegediensten voll durch. Dirk Justus berichtet.
12: Der Paritätische in Schleswig-Holstein etwa fordert deshalb schnelle Entlastungen. Besonders ambulante Pflege- und Fahrdienste müssten bereits an ihre Reserven, heißt es von dem Sozialverband. Auch der ADAC fordert Hilfe und bringt eine niedrigere Energiesteuer ins Spiel. Wirtschaftsministerin Reiche sprach sich bei NTV wegen der hohen Spritpreise für Direktzahlungen an Geringverdiener aus. Für heute Mittag werden neue Rekordpreise erwartet.
10: Die Trump-Regierung darf die Briefwahl in den USA nicht einschränken. Der oberste Gerichtshof hat einen entsprechenden Eilantrag abgelehnt. Der US-Präsident behauptet immer wieder, dass bei der Briefwahl betrogen wird. Beweise dafür hat er nicht. Fast ein Drittel der US-Wähler stimmt per Post ab. Trumps Republikanern droht bei den Zwischenwahlen im November eine Niederlage. Nach Problemen im ostsächsischen Zugverkehr will die Länderbahn den Betrieb nun schrittweise wieder aufnehmen. Auch heute und morgen kann es aber noch Einschränkungen geben. Am Wochenende hatten Kabeldiebe zugeschlagen. Seitdem gab es Ausfälle und Verspätungen auf mehreren Linien. Die Polizei ermittelt. In Chemnitz wird im kommenden Jahr wieder der Friedenspreis vergeben. Ab sofort können Chemnitzer Bürger, Vereine und Initiativen Vorschläge dafür einreichen. Gesucht werden Menschen und Projekte, die sich etwa für ein gewaltfreies Miteinander einsetzen. Die Preise sind mit bis zu 500 Euro dotiert. 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
1: A4 Dresden Richtung Chemnitz. Die Auffahrt Hainichen ist wegen Bauarbeiten gesperrt. Und A17 Prag Richtung Dresden. Auffahrt Dresden Südvorstadt. Da müsst ihr aufpassen, da liegt ein totes Tier. Geblitzt wird in Niederfrohna, Mühlauer Straße stadtauswärts in der 70er-Zone. Und Chemnitz, die B174, also Chopower Straße stadteinwärts. Wenn ihr noch was habt für unseren Staus oder Blitzern, dann sagt Bescheid unter 0800 023 4 mal die 4. So, und es sprießen ja gerade überall Pilze aus dem Boden. Man sollte sich aber damit auskennen. Deswegen gibt es gleich einen lustigen Pilzkurs von unserem Comedy-Kollegen Jan Terbst. Seine Alltagskomödie hört er gleich in 15 Minuten.
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1: Nach wie vor für die Dinge, die ihr schon bezahlt habt und für das, was ihr euch noch wünscht. Auf radiopsr.de angemeldet hat sich Christine Viehweg aus Wiedemar, Ortsteil Zwochau. Es geht jetzt um die Monatstankrechnung von 343,89 €. Ja, aber da hast du die richtige Rechnung eingereicht, da kommst du sonst auf keinen grünen Zweig mehr bei den Spritpreisen. Drei Hits hast du Zeit, dich zu melden. 0341 3937 6000, das kriegst du hin. Also, wir suchen jetzt die Christine Viehweg aus Wiedemar. Ruf schnell zurück, 0341 3937 6000.
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0: Guten Morgen, es ist kurz nach sieben. Hier ist Radio PSR mit den besten Hits von heute. Shakira und Dai Dai war das. Guten Morgen, Silvi.
1: Ich wollte euch mal erzählen, wie ihr uns gute Laune macht. Wie alle Menschen unter 15 stehen meine Kinder übelst auf Dai Dai, natürlich, und sind morgens schon so rumgerannt. Wir haben das Radio angemacht, ich habe gesagt, na mach doch an, vielleicht kommt ja das Lied. Und natürlich als allererstes dann Dai Dai. Und es war Gejohle und Gekröle in unserer Küche und wir haben getanzt. Also nur, dass ihr wisst, wie ihr uns gute Laune macht. Danke dafür, ciao.
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1: Wir übernehmen ganz unkompliziert die Kosten für Dinge, die ihr schon bezahlt habt und für Wünsche, die ihr euch noch erfüllen wollt. Auf radiopsr.de angemeldet und auch rechtzeitig angerufen hat Christine aus Wiedemar. Guten Morgen, Christine.
2: Guten Morgen.
3: Morgen.
2: Ich bin völlig überrascht und etwas nervös.
1: Musste nicht sein, Christine, weil du hast alles richtig gemacht. Also du hast eine Rechnung eingereicht, die echt wehtut und wo ich alle verstehen kann, die sich fragen, wie sie sich weiter in Zukunft ihren Arbeitsweg finanzieren sollen.
2: Das stimmt.
1: Deine Spritkosten für einen Monat, 343,89 € sind hiermit von Radio PSR bezahlt.
2: Ja, vielen lieben Dank. Oh, ich bin ganz aufgeregt. Ich bringe gerade meine Kinder zur Schule und zur Kita und habe damit überhaupt gar nicht gerechnet. Echt cool.
1: Da hast du jetzt wieder 2 € übrig. Die kannst du gleich mal in die Spardose für die Kiddies stecken.
3: Ja,
2: genau. Ihr macht ein echt cooles Programm. Ich danke euch.
3: Ach, gerne.
1: Du bist ein Teil davon, Christine.
2: Danke.
1: Gerne. Also dann, grüß die Kiddies und habt eine schöne Restwoche.
2: Danke, ihr auch.
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0: Guten Morgen, Radio PSR hier. Ich hoffe, ihr habt eure Körbchen alle klar gemacht, weil wir gehen jetzt zusammen in die Pilze.
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2: Pilze bestimmen für Anfänger. Lektion 1. Verlass dich nur auf echte Experten, die dir auch immer sagen können, wie ein Pilz heißt.
3: Ich weiß nicht genau, wie der heißt. Ich nenne den immer Sebastian.
2: Lektion 2. Pilzsammler haben immer diesen einen streng geheimen Fundort. Du musst gar nicht erst fragen, wo es die vielen schönen Steinpilze gibt.
4: Ja, im Wald. Da sind ringsrum so Bäume. Mehr sage ich nicht.
2: Lektion 3. Je schöner ein Pilz aussieht, desto weniger solltest du ihn essen.
4: Oh, der sieht ja lecker aus. Guck mal, knallrot, weiße Punkte.
2: Und Lektion 4. Wenn du einfach nur angeben willst, denk dir die Pilzarten einfach aus. Es klingt sowieso alles ähnlich.
4: Ach hier, schau mal, das gibt's doch nicht. Der gefleckte Langstiel, Wackelhut, Krummnasen, Zottellamellen, Doppelröhrlings, Knollen, Schleimfuß.
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5: Also das letzte Mal, wo ich Pilze gesammelt habe, war ich mit meiner ganzen Familie, da war ich noch ein Kind, unterwegs, Familie Volkmann im Wald. Ende vom Lied war, wir standen mitten zwischen den Bäumen, keiner wusste, wo Norden, Süden, Osten, Westen ist, geschweige denn, wo das Auto steht. Und dann kannte mein Papa eine Abkürzung. Danach habe ich den ganzen Wald gesehen.
0: Siehste, das kommt davon, wenn man keine Brotkrumen mitnimmt.
5: Stimmt. Zum Glück habe ich jetzt dich.
0: Mensch, Gretel, hör doch auf dein Hänsel.

0: 7.25 Uhr ist es. Guten Morgen am Dienstag. Hier ist Radio PSR und Görlitz wird bald knallorange. Ob da jetzt jede Menge Reisebusse mit Holländern ankommen, was die da wollen, oder vielleicht ist es was ganz anderes, hört ihr gleich in der nächsten halben Stunde gegen 7:45.
1: Ja, und wir begleiten euch musikalisch weiter durch den Berufsverkehr. Nächste halbe Stunde mit dabei Britney Spears. Das letzte Mal, dass die ein Album rausgebracht hat, war vor 10 Jahren. Ich glaube, da kommt auch nichts Neues mehr hinterher. Aber wir feiern ihre alten Hits. Hier ist sie gleich mit Scream and Shout zusammen mit Will.i.am und Ray, Where is my husband? Aktuelle Musik ist auch am Start. Hier alles ab 7:30.
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1: Kurz vor 7:30. Ich bin Hajo Wilken. Schönen guten Morgen. Sachsen hat noch immer das beste Bildungssystem in Deutschland, aber die Mängel nehmen zu. Das zeigt der neue Bildungsmonitor. Wir dürfen uns deshalb nicht ausruhen, sagt Kultusminister Konrad Clemens. Wir brauchen eine moderne Schulentwicklung, vernetzten Unterricht und kompetenzorientiertes Lernen, so der Minister. Burkhard Naumann von der Bildungsgewerkschaft GEW fordert zudem,
2: dass mehr investiert werden muss, und zwar von Anfang an. Sachsen ist nach wie vor vorletzter Platz bei der Personalausstattung an Kitas. Und an Kitas in der frühkindlichen Bildung fängt es an. Und an der Schule ist es ähnlich. Da sehen wir die gleichen Probleme. Es gibt zu wenig Personal. Es ist ja vor allem ein Problem, wie viel Zeit hat man für den einzelnen Schüler, die einzelne Schülerin.
1: Die Debatte um Entlastungen bei den Spritpreisen geht weiter. Sachsens Wirtschaftsminister Panther hat die Bundesregierung aufgefordert, die CO2-Abgabe oder die Energiesteuer vorübergehend zu senken. Außerdem ist er dafür, Extragewinne der Ölkonzerne einzukassieren und einen flexiblen Preisdeckel einzuführen. Auch CSU-Chef Söder fordert Entlastungen für Autofahrer. Bundeswirtschaftsministerin Reiche ist gegen einen neuen Tankrabatt, schlägt aber Direktzahlungen an Geringverdiener vor. Die Arbeiten am Dresdner Chipwerk von ESMC kommen voran. Nun ist auf der Großbaustelle am Flughafen Richtfest gefeiert worden. Der taiwanesische Chiphersteller TSMC, seine Partner und der Staat investieren mehr als 10 Milliarden Euro. Schon nächstes Jahr soll die Produktion anlaufen. Sachsens Ministerpräsident Kretschmer sagte beim Richtfest,
3: dass wir Wort gehalten haben, alle miteinander, das Unternehmen, die Landeshauptstadt, wir als Freistaat. Und dieses Vertrauen ist die Grundlage für alles, was auch in der Zukunft kommen wird, mit TSMC und auch mit neuen Unternehmen, die sich weiter an diesem Standort engagieren.
1: Der Bahnhof Dresden-Neustadt soll ein neues Fahrradparkhaus bekommen. Dafür wird heute der erste Spatenstich gesetzt. 800 Räder sollen in dem neuen Parkhaus Platz finden. Der Holzbau soll wetter- und vandalismusfest sein. Ende nächsten Jahres soll alles fertig sein. Die Landesverkehrswacht hat 3 neue Verkehrsschulen bekommen. Die Fahrzeuge kommen an Kitas und Schulen zum Einsatz, um Kinder und Jugendliche fit zu machen für den Straßenverkehr. Gekostet haben sie gut 100.000 Euro. Die Verkehrsschulen sind mit Übungsmaterial wie Fahrrädern, Verkehrsschildern und Ampeln ausgerüstet. 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
4: Heute bis 26 Grad, der wärmste Tag der Woche. Und ihr werdet nicht glauben übrigens, was ich beim Einkaufen entdeckt habe. Adventskalender. Kannst du jetzt kaufen. Vielleicht da tatsächlich eine gute Idee, jetzt schon zuzugreifen, weil die Auswahl ist groß, auch wenn heute 26 Grad werden.
5: Lass mich raten, ihr habt zugegriffen.
4: Wir waren wirklich kurz davor. Aber ich habe mich zurückgehalten. Nein, heute gibt es einen Sonne-Wolken-Mix, bleibt heute trocken. Wie gesagt, 26 Grad. Morgen gibt es dann wieder Regen.
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6: A4 Dresden Richtung Chemnitz. Die Auffahrt Hainichen ist wegen Bauarbeiten gesperrt und geblitzt wird in Chemnitz auf der B174 Schopauer Straße stadteinwärts und in Niederfrohna auf der Mühlauer Straße stadtauswärts in der 70er Zone. Habt ihr auch was für uns an Staus oder Blitzern? Dann ruft kurz durch, kostenfrei unter 0800 023 4x4. Gute Fahrt.
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6: Um 7.31 Uhr und es reißt nicht ab. Eure Nachrichten mit den Namen eurer Haushaltsgeräte. Wir haben gleich die 2 kreativsten Namen für Saug- und Wischroboter. Habe ich bisher noch nie gehört. Ich habe mich weggeschmissen. Hört ihr gleich in 5 Minuten.
4: Und wir haben jetzt hier aktuelle Musik für euch. Von 3 Jungs aus Israel ist ihr allererster Hit, den sie jemals rausgebracht haben. Und direkt Platz 1 in den Charts. Hier sind sie. Temper City, Self-Aware.

0: Es ist kurz nach 7:30. Schönen guten Morgen. Radio PSR ist hier. 70% der Sachsen geben ihren Haushaltsgeräten einen Namen. Und so wie wir das hier beurteilen können, also die ganzen 70% melden sich hier bei uns.
1: Ja, wirklich.
0: Es reißt nicht ab. Guten Morgen, Gisa.
2: Mein Saugroboter heißt George Cleany.
0: George Cleany.
1: Sehr geil.
0: So, die Monika aus Dürrersdorf-Dittersbach hat auch so ein Gerät.
3: Wir haben einen Saugwischroboter. Und den nennen wir liebevoll Helene Wischer.
0: Helene Wischer!
4: Die sind alle viel kreativer als meine Schwester. Die hat ja auch einen Saugwischroboter, ja. Nennt ihn einfach Blub Blub.
0: Ach, oh.
4: Naja.
0: Aber ihr seid so kreativ, dass wir gesagt haben, Mensch, wenn so viel reinkommt, dann erweitern wir das Ganze. Nicht nur Haushaltsgeräte, sondern alle Gegenstände, die ihr im Alltag benutzt. Und da kommt natürlich allen voran das Auto. Marcel, guten Morgen.
5: Einen wunderschönen guten Morgen. Mein Tesla heißt einfach Yoshi. Weil die netten Vorbesitzer, die waren Rentner, und sie hatten ein Kuscheltier, das Yoshi ist, was immer mitgefahren ist. Also heißt mein Auto immer noch Yoshi.
4: Oh, das finde ich süß.
0: Und die Jette?
6: Ich nenne mein Auto natürlich Elfriede.
0: So.
4: Sie ruft es bestimmt auch immer so.
0: Bestimmt. Ja. Und dann kommt es auch von selber angefahren, ja. Damals wie bei Knight Rider, verstehst du?
4: Wie nennen ihr eure Gegenstände, die ihr immer im Alltag benutzt? Das kann ein Auto sein, das kann der Drucker im Büro sein, das kann das eigene Handy sein. Sagt mal Bescheid per WhatsApp-Sprachnachricht oder Anruf 0341 39 37 6000.

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0: gut in den Dienstag. Es ist 7.47 Uhr, kurz nach 7:45. Hier ist Radio PSR.
1: Ja, das wird ein netter Dienstag. Viel Sonne, paar Wolken sind auch dabei. Bleibt heute trocken bei spätsommerlichen 26 Grad.
0: Görlitz-Ludwigsdorf wird am Sonntag knallorange, denn die 18. offene sächsische Meisterschaft im Kürbiswiegen steht an und jetzt ist schon doll geschmückt, also an den Straßenrändern im Dorf, da steht zum Beispiel ein Kürbismobil mit Fred Feuerstein mit Kürbiskopf oder so ein Kürbisfrosch, der aussieht wie der Grinch und noch viele mehr. Am Sonntag um 10 geht's los am Vereinshaus Alter Konsum mit der, wie es so schön heißt, Gemüseannahme,
1: okay. Bevor
0: dann ab 13 Uhr die Waage über den neuen Rekord entscheiden wird. Also man hofft ja, dass es vielleicht diesmal die 1-Tonnen-Marke geknackt wird.
1: Also, ja, der schwerste Kürbis gewinnt. Und absolute Schwergewichte übrigens im Musikgeschäft sind diese beiden hier. Martin Garrix, erfolgreicher niederländischer DJ und Ed Sheeran, den kennt man.
0: Ja, aber das passt ja wie die Faust aufs Auge. Weißt du, knallorange und dann hast du noch einen Holländer, der da ums Eck kommt. Das ist ja dann...
1: So weit habe ich gar nicht gedacht. Das stimmt, das passt ja wirklich. Hier sind sie mit ihrem gemeinsamen neuen Hit. Hier ist Repeated.

0: 7.54 Uhr, guten Morgen. Hier ist die Radio Persa Morning Show am Dienstag. Und in Meißen, da läuft's wieder flüssig. Also Meißen ist im Flow, wenn wir auf die Straßen gucken, weil der Schottenbergtunnel wieder frei ist. Gestern Nachmittag haben sie ihn aufgemacht. Das heißt also, der Verkehr auf der B101 kann wieder ungestört rollen. Das fühlt sich heute Morgen gut an. Wie es sonst auf unseren Straßen aussieht, das hören wir dann gleich nach den Radio Persa Nachrichten.
1: Und musikalisch fühlt es sich hier auch gut an, besonders die nächste halbe Stunde. Wir spielen euch die besten Hits von heute und die größte Abwechslung. Darunter ein Hit, der hat schon 26 Jahre auf dem Buckel. Aber der ist einfach so schön. Uncle Cracker mit Follow Me spielen wir euch hier ab um 8. Also bleibt einfach dran.
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1: Kurz vor 8. Ich bin Hajo Wilken. Schönen guten Morgen. Die Ergebnisse des Bildungsmonitors werden in Sachsen heiß diskutiert. Der Freistaat hat sich im Vergleich zum Vorjahr leicht verschlechtert, belegt insgesamt aber immer noch Platz 1 in Deutschland. Der Bildungsgewerkschaft GEW ist die Studie insgesamt zu wirtschaftlich ausgerichtet. Landeschef Burkhard Naumann fordert zudem mehr Personal an Schulen und Kitas und grundlegende Reformen.
2: Statt sich jetzt auf den angeblich guten Ergebnissen aus dem Bildungsmonitor auszuruhen und das zu feiern, muss tatsächlich auch Sachsen, aber Deutschland insgesamt sich die Frage stellen, ist das noch das richtige Schulsystem? Weil werden wir immer weiter absacken, müssen wir endlich mal die Frage stellen, wie die Schule von morgen funktionieren kann.
1: Bahntickets werden in Deutschland bislang erst im Zug kontrolliert. Verkehrsminister Bilger kann sich aber vorstellen, das an großen Bahnhöfen künftig schon vor den Bahnsteigen zu tun. Im Fernverkehr ist das grundsätzlich sinnvoll, sagt er den Funke-Zeitungen. Mehr von Dirk Justus.
3: In anderen Ländern kommt man im Fernverkehr teils nur mit Tickets ans Gleis. Dieses System lasse sich aber nicht einfach auf Deutschland übertragen, sagte Bilger. Viele Bahnhöfe seien dafür nicht ausgelegt. Solche Zugangskontrollen will Bilger in Deutschland erstmal praktisch testen. Gleichzeitig sieht der Minister wachsende Gefahren für die Verkehrsinfrastruktur. An sensiblen Stellen müsse deshalb der Schutz verbessert werden.
1: Die Trump-Regierung darf die Briefwahl in den USA nicht einschränken. Der oberste Gerichtshof hat einen entsprechenden Eilantrag abgelehnt. Der US-Präsident behauptet immer wieder, dass bei der Briefwahl betrogen wird. Beweise dafür hat er nicht. Fast ein Drittel der US-Wähler stimmt per Post ab. Trumps Republikanern droht bei den Zwischenwahlen im November eine Niederlage. 60 Millionen Euro aus dem Infrastrukturpaket sollen ins Leipziger Sportforum fließen. Stadt und Freistaat wollen das heute Nachmittag per Vertrag offiziell machen. Die Arena soll saniert und erweitert werden. Daneben ist eine neue Ballsporthalle geplant. Das Ziel? Leipzig soll häufiger Gastgeber für den internationalen Spitzensport werden. In Elsterwerda ist erneut eine Bombe aus dem Zweiten Weltkrieg gefunden worden. Sie soll heute gesprengt werden. Im Sperrkreis liegt auch der Bahnhof Elsterwerda-Bieler. Deshalb wird es im Bahnverkehr zwischen Berlin und Dresden sowie zwischen Hoyerswerda und Leipzig Einschränkungen geben. 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

0: Uhr. Guten Morgen, hier ist die Radio PSR Morning Show. Einer der größten alltäglichen Kosten, wenn nicht der größte Kostenpunkt zurzeit, der richtig wehtut, das sind doch momentan die Spritpreise, oder? Also wenn das so weitergeht, dann sind wir von 3 Euro für einen Liter Diesel nicht weit entfernt. Und ich kann alle verstehen, die sich da zurecht fragen, wie soll ich da noch weiter meinen Weg zur Arbeit bezahlen? Wie soll ich das finanziert kriegen? Von unseren Mittelständlern und Berufskraftfahrern mal ganz zu schweigen. Es muss ja mal was passieren, aber Maßnahmen aus der Politik, die kommen nicht. Aber wir hier von Radio PSR, wir tun wenigstens was. 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Also deswegen her mit euren Tankrechnungen, ob wochenweise, monatsweise. Sammelt das und schickt uns das. 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Wir spielen ja auch noch eine ganze Weile. Nutzt das wirklich. 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
1: Oh, ich bin ganz aufgeregt. Ich habe damit überhaupt gar nicht gerechnet. Echt cool.
0: So, also als nächstes seid ihr dran. 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

0: 8.12 Uhr am Dienstag. Guten Morgen, hier ist Radio PSR.
1: Ja, wird ein schöner Dienstag. Bis zu 26 Grad, Sonne, Wolken im Mix, bleibt heute trocken. Ja, und mein Rocky hat zugegeben, er hat noch nie gebacken.
0: Ja, ich habe auch noch nie einen Rock getragen.
1: Auch das können wir ändern. Aber er wird es für mich zum Geburtstag tun, also das mit dem Backen, nicht das mit dem Rock. Wenn ich 20 Männer in der Show finde, die zugeben, dass sie gerne backen. Zwei habe ich schon, der nächste kommt dazu. Guten Morgen, Wolfgang.
2: Ich backe sehr gern Torten. Ich habe euch über WhatsApp ein Bild von einer Torte geschenkt.
0: So, ich habe das Bild jetzt auch gesehen, lieber Wolfgang. Also sie sieht sehr professionell aus. Also die hast auch wirklich du gebacken.
2: Ja, ich kann noch ein anderes Foto schicken von einer Torte, die ich auch gebacken habe. Die ist dann aber dreistöckig.
0: Wolfgang, jetzt habe ich's. Weißt du, was ich backe, was ich mache für dich?
1: Oh Gott.
0: Eine Kotelett-Torte.
1: Nein, nein, nein, nein.
0: Dreistöckig.
1: Nein. Nein, ich habe gesagt, etwas Süßes, ein Geburtstagskuchen, was Schönes.
0: Du kriegst eine tolle Remoulade.
1: Nein, du sollst backen, richtig backen. Also,
0: ich würde vorschlagen, wir fangen jetzt einfach schon mal mit Uncle Cracker an, der ist schon gebacken.
1: Hier ist er mit Follow Me für die größte Abwechslung bei Radio PSR. Guten

0: Es ist Dienstag, 8.23 Uhr, ihr hört die Radio PSR Morning Show und man muss ja nicht alles im Kopf haben und kommt trotzdem richtig gut durchs Leben. Das sagt unser Kollege Jan Zerbst und wie das genau geht, das erklärt uns gleich in seiner Alltagskomödie um kurz nach 8:30.
1: Ja, und es ist wieder die Zeit, die Stunde für den Radio PSR Überraschungshit. Der läuft hier am Ende der Stunde, ein Song, den wir lange nicht gehört haben. Und im Großen und Ganzen geht's in diesem Song um das hier. Na, kommt ihr drauf? Den Hit dazu hört ihr hier 10 vor 9.
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10: Kurz vor 8:30. Ich bin Harjo Wilken. Schönen guten Morgen. Sachsen hat noch immer das beste Bildungssystem in Deutschland, aber die Mängel nehmen zu. Das zeigt der neue Bildungsmonitor. Wir dürfen uns deshalb nicht ausruhen, sagt Kultusminister Konrad Clemens. Wir brauchen eine moderne Schulentwicklung, vernetzten Unterricht und kompetenzorientiertes Lernen, so der Minister. Burkhard Naumann von der Bildungsgewerkschaft GEW fordert zudem,
11: dass mehr investiert werden muss, und zwar von Anfang an. Sachsen ist nach wie vor vorletzter Platz bei der Personalausstattung an Kitas, und an Kitas in der frühkindlichen Bildung fängt es an. Und an der Schule ist es ähnlich. Da sehen wir die gleichen Probleme. Es gibt zu wenig Personal. Es ist ja vor allem ein Problem, wie viel Zeit hat man für den einzelnen Schüler, die einzelne Schülerin.
10: Die Debatte um Entlastungen bei den Spritpreisen geht weiter. Sachsens Wirtschaftsminister Panther hat die Bundesregierung aufgefordert, die CO2-Abgabe oder die Energiesteuer vorübergehend zu senken. Außerdem ist er dafür, extra Gewinne der Ölkonzerne einzukassieren und einen flexiblen Preisdeckel einzuführen. Bundeswirtschaftsministerin Reiche ist gegen einen neuen Tankrabatt, schlägt aber Direktzahlungen an Geringverdiener vor. Am Dresdner Chipwerk von ESMC ist Richtfest gefeiert worden. Der taiwanesische Chipgigant TSMC will in der Fabrik künftig Chips etwa für die Autobranche bauen. Gemeinsam mit Partnern wie Bosch und Infineon. Damit entstehen rund 2000 Arbeitsplätze. Auf Dresden und Umgebung kommt noch jede Menge Arbeit zu, so Oberbürgermeister Dirk Hilbert.
12: Es sind fast 100 Gemeinden dabei, die jetzt gemeinschaftlich eine Wirtschaftsregion Dresden gründen und auch sich in diesen Schritten noch stärker abstimmen. Das ist bei dem Thema Wohnungsbau, das ist bei dem Thema Gewerbeflächenentwicklungen und es ist auch bei dem gemeinschaftliche Wirtschaftsförderung zu betreiben.
10: Nach mehrjähriger Bauzeit kehrt Dresdens jüdische Gemeinde wieder in ihre Synagoge zurück. Unter anderem sind die Sicherheitsvorkehrungen an dem Gebäude verbessert worden. Das besteht aus der eigentlichen Synagoge und einem Gemeindezentrum. Die Arbeiten hatten Anfang 2023 begonnen. Nach Problemen im ostsächsischen Zugverkehr will die Länderbahn den Betrieb nun schrittweise wieder aufnehmen. Auch heute und morgen kann es aber noch Einschränkungen geben. Am Wochenende hatten Kabeldiebe zugeschlagen. Seitdem gab es Ausfälle und Verspätungen auf mehreren Linien. Die Polizei ermittelt. 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
1: Ja, die Sonne ist am Start. Es wird langsam wärmer. Momentan sind wir bei um die 14 Grad. Bis zu 26 Grad sind drin, spätsommerliche Temperaturen. Es bleibt heute sonnig, paar Wolken sind auch dabei. Regen ist heute nicht in Sicht. Regen gibt's dann morgen wieder. Stellenweise sogar gewittriger Regen und das morgen bei maximal 24 Grad.
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13: A4 Dresden Richtung Chemnitz, Auffahrt Hainichen ist gesperrt wegen Bauarbeiten. Und im Erzgebirgskreis ist der Pascha-Weg in Höhe des Abzweigs nach Niederschlag auch in beiden Richtungen gesperrt. Dort gab es einen Unfall. So, und wo die neuesten Blitzer für Sachsen stehen, das weiß zum Beispiel der Basti. Guten Morgen.
14: Es war in Stürzer Richtung Lohm. Ist relativ versteckt auf der Grünfläche hinter ein paar Büschen.
13: Ja, dankeschön. Der Tino weiß es aber auch.
15: Achtung! Blitzer, Ortseingang Arta, vom Arta Kreuz kommend.
13: Dankeschön euch beiden, kommt gut an. Außerdem steht noch einer auf der A4 Dresden Richtung Chemnitz zwischen Rastplatz Auerswalder Blick und Chemnitz-Glöser und in Chemnitz B174 die Chopauer Straße stadteinwärts. Zum Ergänzen einfach kurz Bescheid geben unter 0800 023 4x4.
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16: Guten Morgen, Radio PSR-Team. Unsere Frankiermaschine im Büro heißt Frankie.
13: Dann viele Grüße in die Büros und an alle Frankies. Wir sammeln ja heute Morgen die lustigen Namen eurer Alltagsgegenstände, ob das jetzt nur auf Arbeit ist oder bei euch zu Hause. Ihr lernt gleich die Wenke kennen. Und bei Wenke zu Hause hat alles einen Namen. Und das Highlight ist der Name für den Airfryer.
1: Absolut.
13: In 15 Minuten.
1: So, und während ihr im Büro in die Tasten haut, loslegt, eure To-Do-Liste abarbeitet, gibt er euch auch Energie, damit ihr gut durchkommt. Und zwar Alex Morn ist hier mit Fever

0: Guten Morgen, es ist 8.36 Uhr, hier ist die Radio PSR Morning Show und es gibt jetzt einen guten Crashkurs für alle, die demnächst was auswendig lernen müssen.
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2: Wenn du irgendwas auswendig kennen musst, gibt's verschiedene Strategien. Variante 1, du lernst das ganz grob und murmelst dann mit. Funktioniert zum Beispiel als Fußballfan, der nur einmal im Jahr ins Stadion geht.
3: Steh auf, wenn ihr müde seid.
2: Variante 2, beim Elternabend reicht es, kluge Angeberfragen an die Lehrerin zu stellen, ohne irgendeine Ahnung zu haben.
4: Wie fördern Sie denn die intrinsische Motivation der Kinder?
2: Zack, schon bist du Elternsprecher. Und Variante 3, in deiner Beziehung, da solltest du schon ein paar Dinge ganz exakt im Kopf haben.
5: Am 6.3. vor 5 Jahren war unser erstes Date, Schatz. 19.30 Uhr und du hattest das blaue Kleid an.
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0: Es ist 8:45. Schönen Dienstag wünscht die Radio PSR Morning Show.
1: Und das wird wirklich ein schöner Dienstag. Viel Sonne, ein paar Wolken, bleibt trocken. Heute spätsommerliche 26 Grad.
0: Und wir feiern heute die lustigen Namen, die ihr euren Gegenständen aus dem Alltag gebt. 70% der Sachsen machen das und die Wenke gehört auf jeden Fall dazu.
2: Guten Morgen. Also zum Thema Haushaltsgeräte mit Namen. Meine Kinder waren da auch sehr kreativ. Und zwar heißt unser Kühlschrank mittlerweile Kühlingo. Der Airfryer heißt Airfryer mit dicker Eier. Der Drucker, Druckerine. Selbst die Pflanzen haben Namen bekommen. Die heißen Pflanzina und sowas. Der Herd heißt Helmut. Spüler heißt Spüli-Lisa. Waschmaschine hat zum Glück noch keinen Namen. Aber alle anderen, ja, meine Kinder sind da sehr kreativ gewesen. Aber ich finde, alle Sachsen sind da ziemlich kreativ. Ich wünsche euch allen einen schönen Tag.
1: Ja, absolut kreativ sind die Sachsen und wir wollen mehr. Wie nennt ihr denn eure Alltagsgegenstände? Welche Namen tragen sie? Sagt mal Bescheid per WhatsApp-Sprachnachricht oder Anruf 0341 3937 6000.
0: So, und jetzt der Weltstar, die Frau, die im Musikgeschäft auch echt
2: dicke Eier
0: hat. Taylor Swift und Hoopalite. Aha.

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1: Huch, was passiert denn jetzt? Da kommt ja Genie aus der Bottle.
2: Ja, oder wie wir sie nennen, Christina Aguilera

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1: Christina Aguilera, Genie in a Bottle, der Radio PSR. Überraschungshit in dieser Stunde. Es ist 8.53 Uhr. Guten Morgen.
2: Und in einer Stunde spielen wir den nächsten Radio PSR Überraschungshit. Und da machen wir diesmal das Licht an. Das machen wir aber 1.000.000 Mal. Läuft hier 10 vor 10.
1: Na gut, dann fangen wir damit halt schon mal an. Also wir haben Zeit.
2: Oh Gott.
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8: 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Unterwegs geht es mal eine hölzerne Treppe nach oben, dann wieder an einer Felskante entlang und auch eine Felsspalte gilt es zu durchklettern. Oben lässt sich die gigantische Aussicht über das Elbtal in aller Ruhe genießen. Ein echter Geheimtipp neben der vielbesuchten Bastei.
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15: Kurz vor 9. Ich bin Hajo Wilken. Schönen guten Morgen. Die Ergebnisse des Bildungsmonitors werden in Sachsen heiß diskutiert. Der Freistaat hat sich im Vergleich zum Vorjahr leicht verschlechtert, belegt insgesamt aber immer noch Platz 1 in Deutschland. Der Bildungsgewerkschaft GEW ist die Studie insgesamt zu wirtschaftlich ausgerichtet. Landeschef Burkhard Naumann fordert zudem mehr Personal an Schulen und Kitas und grundlegende Reformen.
16: Statt sich jetzt auf den angeblich guten Ergebnissen aus dem Bildungsmonitor auszuruhen und das zu feiern, muss tatsächlich auch Sachsen, aber Deutschland insgesamt sich die Frage stellen, ist das noch das richtige Schulsystem? Weil werden wir immer weiter absacken, müssen wir endlich mal die Frage stellen, wie die Schule von morgen funktionieren kann.
15: Bahntickets werden in Deutschland bislang erst im Zug kontrolliert. Verkehrsminister Bilger kann sich aber vorstellen, das an großen Bahnhöfen künftig schon vor den Bahnsteigen zu tun. Im Fernverkehr ist es grundsätzlich sinnvoll, sagt er den Funke-Zeitungen. Mehr von Dirk Justus.
17: In anderen Ländern kommt man im Fernverkehr teils nur mit Tickets ans Gleis. Dieses System lasse sich aber nicht einfach auf Deutschland übertragen, sagte Bilger. Viele Bahnhöfe seien dafür nicht ausgelegt. Solche Zugangskontrollen will Bilger in Deutschland erstmal praktisch testen. Gleichzeitig sieht der Minister wachsende Gefahren für die Verkehrsinfrastruktur. An sensiblen Stellen müsse deshalb der Schutz verbessert werden.
15: Kampfjets der NATO haben eine Drohne über Litauen abgeschossen. Sie war in der Nähe der Hauptstadt Vilnius gesichtet worden. Seit Kriegsbeginn in der Ukraine wird in den baltischen Staaten immer wieder der Luftraum verletzt. Die Bundeswehr baut in Litauen derzeit eine Brigade auf. Sie soll Ende des nächsten Jahres einsatzbereit sein. Im Parkhaus an der Westseite des Leipziger Hauptbahnhofs haben am Abend zwei Autos gebrannt. Sie standen in der vierten Etage und brannten komplett aus. Die Feuerwehr konnte verhindern, dass die Flammen noch auf andere Fahrzeuge übergriffen. Die Brandursache soll heute untersucht werden. In Chemnitz wird im kommenden Jahr wieder der Friedenspreis vergeben. Ab sofort können Chemnitzer Bürger, Vereine und Initiativen Vorschläge dafür einreichen. Gesucht werden Menschen und Projekte, die sich etwa für ein gewaltfreies Miteinander einsetzen. Die Preise sind mit bis zu 500 Euro dotiert. 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
2: Na, das sieht doch heute gut aus. Also stellenweise hängt tatsächlich noch ein bisschen Nebel bei euch aktuell im Plauen. Da ist es ein bisschen diesig. Ansonsten ist die Sonne hier schon gut am Start bei um die 16 Grad. Bleibt heute bei uns. Im Verlauf des Tages kommen da mal ein paar mehr Wolken kurz dazu. Regen ist aber heute nicht in Sicht. Sonne drückt sich immer wieder raus. Und es werden heute spätsommerliche 26 Grad.
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1: Ihr kommt heute Morgen gut durch, allerdings im Erzgebirgskreis der Pascha-Weg in Höhe des Abzweig nach Niederschlag nach einem Unfall in beiden Richtungen gesperrt. Die neuesten Blitzer für Sachsen stehen in Hartha auf der Töpelstraße Richtung Döbeln, Dresden-Kollenbergstraße stadteinwärts, A4 Dresden Richtung Chemnitz zwischen Rastplatz Auerswalder Blick und Chemnitz-Glößer und B93 Zwickau Richtung Merane, Höhe Ortsausgang Zwickau. Habt ihr auch was? Staus oder Blitzer? Ruft einfach kurz durch, kostenfrei unter 0800 023 und 4x4.
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1: Es ist um 9 Uhr, schönen guten Morgen. Und wir haben heute der Christine aus Zwochau die Rechnung bezahlt, die bei uns allen derzeit richtig ins Geld geht und noch weiter gehen wird. Die Tankrechnung. Monatlich laufen da bei der Christine 343,09 Euro.

0: Radio PSR spielt für euch die größte Abwechslung. Das war der erste große Hit von Lady Gaga aus dem Jahr 2008, Just Dance. Ja, und viel Abwechslung dürfte Lady Gaga jetzt auch in der Zukunft haben. Sie ist ja, ich sag mal, mutmaßlich Mutter geworden.
1: Ja.
0: Also man hat sie mit einem Baby rumlaufen sehen.
1: Genau, ein Baby im Tragetuch und ihrem Verlobten, die sind spaziert durch Kalifornien. Aber bisher wurde nichts bestätigt. Und ich habe mir ja die Bilder von ihrer diesjährigen Tour angeschaut, also die letzten 4 Monate. Ist das her und da war kein Babybauch zu sehen.
0: Also könnte man weiter mutmaßen, also auf natürlichem Wege ist das Baby nicht zu Lady Gaga gekommen.
1: Vielleicht durch eine Leihmutterschaft, aber am Ende, eine Mutter wirst du nicht durch die Geburt, eine Mama wirst du durch die Erziehung.
0: Genau.
1: Also wünschen wir alles Gute.
0: Und möchten das nochmal unterstützen mit dem Song, mit der ganz neuen Nummer von One Republic, die passt natürlich da dazu jetzt. Ne? Need Your Love. Oh.

0: 9.28 Uhr, kommt gut in den Dienstag. Hier ist Radio PSR und langweilig wird es musikalisch mit uns nicht.
1: Ja, auf keinen Fall, denn der Besserwisser ist nächste halbe Stunde mit dabei. Teddy Swims, Mr. Know-It-All. Einer der besten Hits von heute und richtig spaßig wird es wieder mit dem Radio PSR Überraschungshit. Das ist ein Song, den haben wir lange nicht im Ohr gehabt, läuft hier am Ende der Stunde und dieser Hit ist eine richtige Leuchte. Kommt direkt aus der Steckdose. Läuft hier 10 vor 10.
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1: Da scheint sie, die Sonne in Sachsen. Wird auch immer wärmer. Aktuell sind wir bei um die 17, um die 18 Grad. Bis zu 26 Grad. Spätsommerlich wird es da heute Nachmittag sind drin. Die Sonne bleibt am Start. Im Tagesverlauf kommen da ein paar Mal Wolken dazu. Regen ist aber heute nicht in Sicht. Und wir schauen schon mal auf morgen. Da gibt es anfangs noch etwas Sonne. Dann ziehen von Westen her dicke Wolken rein. Die bringen dann auch Regen mit sich. Und das alles morgen bei 24 Grad.
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2: A13, Schönefelder Kreuz Richtung Dresden. Zwischen Ortrand und Schönborn liegt eine Metallstange. Und im Erzgebirgskreis ist der Pascherweg Höhe Abzweig nach Niederschlag immer noch nach diesem Unfall in beiden Richtungen gesperrt. Geblitzt wird auf der A4 Dresden Richtung Chemnitz zwischen dem Rastplatz Auerswalder Blick und Chemnitz-Glöser. Auf der B93 Zwickau Richtung Merane, Höhe Ortsausgang Zwickau und Chemnitz B174, die Chopauer Straße, Stadt einwärts. Habt ihr auch was für uns an Staus oder Blitzern, dann ruft einfach kurz durch, kostenfrei unter 0800 023 4x4.
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1: Jawohl.
2: Es ist 9.31 Uhr. Wunderschönen guten Morgen. Die Musik im Hintergrund lässt vielleicht schon drauf schließen. Am Wochenende macht die Wiesen auf. Das München Oktoberfest. Bier ist natürlich wieder teurer. 15,61 Euro kostet die Masse im Durchschnitt. Dafür ist das Wiesenhintel. Oder wie wir halt sagen, der Bräuler. Der ist dafür günstiger geworden.
1: Ja, sehr gut.
2: Gut, aber ich glaube, das Bier, wenn das noch weiter nach oben geht in Sachen Bierpreise, ist es den Leuten wurscht. Ne? Die wollen da halt einfach mitfeiern und das Bier sorgt ja auch so ein bisschen für die Verständigung. Das ist ja ein internationales Fest, das Oktoberfest. Also das ist ja immer so, da kommt dann zum Beispiel aufs Oktoberfest ein Engländer und der fragt den Bayern, are you smoking? Und dann sagt der, na, a Lederhosen.
1: Ist klar. Wir haben jetzt ein Orchester hier für euch. Kommt gut rein in den Arbeitstag, Gemper.

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0: Morgen am Dienstag wünscht die Radio PSR Morning Show. Es ist 9.42 Uhr und bei uns ging es ja heute Morgen um die vielen lustigen Namen, die ihr für eure Alltagsgegenstände habt. Also vom Wischroboter Helene Wischer bis zur Frankiermaschine Frankie war alles mit dabei. Aber eine fehlt noch, die Ines.
1: Mein Staubsauger heißt Mike, weil ein Dyson. Ich wünsche euch einen wunderschönen Tag. Genießt die Sonne und macht's gut.
0: Mike Dyson.
2: Der brauchte kurz, aber der ist wirklich gut.
0: Ines, da hat die Mandy recht, der ist wirklich gut, aber pass auf, dass dir dein Mike Dyson nicht das Ohr wegsaugt.

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1: So, da knipsen wir jetzt mal 1 Million österreichische Lichter an.
2: So, von wem könnte das wohl sein?
3: Machst du es aber nicht wirklich alle, oder?
2: Nee.
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0: Ja, du und ich, wir gehen jetzt nach Hause.
1: Das war Christina Stürmer mit dem Radio PSR Überraschungshit Millionen Lichter. Ja, und den nächsten gibt's dann um 10 vor 11, präsentiert von unserer Kollegin
2: Elfriede.
0: Ja, knapp daneben. Es ist die Caro. Viel Spaß.
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11: Kurz vor 10. Ich bin Hajo Wilken. Schönen guten Tag. Die Debatte um Entlastungen bei den Spritpreisen geht weiter. Sachsens Wirtschaftsminister Panther hat die Bundesregierung aufgefordert, die CO2-Abgabe oder die Energiesteuer vorübergehend zu senken. Außerdem ist er dafür, extra Gewinne der Ölkonzerne einzukassieren und einen flexiblen Preisdeckel einzuführen. Bundeswirtschaftsministerin Reiche ist gegen einen neuen Tankrabatt, schlägt aber Direktzahlungen an Geringverdiener vor. Bahntickets werden in Deutschland bislang erst im Zug kontrolliert. Verkehrsminister Bilger kann sich aber vorstellen, das an großen Bahnhöfen künftig schon vor den Bahnsteigen zu tun. Im Fernverkehr ist das grundsätzlich sinnvoll, sagt er den Funke-Zeitungen. Mehr von Dirk Justus.
12: In anderen Ländern kommt man im Fernverkehr teils nur mit Tickets ans Gleis. Dieses System lasse sich aber nicht einfach auf Deutschland übertragen, sagte Bilger. Viele Bahnhöfe seien dafür nicht ausgelegt. Solche Zugangskontrollen will Bilger in Deutschland erstmal praktisch testen. Gleichzeitig sieht der Minister wachsende Gefahren für die Verkehrsinfrastruktur. An sensiblen Stellen müsse deshalb der Schutz verbessert werden.
11: 60 Millionen Euro aus dem Infrastrukturpaket sollen ins Leipziger Sportforum fließen. Stadt und Freistaat wollen das heute Nachmittag per Vertrag offiziell machen. Die Arena soll saniert und erweitert werden. Daneben ist eine neue Ballsporthalle geplant. Das Ziel? Leipzig soll häufiger Gastgeber für den internationalen Spitzensport werden. Nach mehrjähriger Bauzeit kehrt Dresdens jüdische Gemeinde wieder in ihre Synagoge zurück. Unter anderem sind die Sicherheitsvorkehrungen an dem Gebäude verbessert worden. Das besteht aus der eigentlichen Synagoge und einem Gemeindezentrum. Die Arbeiten hatten Anfang 2023 begonnen. Im Parkhaus an der Westseite des Leipziger Hauptbahnhofs haben am Abend zwei Autos gebrannt. Sie standen in der 4. Etage und brannten komplett aus. Die Feuerwehr konnte verhindern, dass die Flammen noch auf andere Fahrzeuge übergriffen. Die Brandursache soll heute untersucht werden. 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Neue Nachrichten wieder in einer Stunde.
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13: Das ist heute einfach nur schön und eine kleine Zugabe vom Sommer für alle, die ihn schon vermisst haben. Bis zu 26 Grad heute maximal. Ja, viel Sonne, bleibt trocken. Morgen dann Kontrastprogramm. Da gibt es eher wieder wechselhaftes Herbstwetter mit Schauern und Gewittern bei maximal 24 Grad.
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13: Ihr steht im Stau auf der A14, Nossen Richtung Leipzig, zwischen Mutschen und Klinger. 10 Kilometer sind das hier. Und noch eine Sperrung im Erzgebirgskreis. Der Pascherweg ist in Höhe des Abzweigs nach Niederschlag nach einem Unfall in beiden Richtungen gesperrt. Die neuesten Blitzer für Sachsen, B93, Zwickau Richtung Merane, in Höhe Ortsausgang Zwickau. Dann auf der B174, da wird in Chemnitz geblitzt, statt einwärts. Und in Dresden auf der Keulenbergstraße, statt einwärts. Wenn ihr noch irgendwas ergänzen könnt, Staus oder Blitzer, ruft gern durch. 0800 023 und 4x4. Gute Fahrt.
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13: Hallöchen, Dienstagvormittag um 10. Sonne ist da, wird ein schöner Tag. Ja, es sei denn, ihr müsst an der Tankstelle vorbei. Da ist es gerade richtig heftig. Ey, bis auf 3 Euro soll der Liter Diesel steigen, sagen schon Experten. Benzin Richtung 2,50 gehen. 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So, und jetzt geben wir euch mal einen kleinen Schubser für alles, was noch anliegt heute. Ist das doch eure Musik? Martin Solvig und Rajonette. Hier ist Hello.

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So, und jetzt gibt's coole Musik für euren Dienstagvormittag. Jennifer Lopez und David Guetta, die beiden zusammen.

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1: 70% der Sachsen geben ihren Haushaltsgeräten einen Spitznamen und die haben sich gefühlt alle bei uns gemeldet hier bei Radio PSR. Gleich zum Beispiel die lustigsten Namen für Saug- und Wischroboter. Mein Gott, seid ihr kreativ. Hören wir gleich in 10 Minuten. Außerdem die besten Hits von heute mit Alex Warren mit diesem schönen poppigen Sound. Gleich nach Wetter und Verkehr Fever Dream. Und für noch mehr Abwechslung bei der Arbeit spielen wir euch doch den Radio PSR Überraschungshit. Und der fühlt sich heute an wie so ein warmer Sonnenstrahl durchs Fenster. Einfach nur so ein wohliges Gefühl. Tut euch richtig gut. Kurz vor 11.
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1: Das ist ein super schöner Tag heute. Da gibt es nochmal Sommerfeeling. Bis zu 26 Grad. Toller Himmel, ja, viel Sonne, ein paar leichte Wolken, bleibt trocken. Das genießen wir heute auf jeden Fall, denn morgen wird es dann wieder so ein bisschen herbstlich, wechselhaftes Wetter mit Wolkenschauern und Gewittern. Dann nur noch knapp über 20 Grad.
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1: Da gibt's Baustellenstress auf der A14 Nossen Richtung Leipzig zwischen Mutschen und Klinger. 10 Kilometer Stau. Und die neuesten Blitzer für Sachsen stehen auf der B93 Zwickau Richtung Merane in Höhe Ortsausgang Zwickau. Dann auf der B174 Chemnitz stadteinwärts. Und in Dresden auf der Kollenbergstraße stadteinwärts. Wenn ihr noch irgendwas ergänzen könnt, ruft gern durch. Freuen wir uns. 0800 023 und 4x4. Gute Fahrt.
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0: Haben wir uns doch schon gedacht, dass ihr da genauso tickt. Radio PSR, kurz nach 11:30 am Dienstag. 70% der Sachsen geben ihren Haushaltsgeräten einen lustigen Spitznamen. Und gefühlt haben sich alle bei uns gemeldet. Gisa zum Beispiel.
1: Mein Saugroboter heißt George Cleany.
0: Herrlich, George Cleany. Also George Cleany lassen wir auf jeden Fall gerne durchs Bad ziehen. Monika, wer wischt bei dir?
2: Wir haben einen Saugwischroboter. Und den nennen wir liebevoll Helene Wischer.
0: Helene Wischer, oh mein Gott, ihr seid so lustig und kreativ. Wir können das noch ein bisschen ausweiten. Es gibt ja noch mehr Gegenstände im Haushalt und die Wenke hat irgendwie für alles einen Namen.
3: Und zwar heißt unser Kühlschrank mittlerweile Kühlingo. Der Airfryer heißt Airfryer mit dicker Eier. Der Drucker, Druckerine. Selbst die Pflanzen haben Namen bekommen, die heißen Pflanzina und sowas. Der Herd heißt Helmut, Spüler heißt Spüli-Lisa. Aber ich finde, alle Sachsen sind da ziemlich kreativ. Ich wünsche euch allen einen schönen Tag.
0: Ach, wir machen weiter, weil es so schön ist. Was sind denn eure Spitznamen für eure Haushaltsgegenstände? Sagt Bescheid 0341 3937 6000. So, und wir bringen euch jetzt mit einem richtig guten Gefühl durch den Dienstagvormittag mit dem neuen Hit von Chris de Surrandy. Hier ist Good.

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1: Und manchmal braucht's ja nur diesen einen bestimmten Song. Und der macht aus eurem Arbeitstag einen schönen Arbeitstag. Sonne scheint. Ihr tankt jetzt mal schön auf mit dem Lied. Und dann gebt ihr das gute Gefühl weiter. An eure Kunden, an eure Kollegen, an eure Patienten. Ja, und so haben wir alle was davon. Lighthouse Family. Lasst es euch jetzt mal maximal gut gehen. Yes, lifted. Unser Überraschungshit der Stunde.

0: Da haben wir jetzt mal schön aufgetankt, oder?
1: So ein gutes, wohlig leichtes Gefühl. Das nehmen wir mit durch den Arbeitstag. Die Lighthouse Family mit Lifted, unser Radio PSR Überraschungsset. Der nächste kommt in einer Stunde um 10 vor 12.
0: Und gleich wieder Musik zum Anpacken. Richtig dicker Sound.
1: Tamper City mit Self-Aware. Einer der besten Hits von heute. Gleich ab um 11.
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1: Kurz vor 11. Ich bin André Glatzel. Guten Tag. Die Debatte um Entlastungen bei den Spritpreisen geht weiter. Sachsens Wirtschaftsminister Panther hat die Bundesregierung aufgefordert, die CO2-Abgabe oder die Energiesteuer vorübergehend zu senken. Außerdem ist er dafür, Extragewinne der Ölkonzerne einzukassieren und einen flexiblen Preisdeckel einzuführen. Auch CSU-Chef Söder fordert Entlastungen für Autofahrer. Bundeswirtschaftsministerin Reiche ist gegen einen neuen Tankrabatt, schlägt aber Direktzahlungen an Geringverdiener vor. Sachsen ist weiter Spitze im Ländervergleich beim Bildungsmonitor, allerdings hat sich der Freistaat im Jahresvergleich verschlechtert. Sachsens Kultusminister Clemens sieht deswegen auch keinen Grund zum Ausruhen. Er sagte uns:
2: Wir müssen auch als Spitzenreiter uns neu erfinden. Dazu gehören moderne, datengestützte Schulentwicklung, kompetenzorientiertes Lernen, ein fächerverbindender Unterricht, der mehr anwendungsorientiert ist und definitiv auch mehr Medienbildung und weniger Handynutzung.
1: Dafür will er auch das Schulgesetz ändern. Die organisierte Kriminalität ist in Deutschland weiter auf dem Vormarsch. Laut BKA gab es im letzten Jahr fast 700 Verfahren mit knapp 8000 Verdächtigen. So viele waren es seit 5 Jahren nicht mehr. Das meiste Geld verdienen die Gruppen mit Drogen. Nach dem Vorfall an der Dresdner Waser-Oberschule ermittelt die Polizei wegen gefährlicher Körperverletzung. Geprüft wird, ob Reizgas versprüht worden ist. Dutzende Schüler und Lehrer hatten gestern über gereizte Atemwege, Schwindel und Kopfschmerzen geklagt. 22 von ihnen mussten ins Krankenhaus, die Schule wurde geräumt. Die Horror-Comedy-Serie Widow's Bay und das Krankenhausdrama The Pitt sind die großen Gewinner bei den Emmys. Widow's Bay von Apple TV bekam 14 Preise, unter anderem für den besten Hauptdarsteller. Als bestes Drama wurde erneut die HBO-Serie The Pitt ausgezeichnet. Radio PSR, neue Nachrichten wieder in einer Stunde.
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3: So ein schöner Himmel heute. Wow, bleibt trocken und wird heute nochmal richtig warm. Bis zu 26 Grad. Nochmal ein bisschen Sommerfeeling heute. Bleibt auch überall trocken. Ja, morgen gibt es dann eher wechselhaftes Herbstwetter mit Schauern und Gewittern. Bei Temperaturen zwischen 18 und 24 Grad.
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3: Ja, da braucht er Geduld auf der A14 in Osten Richtung Leipzig. Zwischen Mutschen und Klinger 10 Kilometer Baustellenstau. Im Erzgebirgskreis ist der Pascher Weg in Höhe des Abzweigs nach Niederschlag nach einem Unfall in beiden Richtungen gesperrt. Und die neuesten Blitzer für Sachsen, B93 Zwickau Richtung Merane, in Höhe Ortsausgang Zwickau wird geblitzt. B174 Chemnitz, die Zschopauerstraße stadteinwärts noch ein Blitzer und Dresden Keulenbergstraße stadteinwärts. Wenn noch irgendwas ist, ruft gern durch, freuen wir uns. 0800 023 und 4x4. Gute Fahrt.
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3: Und er hat es noch nie gemacht. In seinem ganzen Leben hat Rocky aus der Radio PSR Morning Show noch nicht gebacken. Und Mandy will, dass sich das ändert. Sie hat einen Plan und ihr macht mit. Hören wir gleich in 10 Minuten. 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So, und jetzt geht's mit Wumms Richtung Mittag mit diesem coolen Sound. David Guetta, Teddy Swims und Tones and I. Gone, gone, gone.

0: Hallöchen, Dienstag mit Radio PSR 10 nach 11 und Rocky aus der Radio PSR Morning Show hat noch nie gebacken. Kein Kuchen, keine Plätzchen, kein gar nichts. So, und Mandy sagt, nee, das kann ja so nicht weitergehen. Nächste Woche habe ich Geburtstag und da muss ich Rocky doch bitte mal überwinden und mir einen Kuchen backen. Und das macht er aber nur, wenn Mandy es schafft, in der Radio PSR Morning Show 20 Männer zu finden, die sagen, hey, ich backe liebend gern. 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
1: Ich backe sogar sehr gerne Apfelkrokantkuchen.
2: Ich backe sehr gern Torten.
3: Backen tue ich gerne. Kann nur der Rocky machen für die Mandy, aber keine Backmischung. Muss selber gebacken werden.
0: Genau, so meldet euch alle backenden Männer in Sachsen. Motiviert Rocky, damit das hier auch wirklich klappt mit dem Geburtstagskuchen nächste Woche.

0: Wir sind bei euch und ihr seid bei uns. Radio PSR bei der Arbeit, gleich 11:30. Ja, und wir gehen hier gleich mal eine Runde in die Pilze. Macht schon mal eure Körbchen klar. Jans Herbst kommt auch mit in unserer Comedy mitten aus dem Leben. 11:50. Und wir freuen uns auf einen aktuellen Lieblingshit von euch. Bibi Rexha und Faceless, den müsst ihr schön aufdrehen in der Kfz-Werkstatt. Da knallt er noch mehr. New Religion, gleich nach Wetter und Verkehr. Und zur Abwechslung gibt es dann noch den Radio PSR Überraschungshit am Ende der Stunde. Da bitte einmal Stirnband auf, Leggings an und da geht's ab ins Fitnessstudio. 11:50.
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0: Das ist heute einfach nur schön und eine kleine Zugabe vom Sommer für alle, die ihn schon vermisst haben. Bis zu 26 Grad heute maximal. Ja, viel Sonne, bleibt trocken. Morgen dann Kontrastprogramm. Da gibt es eher wieder wechselhaftes Herbstwetter mit Schauern und Gewittern bei maximal 24 Grad.
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0: Ja, da braucht er Geduld auf der A14 Nossen Richtung Leipzig. Zwischen Mutschen und Klinger 10 Kilometer Baustellenstau. Im Erzgebirgskreis ist der Pascherweg in Höhe des Abzweigs nach Niederschlag nach einem Unfall in beiden Richtungen gesperrt. Und die neuesten Blitzer für Sachsen, B93 Zwickau Richtung Merane, in Höhe Ortsausgang Zwickau wird geblitzt. B174 Chemnitz, die Zschopauerstraße stadteinwärts noch ein Blitzer und Dresden Keulenbergstraße stadteinwärts. Wenn noch irgendwas ist, ruft gern durch, freuen wir uns. 0800 023 und 4x4. Gute Fahrt.
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0: Hier ist Radio PSR bei der Arbeit. Einen schönen Dienstag, 10:50. Und wir spielen euch ja gleich einen richtig tollen neuen Song. Nico Santos mit Why Don't You Stay. Der ist fluffig leicht. Der bringt euch tipptopp durch den Vormittag. So, und jetzt aber erstmal Körbchen schnappen. Es geht ab in die Pilze.
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2: Pilze bestimmen für Anfänger. Lektion 1. Verlass dich nur auf echte Experten, die dir auch immer sagen können, wie ein Pilz heißt.
3: Ich weiß nicht genau, wie der heißt. Ich nenne den immer Sebastian.
2: Lektion 2. Pilzsammler haben immer diesen einen streng geheimen Fundort. Du musst gar nicht erst fragen, wo es die vielen schönen Steinpilze gibt.
4: Ja, im Wald. Da sind ringsrum so Bäume. Mehr sage ich nicht.
2: Lektion 3. Je schöner ein Pilz aussieht, desto weniger solltest du ihn essen.
4: Oh, der sieht ja lecker aus. Guck mal, knallrot, weiße Punkte.
2: Und Lektion 4. Wenn du einfach nur angeben willst, denk dir die Pilzarten einfach aus. Es klingt sowieso alles ähnlich.
4: Ach hier, schau mal, das gibt's doch nicht. Der gefleckte Langstiel, Wackelhut, Krummnasen, Zottellamellen, Doppelröhrlings, Knollen, Schleimfuß.
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0: So, und jetzt gute Laune auf 100% mit dem neuen Hit von Nico Santos. So ein cooler Beat. Jetzt Why Don't You Stay?

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1: Und bisher ist euer Tag vielleicht so ein bisschen gemütlich vor sich hingeplätschert, was ja auch mal schön ist. Aber jetzt bekommt der Tag nochmal richtig Drive. Also mit dem Hit auf jeden Fall. Da braucht ihr Kondition, um da mitzuhalten mit dem Tempo. Aus den 2000ern, richtig cooler DJ-Sound. Da geht's ab auf der Baustelle, im Lager, in der Werkstatt. Das ist euer Rhythmus für die nächsten 3 Minuten. Eric Price mit Call on Me, unser Überraschungshit der Stunde.

0: Dann läuft doch alles perfekt im Takt. Also wenn wir jetzt in dem Rhythmus weitermachen, dann ist der Feierabend heute besonders schnell da. Mit Eric Price und Call on Me. Unser Radio PSR Überraschungshit. Das nächste Mal überraschen wir euch dann in einer Stunde um kurz vor eins. So, wir haben ja gleich Musik, die sich nach Sommer anfühlt und die auch so klingt. Ist ja auch offiziell der Sommerhit des Jahres. Gleich Shakira mit Burner Boy für euch im Pausenraum mit Die Die. Gleich ab um 12. Die Radio.
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22: Kurz vor 12. Ich bin André Glatzel. Guten Tag. Sachsens Wirtschaftsminister Panther fordert eine Entlastung bei den Spritpreisen. Die Bundesregierung sollte die CO2-Abgabe oder die Energiesteuer vorübergehend senken. Außerdem ist Panther dafür, extra Gewinne der Ölkonzerne einzukassieren und einen flexiblen Preisdeckel einzuführen. Sachsen hat weiter die besten Schulen in Deutschland. Das ist das Ergebnis des aktuellen Bildungsmonitors. Aber auch der Freistaat hat sich im Jahresvergleich verschlechtert. Kultusminister Clemens plant nun ein neues Schulgesetz, um den Unterricht moderner auszurichten. Defizite hat der Freistaat auch bei der frühkindlichen Bildung. Konrad Clemens sagt mit Blick auf die Kitas:
23: Wir haben ein Verhältnis von Fachkräften zu Kindern, was deutlich schlechter ist als in den allermeisten Bundesländern. Hier haben wir schon leichte Verbesserungen erzielt, aber sicherlich könnte das auch noch besser werden.
22: Kriminelle Banden setzen in Deutschland immer öfter auf Gewalt als Dienstleistung. Dabei werden laut Innenminister Dobrindt auch Minderjährige als Wegwerftäter angeworben. Besonders groß bleibt laut BKA-Bericht das Problem mit Drogen. Gegen die Banden will Dobrindt vor allem an ihr Geld und an die Konten ran. Einigermaßen angespannt wird wohl Kanzler Merz die letzten Umfragen vor dem Wahlsonntag lesen. In Berlin kämpft seine CDU mit der Linken um die Spitzenposition. In Mecklenburg-Vorpommern dagegen liegt sie nur knapp über der 5%-Hürde. Je nachdem, wie es ausgeht, könnte die Kanzlerdebatte wieder voll entbrennen. Die Landesverkehrswacht hat 3 frische Verkehrsschulen bekommen. Die Fahrzeuge kommen an Kitas und Schulen zum Einsatz, um Kinder und Jugendliche fit zu machen für den Straßenverkehr. Gekostet haben sie gut 100.000 Euro. Die Verkehrsschulen sind mit Übungsmaterial wie Fahrrädern, Verkehrsschildern und Ampeln ausgerüstet. Radio PSR, neue Nachrichten wieder in einer Stunde.
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12: Das ist heute der wärmste Tag der Woche. Nochmal 26 Grad, Sommerfeeling. Die Sonne scheint, sind nur so ein paar lockere Wolken am Himmel, bleibt trocken. Ja, das genießen wir heute auf jeden Fall nochmal, denn morgen wird es dann schon wieder ein bisschen herbstlicher. Wechselhaftes Wetter mit Wolken, Schauern, Gewittern, knapp über 20 Grad.
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12: Und es staut sich auf der A14 Nossen Richtung Leipzig. Zwischen Leisnig und Grimma. 8 Kilometer sind das hier nach einem Unfall. Und noch eine Unfallstelle in Borna. Deutzner Straße, Höhe Bahnhofstraße. Hier hat es im Kreuzungsbereich den Unfall gegeben. Geblitzt wird aktuell in Nickritz. Auenwaldstraße, 30er-Zone, stadtauswärts. Und Neusürnewitz, August-Bebel-Straße, 30er-Zone in beiden Richtungen. Wenn noch irgendwas ist, ihr wisst Bescheid, meldet euch gern jederzeit. 0800 023 und 4x4. Gute Fahrt.
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12: 70% der Sachsen geben ihren Haushaltsgeräten lustige Spitznamen. So, und wie die bei euch alle heißen? Waschmaschine, Spülmaschine, Saug- und Wischroboter. Ihr seid so herrlich kreativ. Das hören wir gleich in 10 Minuten. 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Und jetzt gute Laune auf 100%. Mit Shakira und Burna Boy. Das ist der Sommerhit des Jahres. Ihr liebt ihn.

0: Und das haben wir uns doch schon gedacht, dass ihr da genauso tickt. Radio PSR, 10 nach 12 am Dienstag. 70% der Sachsen geben ihren Haushaltsgeräten einen lustigen Spitznamen. Und gefühlt haben sich alle bei uns gemeldet. Gisa zum Beispiel.
1: Mein Saugroboter heißt George.

0: Herrlich. George Clooney. Also George Clooney lassen wir auf jeden Fall gerne durchs Bad ziehen. Monika, wer wischt bei dir?
1: Wir haben einen Saugwischroboter und den nennen wir liebevoll Helene Wischer.
0: Helene Wischer. Oh mein Gott, ihr seid so lustig und kreativ. Wir können das noch ein bisschen ausweiten. Es gibt ja noch mehr Gegenstände im Haushalt und die Wenke hat irgendwie für alles einen Namen.
2: Und zwar heißt unser Kühlschrank mittlerweile Kühlingo. Der Airfryer heißt Airfryer mit dicker Eier. Der Drucker, Druckerine. Selbst die Pflanzen haben Namen bekommen. Die heißen Pflanzina und sowas. Der Herd heißt Helmut. Spüler heißt Spüli-Lisa. Aber ich finde, alle Sachsen sind da ziemlich kreativ. Ich wünsche euch allen einen schönen Tag.
0: Ach, wir machen weiter, weil es so schön ist. Was sind denn eure Spitznamen für eure Haushaltsgegenstände? Sagt Bescheid. 0341 39 37 6000. Und wir freuen uns jetzt auf neue Musik von Ed Sheeran. Zusammen mit dem coolen DJ-Sound von Martin Garrix. Ein Song über Momente im Leben, wo man sich so denkt, ach, das ist so schön. Davon hätte ich gern noch mehr. Hier ist neu bei Radio PSR. 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

0: 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Und auch wenn das schöne Wetter draußen ist und ihr vielleicht drinnen beim Arbeiten, auch wir machen uns das schön heute zum Dienstag. Radio PSR gleich 12:30. Gleich mit dem super schönen Wohlfühlsound. Clock, clock, out of the dark ist vielleicht eure Soundkulisse zum Mittag machen, gleich nach Wetter und Verkehr. Und für noch mehr Abwechslung und Spaß im Job gibt's den Radio PSR Überraschungshit. Der kommt am Ende der Stunde und es ist diesmal ein Song, der eigentlich auf wirklich jeder Hochzeitsfeier läuft und meistens genau in dem Moment, wenn die Braut den Brautstrauß wirft und sich alle Single-Ladies versammelt haben. Wir haben Spaß zusammen. Kurz vor eins.
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1: So ein schöner Himmel heute. Wow, bleibt trocken und wird heute nochmal richtig warm. Bis zu 26 Grad. Nochmal ein bisschen Sommerfeeling heute. Bleibt auch überall trocken. Ja, morgen gibt es dann eher wechselhaftes Herbstwetter mit Schauern und Gewittern. Bei Temperaturen zwischen 18 und 24 Grad.
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1: Und da gibt es jetzt eine Vollsperrung auf der A14 Nossen Richtung Leipzig. Zwischen Mutschen und Grimma ist die Autobahn nach einem Unfall gesperrt. Dann noch eine Meldung aus Borna. Achtung, Unfallstelle Deutzener Straße, Höhe Bahnhofstraße im Kreuzungsbereich. Und geblitzt wird in Neusonnewitz, August-Bebel-Straße, 30er-Zone, beide Richtungen. Und Nickritz, Auenwaldstraße in der 30er-Zone, ortsauswärts. Wenn noch irgendwas ist, ruft gern durch. 0800 023 und 4x4. Gute Fahrt.
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0: Hallöchen, ihr hört Radio PSR bei der Arbeit. Einen schönen Dienstag zusammen, gleich mit dem neuen Hit von Kygo, Save My Love. So, und wenn es jetzt so Richtung Herbst geht, haben wir doch Lust, uns zu Hause vielleicht ein bisschen ja, schön einzurichten, ein bisschen umzudekorieren. Oder kommt das doch genau richtig?
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1: Und Spaß soll er euch machen. Dieser Hit, der auch meistens auf ganz vielen Hochzeitspartys läuft. Und zwar genau in dem Moment, wo die Braut den Brautstrauß nach hinten wirft. Und da haben sich schon die ganzen unverheirateten Frauen versammelt. Die Single Ladies. So, machen wir aus eurem Arbeitstag heute eine Büroparty mit Beyoncé und unserem Überraschungshit.

0: Da hat man jetzt aber Spaß, oder? Mit Beyoncé und Singer Ladies. Ja, ein bisschen Partygefühl zum Dienstag. Warum denn nicht? Radio PSR mit unserem Überraschungshit. Der nächste kommt in einer Stunde um 10 vor 2. So, Endspurt in der Frühschicht bei euch. Gleich mit dem coolen DJ-Sound. Kato, Turn the Lights Off, ab um 1.
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16: Kurz vor 1. Ich bin André Glatzel. Guten Tag. Die Debatte um Entlastungen bei den Spritpreisen geht weiter. Sachsens Wirtschaftsminister Panther hat die Bundesregierung aufgefordert, die CO2-Abgabe oder die Energiesteuer vorübergehend zu senken. Außerdem ist er dafür, Extragewinne der Ölkonzerne einzukassieren und einen flexiblen Preisdeckel einzuführen. Auch CSU-Chef Söder fordert Entlastungen für Autofahrer. Bundeswirtschaftsministerin Reiche ist gegen einen neuen Tankrabatt, schlägt aber Direktzahlungen an Geringverdiener vor. Sommerhitze kann nicht nur unangenehm sein, sie schadet auch der Gesundheit. Viele Stadtbewohner in Sachsen sind nur unzureichend dagegen geschützt, bemängelt die Deutsche Umwelthilfe. Einzelheiten von Benno Hille.
17: Die Umwelthilfe hat sich für ihre Studie die Lage in den Städten angeschaut. Also zum Beispiel die Oberflächentemperatur, das Stadtgrün und die Schattenbereiche. 5 Städte bekommen eine rote Karte in Sachen Hitzeschutz, darunter Leipzig, Wilsdorf und Eilenburg. Als Positivbeispiele werden Bischofswerda, Löbau oder auch Annaberg-Buchholz genannt. Die Umwelthilfe beklagt unter anderem, dass seit 2018 fast 130.000 Stadtbäume in Sachsen verschwunden sind.
16: Die organisierte Kriminalität ist in Deutschland weiter auf dem Vormarsch. Laut BKA gab es im letzten Jahr fast 700 Verfahren mit knapp 8.000 Verdächtigen. So viele waren es seit 5 Jahren nicht mehr. Das meiste Geld verdienen die Gruppen mit Drogen. Kein Grund zum Ausruhen, das sagt Sachsens Kultusminister Clemens zum neuen Bildungsmonitor. Demnach ist Sachsen immer noch deutsche Nummer 1 bei der Bildung, hat sich im Vorjahresvergleich aber leicht verschlechtert. Clemens kündigt Reformen für eine moderne Schulentwicklung an und will noch dieses Jahr ein neues Gesetz vorlegen. Große Ehre für München, die bayerische Landeshauptstadt darf 2028 das Champions-League-Finale ausrichten. Außerdem hat sie den Zuschlag für die Leichtathletik-WM 2031 bekommen. Radio PSR, neue Nachrichten wieder in einer Stunde.
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0: Das wird ein schöner Nachmittag. Sonne und Wolken bleibt überall trocken. Bei Höchsttemperaturen heute bis zu 26 Grad. Ja, auch noch mal ein bisschen spätsommerlich warm. Morgen wird es dann eher wechselhaftes Herbstwetter geben. Schauer, Gewitter bei 18 bis 24 Grad. Ab Donnerstag dann aber wieder trocken mit Sonne und Wolken.
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0: Ja, da haben wir immer noch die Vollsperrung auf der A14 Nossen Richtung Leipzig zwischen Mutschen und Grimma. Da laufen Bergungsarbeiten. Ihr kommt gar nicht durch im Moment. Die neuesten Blitzer für Sachsen. Nikritz, Auenweidstraße, 30er-Zone ortsauswärts. Und in Neusonnewitz wird geblitzt. August-Bebel-Straße, auch eine 30er-Zone in beiden Richtungen. Wenn noch irgendwas ist, ihr könnt euch jederzeit melden über unsere App oder ruft gern durch. 0800 023 und 4x4. Gute Fahrt, kommt gut durch.
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0: Hallöchen, um eins am Dienstag und am Wochenende steht eine ganz besondere sächsische Meisterschaft an und ihr könnt mitmachen. Was da los ist, sage ich euch gleich in 10 Minuten. 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So, und für alles, was noch anliegt bei euch, haben wir den perfekten Soundtrack, der euch mal gut voranbringt. Jetzt mit Justin Timberlake und Mirrors. 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

Lasst es euch gut gehen. Macht euch einen schönen Dienstag. Wir sind bei euch, Radio PSR 10 nach 1. Görlitz Ludwigsdorf wird am Sonntag knallorange. Ja, die 18. offene sächsische Meisterschaft im Kürbiswiegen steht an. Schon jetzt ist ordentlich geschmückt, also an den Straßenrändern im Dorf. Da steht zum Beispiel so ein Kürbismobil mit Fred Feuerstein, mit Kürbiskopf oder ein Kürbisfrosch, der aussieht wie der Grinch und viele mehr. Ja, los geht's am Sonntag 10 Uhr am Vereinshaus Alter Konsum mit der sogenannten Gemüseannahme, ne? Bevor dann ab 13 Uhr die Waage über den neuen Rekord entscheidet. Und vielleicht, naja, vielleicht wird diesmal sogar die magische 1-Tonnen-Marke geknackt. Der schwerste Kürbis gewinnt. So, und jetzt gewinnt auf jeden Fall Kamrat mit seiner guten Laune. Hier ist einer eurer absoluten Lieblingshits. Hack yourself.

0: Und wenn ihr heute auf Arbeit noch gar nicht zu lachen hattet, dann wird's auf jeden Fall Zeit. Gleich in der nächsten halben Stunde hier mit dem Radio PSR Sinnlos Telefon. Eine Kultfolge, ihr werdet euch so weghauen vor Lachen. Waltraud Nenerts Bubi ist nämlich wieder zurück. Mal gucken, ob sie den überhaupt will. In 10 Minuten. Außerdem die besten Hits von heute. Und das ist dieser hypnotische Sound. Mikey's Mind mit Papa Utei. Gleich nach Wetter und Verkehr. Da könnt ihr nochmal schön was wegarbeiten, ganz konzentriert. Und für noch mehr Abwechslung gibt's zum Ende der Stunde den Radio PSR Überraschungshit. Und das ist diesmal eine Stimme, an die ist bisher wirklich keiner auch nur ansatzweise rangekommen. Das ist eine Stimme, die hört ihr nicht nur, die führt ihr. Kurz vor zwei.
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0: Das ist heute.
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0: So, da haben wir die A14 Nossen Richtung Leipzig. Immer noch vollgesperrt zwischen Mutschen und Grimma. Und geblitzt wird in Neusonnewitz auf der August-Bebel-Straße 30er-Zone in beiden Richtungen. Und Nickritz, Auenwaldstraße 30er-Zone statt auswärts. So, wenn ihr noch irgendwas habt, ruft doch gerne mal durch. 0800 023 und 4x4. Gute Fahrt.
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0: dass es euch gut geht und dass ihr einen schönen Arbeitstag habt. Das hoffen wir doch mal mit uns, Radio PSR, bei der Arbeit. Wir begleiten euch mal schön durch den Tag, 2:10. Ja, und gleich gibt es hier neue Musik in der Playlist. Und ich muss sagen, ich musste wirklich zweimal hinhören. Ich finde, der Song klingt so ein bisschen nach Taylor Swift. Aber es ist Olivia Rodrigo mit einem ganz tollen neuen Hit, Drop Dead. Vorher noch eure Kult-Comedy.
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2: Ja, Menat.
3: Der Hagen Bosdorf ist hier, guten Tag. Es geht wegen ihren Aushang am Baum unten. Wegen ihren Vögel, den haben wir eingefangen.
2: Ich?
3: Er ist wieder da.
2: Da sind sie aber im Auto. Mein ja. Vogel ist da.
3: Die haben doch einen Zettel rausgehangen, wegen Finderlohn.
2: Nee.
3: Wir haben den wieder.
2: Weil der nee.
3: Der bleibt dauernd Waldraut, Menat. Deshalb habe ich bei ihm angerufen.
2: Nee.
3: Waldraut. Haben sie auch einen Vogel?
2: Ne, freilich.
3: Ein Kanarchenvögel?
2: Kann der
3: reden?
2: Nee.
3: Wir haben einen, der kann reden. Weil der Black dauernd Waldraut mähnert. Da dachte ich, das wäre ihrer.
2: Nee.
3: Wenn ich ihn frage zum Beispiel, wie heißt denn dein Frauchen, dann sagt er Waldraut mähnert. Warten Sie, vielleicht klappt's. Ich gehe mal zum Käfig. Warten Sie mal ganz kurz.
2: Ja?
3: Bübi, wer ist denn dein Frauchen?
4: Waldraut mähnert!
3: Haben Sie es gehört?
2: Ist denn das? Ich habe den Aushang gemacht.
3: Der sagt aber dauernd Ihren Namen und dass er guter Bubi ist und manchmal sagt er allerdings auch Arschloch.
2: Meiner ist es nicht, da müssen Sie sich schon woanders hinwenden.
4: Arschloch!
3: Soll ich ihn mal geben, Frau Mähnert? Der will zurück zu Ihnen, der guckt doch, der legt seinen Kopf immer so schief ins Gefieder. Bubi, sag's nochmal bitte.
4: Arschloch!
3: Du sollst sagen, dass du der Vogel von der Waldraut Mähnert bist.
4: Waldraut Mähnert!
2: Aber wer sind Sie denn überhaupt?
3: Was soll ich denn jetzt machen mit denen? Ich drehe den Hals im Sorschen klein, wenn das jetzt hier so weitergeht.
2: Ja,
3: nee, das traue ich mir nicht. Frau Mähnert!
2: Ja?
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0: So, und jetzt wie versprochen, neue Musik von Olivia Rodrigo. Die hat ja auch inzwischen schon 3 Grammys zu Hause stehen. Die kann irgendwie alles. Große Gefühle, die kann Rock, die kann irgendwie so ein bisschen frech. Und der Song, der hat irgendwas Lässiges. Hier ist Olivia Rodrigo mit Drop Dead, neu bei Radio PSR.

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1: Es ist diese Frau, die diese so besondere Stimme hatte. So eine Mischung aus Soul, Jazz, Verletzlichkeit. Da ist alles drin. Rau und irgendwie auch wunderschön. Amy Winehouse. Mit einem ihrer ganz großen Hits. Hier ist Back to Black. Unser Überraschungshit der Stunde.

0: So besonders mit ihrer Stimme, mit so viel Gefühl. Amy Winehouse, unvergessen mit Back to Black. Das war unser Radio-PSR-Überraschungshit. Ja, das nächste Mal überraschen wir euch dann schon in einer Stunde um kurz vor drei. So, und ihr checkt jetzt vielleicht auf Arbeit nochmal die To-Do-Liste, guckt, was heute noch erledigt werden muss, was vielleicht notfalls bis morgen warten kann. Und wir sind bei euch und spielen euch die perfekte Musik als Begleitung. Alex Warren gleich mit Ordinary, einer eurer absoluten Lieblingshits, läuft gleich ab um zwei.
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1: Kurz vor zwei, ich bin Colin Mock. Guten Tag. Die Debatte um Entlastung bei den Spritpreisen geht weiter. Sachsens Wirtschaftsminister Panther hat die Bundesregierung aufgefordert, die CO2-Abgabe oder die Energiesteuer vorübergehend zu senken. Außerdem ist er dafür, Extragewinne der Ölkonzerne einzukassieren und einen flexiblen Preisdeckel einzuführen. Auch CSU-Chef Söder fordert Entlastungen für Autofahrer. Bundeswirtschaftsministerin Reiche ist gegen einen neuen Tankrabatt, schlägt aber Direktzahlungen an Geringverdiener vor. Organisierte Kriminalität ist in Deutschland weiter auf dem Vormarsch. Laut BKA gab es im letzten Jahr fast 700 Verfahren mit knapp 8000 Verdächtigen. So viele waren es seit 5 Jahren nicht mehr. Das meiste Geld verdienen die Gruppen mit Drogen. Verkehrsminister Bilger ist offen für Ticketkontrollen vor Bahnsteigen an großen Bahnhöfen, also nicht erst im Zug. Im Fernverkehr sei das grundsätzlich sinnvoll, sagte der CDU-Politiker den Funke-Zeitungen. Solche Zugangskontrollen will Bilger in Deutschland erstmal praktisch testen. Die Trump-Regierung darf die Briefwahl in den USA nicht einschränken. Der oberste Gerichtshof hat einen entsprechenden Eilantrag abgelehnt. Der US-Präsident behauptet immer wieder, Briefwahl führe zu Betrug. Beweise hat er dafür aber nicht. Trumps Republikanern droht bei den Zwischenwahlen im November eine Niederlage. Die Horror-Comedy-Serie Widow's Bay und das Krankenhausdrama The Pitt sind die großen Gewinner bei den Emmys. Widow's Bay von Apple TV bekam 14 Preise, unter anderem für den besten Hauptdarsteller. Die HBO-Serie The Pitt wurde dagegen erneut als bestes Drama ausgezeichnet. Radio PSR, neue Nachrichten wieder in einer Stunde.
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2: Ja, da zieht's uns alle nochmal nach draußen. 26 Grad, unsere Höchsttemperatur. Viel Sonne, bleibt trocken. Ja, das genießen wir auf jeden Fall heute nochmal, das schöne Spätsommerwetter. Morgen wird's dann eher wieder herbstlich, wechselhaft mit Wolkenschauern und Gewittern. Morgen bei 18 bis 24 Grad.
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2: Und Achtung auf der A17 Dresden Richtung Prag. Zwischen Dreieck Dresden-West und Dresden-Gorbitz. Metallteile auf der Fahrbahn. Und immer noch die Vollsperrung auf der A14 Nossen Richtung Leipzig. Zwischen Mutschen und Grimma geht gerade gar nichts. Nach einem Unfall hier Vollsperrung. Die neuesten Blitzer für Sachsen stehen in Nikritz. Auf der Auenwaldstraße in der 30er-Zone ortsauswärts. Und Neu-Sonnewitz haben wir noch einen Blitzer. August-Bebel-Straße in der 30er-Zone hier in beiden Richtungen. Wenn noch irgendwas ist, ihr wisst Bescheid, meldet euch gerne jederzeit. Wir freuen uns. 0800 023 und 4x4. Gute Fahrt.
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2: Und liebe Grüße an alle Pflegekräfte. Schichtwechsel steht an. Kathleen, wie lief's bisher in der Frühschicht?
4: Ich habe meine Patienten alle wieder gut versorgt und die waren alle glücklich und zufrieden und das ist ja der schönste Dank.
2: Ja, da geht man mit einem Lächeln und mit einem guten Gefühl nach Hause, ne? Und wir begleiten euch in den Nachmittag rein mit eurer Lieblingsmusik. Geht los mit Alex Warren. Er ist ein gefeierter Megastar und es hat mal so harmlos, so alltäglich bei ihm angefangen mit Skateboard-Videos, die ins Netz gestellt hat. Und irgendwann war sein Welthit dabei. Yes, Ordinary.
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0: Und niemand von uns wohnt allein. Radio PSR, gleich 2:30. Nein, wir wohnen alle in einer ziemlich wilden WG, haben wir festgestellt. Und da ist auch George Clooney mit dabei und die wilde Hilde und auch die Luftuschi. Ja, das alles sind eure Spitznamen von euren Haushaltsgeräten und Gegenständen zu Hause. Es ist so witzig. Da gibt's auf jeden Fall gleich nochmal ein Best-of in 10 Minuten. Und die besten Hits von heute sind auch gesetzt. Gleich mit diesem unglaublichen Sound. Tambor City, Self-Aware, gleich nach Wetter und Verkehr. Und noch mehr Abwechslung gibt's mit dem Radio PSR Überraschungsset. Kommt aus den 80ern und ist einer der größten Pop-Hits aller Zeiten. 2:50.
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1: Das ist heute auf jeden Fall Nachmittagswetter zum Genießen. Raus mit euch. Sonne, Wolken, richtig schön. Bleibt trocken bis zu 26 Grad. Ja, morgen wird es dann ein bisschen kontrastreicher. Wechselhaftes Herbstwetter, Schauer, Gewitter bei 18 bis 24 Grad. Ab Donnerstag dann aber wieder trocken mit Sonne und Wolken.
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1: Und Achtung, macht schön vorsichtig. Auf der A4 Dresden Richtung Görlitz zwischen Bautzen Ost und dem Rastplatz Löbauer Wasser Süd. Da liegen Reifenteile im Weg. Und immer noch voll gesperrt die A14 Nossen Richtung Leipzig zwischen Mutschen und Grimma. Da laufen Bergungsarbeiten. Die neuesten Blitzer für Sachsen stehen in Nickritz auf der Auenwaldstraße 30er-Zone und in Neusörnewitz auf der August-Bebel-Straße in der 30er-Zone. Beide Richtungen. Wenn noch irgendwas ist, wisst ihr Bescheid. Kurz durchklingeln. 0800 023 und 4x4. Gute Fahrt.
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0: Das ist unsere, ja, sehr verrückte Haushalts-WG heute. Radio PSR 10:30 hat den ganzen Tag so viel Spaß gemacht mit euch, denn ihr habt uns eure Spitznamen geschickt für eure Gegenstände, für eure Geräte zu Hause. Und es ist ja wirklich an Humor und an Kreativität kaum zu übertreffen.
1: Wir haben einen Saugwischroboter und den nennen wir liebevoll Helene Wischer.
2: Unsere Frankiermaschine im Büro heißt Frankie.
3: Wir haben eine Heißluftfritteuse zu Hause und die nennen wir ganz liebevoll Luft-Uschi.
4: Und zwar heißt unser Kühlschrank mittlerweile Kühlingo. Der Airfryer heißt Airfryer mit dicker Eier. Der Drucker, Druckerine. Selbst die Pflanzen haben Namen bekommen, die heißen Pflanzina und sowas. Der Herd heißt Helmut, Spüler heißt Spüli-Lisa, aber ich finde, alle Sachsen sind da ziemlich kreativ. Ich wünsche euch allen einen schönen Tag.
0: Das sind doch keine Haushaltsgeräte, das sind doch Persönlichkeiten, die bei euch wohnen. Und ab heute nennt bitte auch niemand mehr seine Waschmaschine einfach nur Waschmaschine. Das gab doch jetzt Inspiration genug. 70% der Sachsen haben Spitznamen für ihre Haushaltsgeräte. Ach, es ist herrlich, dass ihr das bestätigen konntet. Jetzt der neue Hit von One Republic. Was für ein dicker Sound. Hier ist Need Your Love.

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1: Und das ist der Moment, wo aus einem ganz normalen Dienstagnachmittag ein großer Pop-Moment wird. Da muss ja nur der richtige Hit laufen. Da muss ja nur Madonna kommen. Mit diesem kultigen 80er. Hier ist Like a Prayer.

0: Der perfekte Song für so einen schönen Dienstagnachmittag. Madonna, Like a Prayer, unser Radio PSR Überraschungshit. Der nächste kommt dann auch schon in einer Stunde um 10 vor 4. So, ihr könnt euch freuen auf die Steffen-Lukas-Feierabendshow. Steffen ist ja gleich am Start mit ordentlich cooler Mucke hier. Bibi Rexha und Faceless. Das ist wirklich Bass voll aufgedreht im Auto mit New Religion. Ich bin Caro, wünsche euch einen tollen Nachmittag. Bis morgen.
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11: Kurz vor 3. Ich bin Colin Mock. Guten Tag. Für die Menschen in Deutschland soll es wegen der weiter steigenden Spritpreise neue Entlastungen geben. Das hat Bundeskanzler Merz angekündigt. Für viele, die täglich das Auto brauchen, sei eine Belastungsgrenze erreicht, so Merz.
12: Wir stehen dazu deshalb in engem Austausch in der Bundesregierung und mit den Ländern. Und ich bin der Meinung, dass wir handeln müssen. Das genaue Instrumentarium steht noch nicht fest. Sie können aber davon ausgehen, dass wir sehr bald einen Vorschlag dazu vorlegen werden.
11: Die Spritpreise kennen aktuell nur eine Richtung, nach oben. Am Mittag ging es wieder rauf, auf rund 2,60 Euro für den Liter Diesel. Sommerhitze kann nicht nur unangenehm sein, sie schadet auch der Gesundheit. Viele Stadtbewohner in Sachsen sind nur unzureichend dagegen geschützt. Das bemängelt jetzt die Deutsche Umwelthilfe. Einzelheiten von Benno Hille.
13: Die Umwelthilfe hat sich für ihre Studie die Lage in den Städten angeschaut. Also zum Beispiel die Oberflächentemperatur, das Stadtgrün und die Schattenbereiche. 5 Städte bekommen eine rote Karte in Sachen Hitzeschutz, darunter Leipzig, Wilsdorf und Eilenburg. Als Positivbeispiele werden Bischofswerda, Löbau oder auch Annaberg-Buchholz genannt. Die Umwelthilfe beklagt unter anderem, dass seit 2018 fast 130.000 Stadtbäume in Sachsen verschwunden sind.
11: Kriminelle Banden setzen in Deutschland immer öfter auf Gewalt als Dienstleistung. Dafür werden laut Innenminister Dobrindt auch Minderjährige als Wegwerftäter angeworben. Besonders groß bleibt laut BKA-Bericht das Problem mit Drogen. Um gegen die Banden besser vorgehen zu können, will Dobrindt auch an ihr Geld und die Konten ran. Radio PSR, neue Nachrichten wieder in einer halben Stunde.
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14: Wechselnd bewölkt bis heute Abend. Die Temperaturen zwischen 15 und 21 Grad. Heute Nacht ist es auch wechselnd bewölkt und es bleibt trocken. Die Tiefstwerte zwischen 17 und 13 Grad. Wer Regen möchte, muss noch bis morgen Mittag warten. Dann zieht von der Region Leipzig her Regen ran. Teilweise sind auch Gewitter möglich. Die Höchstwerte morgen 21 bis 25 Grad.
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14: Autobahn A72, Zwickau Richtung Plauen. Zwischen Zwickau Ost und Zwickau West, Achtung, Kies auf der Autobahn. Die A14 Nossen-Leipzig, gesperrt zwischen Mutschen und Grimma nach einem Unfall. Und geblitzt wird in Neu-Sörnewitz auf der August-Bebel-Straße auf beiden Seiten und in Nickritz-Auenwaldstraße stadtauswärts. Wenn ihr noch was seht, Staus oder Blitzer, könnt ihr ganz bequem melden am Telefon. Das ist für euch kostenfrei 0800 023 4x4 oder über unsere App. Fahrt schön vorsichtig, kommt gut an.
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14: Um 3 Uhr in der Sonne heute. Das sind die guten Nachrichten des Tages. Nee, ich habe noch ein paar mehr gute Nachrichten des Tages, aber ich habe auch eine, ja, also nicht so gute Nachricht für euch. Diesel seit August um 20 Cent gestiegen, habt ihr schon mitbekommen an der Tankstelle. Das tut weh. Viele rennen mit schmerzverzerrtem Gesicht durch die Gegend. Benzin und Diesel kosten gerade so viel wie noch nie. 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Nächste Rechnung zahlen wir in einer Stunde, Punkt 16 Uhr in der Feierabendshow. Jetzt geht's mit großen Schritten Richtung Feierabend. Hoffentlich habt ihr nicht mehr so lange. New Religion, Bibi Rexha und Faithless. Um 3.

0: Cosmos in the Shadows. Hier ist die Feierabendshow bei Radio PSR. Ich bin Steffen Lukas. Es hat geläutet. Wer ist denn dran?
1: Ja, hallo, hier ist der Udo. Grüß euch.
0: Udo, was gibt's?
1: Ich wollte euch eine Gefahrenmeldung mitteilen. Und zwar auf der A4 Görlitz Richtung Dresden zwischen Pulsitz und Ottendorfer Griller. Da liegt auf der rechten Fahrspur eine große Reifenkarkasse vom LKW.
0: Oh, gut, dass du angerufen hast. Bist du gerade vorbeigefahren, ja?
1: Ja, genau.
0: Alles klar, das nehmen wir gerne mit auf. Hast du bald Feierabend?
1: Ja, in 2,5 Stunden.
0: 2,5 Stunden, bist du LKW-Fahrer?
1: Ja, genau.
0: Dann hast du auch eine schöne Hupe wahrscheinlich, oder?
1: Klar.
0: Kannst du mal Beweis hupen?
1: Na klar, mache ich, warte.
0: Wünsche ich dir eine gute Fahrt, bald einen schönen Feierabend und fahr schön vorsichtig. Danke fürs Bescheid sagen, ja. Udo, ja?
1: Ja, alles klar, ich danke euch.
0: Tschüss. So, und für alle, die jetzt auf der Straße sind, natürlich auch für den Udo. Neue Mucke bei Radio PSR an der Feierabendshow. Chris de Serendi mit Good Old Days. 11:03.

0: Jax Jones und Ray, das hat das Fräulein vor Where Is My Husband gemacht im Jahr 2016. 5 Minuten noch bis 3:30. Hier ist die Feierabendshow. Ich bin Steffen Lukas, wünsche euch einen schönen Dienstagnachmittag. Für noch mehr Abwechslung, falls ihr noch auf Arbeit seid, gibt's bei uns den Radio PSA Überraschungshit immer am Ende der Stunde. Ein Song, den Mark Morrison im Gefängnis geschrieben hat, um sich wieder stark und selbstbewusst zu fühlen. Das One-Hit-Wonder von Mark Morrison gibt's hier in der Feierabendshow. Kurz vor 4 könnt ihr euch drauf freuen. Und ab 3:30 geht's weiter mit den besten Hits von heute. Mit dabei Shakira. Das ist was für die Kiddies von Silvi, stimmt's?
1: Wie alle Menschen unter 15 stehen meine Kinder übelst auf Dai Dai. Natürlich haben wir das Radio angemacht und es war Gejohle und Gekröle in unserer Küche und wir haben getanzt. Nur, dass ihr wisst, wie ihr uns gute Laune macht. Danke dafür, ciao.
0: Das ist ja lieb, Silvi, dass du uns das mal sagst. Deshalb freuen wir uns, dass ihr wieder durch die Küche tanzen könnt. Ab 3:30 gibt's Dai Dai von Shakira und für die Abwechslung Imagine Dragons, Thunder. Alles ab 3:30 in der Feierabendshow.
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1: Mit Uwe Schimonek. Sachsen ist weiter Spitze im Ländervergleich beim Bildungsmonitor. Allerdings hat sich auch der Freistaat im Jahresvergleich verschlechtert. Sachsens Kultusminister Clemens sieht deswegen auch keinen Grund zum Ausruhen. Er sagte uns:
2: Wir müssen auch als Spitzenreiter uns neu erfinden. Dazu gehören moderne, datengestützte Schulentwicklung, kompetenzorientiertes Lernen, ein fächerverbindender Unterricht, der mehr anwendungsorientiert ist und definitiv auch mehr Medienbildung und weniger Handynutzung.
1: Dafür will er auch das Schulgesetz ändern. Die Polizei bereitet sich auf das Regionalligaspiel zwischen Lok Leipzig und dem BFC Dynamo vor. Anstoß ist morgen 19 Uhr im Bruno-Plache-Stadion. Die Polizei will unter anderem eine Drohne einsetzen, um die Lage im Blick zu behalten. Rund um das Stadion rechnen die Beamten mit Verkehrsbehinderungen. Der Rekordsommer hat für einen Ansturm auf die Leipziger Bäder gesorgt. Nach einer Bilanz kamen um die 225.000 Gäste in die Freibäder und die Schwimmhalle Nord, fast 50.000 mehr als noch ein Jahr davor. Meist besucht war das Schreberbad mit knapp 63.000 Gästen.
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4: Also heute könnt ihr überhaupt nicht meckern übers Wetter. Schöner Sonnenschein in Sachsen. Wir haben Temperaturen, guck mal, in Leipzig schon 25 Grad, Dresden 24, Chemnitz 23, Zwickau 23, Görlitz, naja, da ist ein bisschen frischer, 22 Grad. Heute Nacht wechselnd bewölkt, es bleibt auch trocken, die Tiefstwerte zwischen 17 und 13 Grad. Morgen am Vormittag ein paar Auflockerungen, gegen Mittag ziehen dann von der Region Leipzig her Regenwolken ran. Teilweise sind auch Gewitter dabei, die Höchstwerte morgen, aber stattlich, 21 bis 25 Grad am Mittwoch.
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4: Autobahn A4 Dresden-Görlitz zwischen Burkau und Uist. Da steht ein defekter PKW auf der rechten Fahrspur. Und auf der A4 Görlitz-Dresden, das wäre dann die Gegenrichtung zwischen Pulsnitz und Ottendorfer Kriller. Aufpassen, da liegt ein Rad auf der Autobahn. A72 Zwickau Richtung Plauen zwischen Zwickau Ost und Zwickau West. Kies auf der Straße. Die A14 Nossen-Leipzig gesperrt zwischen Mutschen und Grimma nach einem Unfall. Bleibt dort bitte geduldig. Und geblitzt wird in Neu-Sörnewitz, August-Bebel-Straße auf beiden Seiten und Nickritz, Auenwaldstraße stadtauswärts. Wenn ihr noch was seht, Staus oder Blitzer, wir würden uns freuen. Ihr klingelt einfach kurz durch. Kostet nichts. 0800 023 4x4.
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4: Eine Minute nach 3:30 ab in die Pilze mit euch am Wochenende. Es ist mal wieder September. Gut, es muss noch ein bisschen feuchter werden, aber ihr könnt ja schon mal gucken, weil Pilze sammeln fetzt. Haut aber nicht alles kopflos gleich in die Pfanne, sondern bestimmt vorher, ob diese Pilze auch genießbar sind. Also Finger weg vom grünen Knollenblätterpilz. Wir helfen euch gleich mit Augenzwinkern ein bisschen nach in Sachen Pilzbestimmung. Mit dem Jan Zerbst in der Welt in 30 Sekunden unsere Alltagskomödie hier in der Feierabendshow. In 10 Minuten.

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0: 15.42 Uhr, der Dienstagnachmittag in der Sonne in Sachsen. Die Feierabendshow mit Steffen Lukas. Ich wünsche euch einen schönen Nachmittag und jetzt gehen wir mit dem Jan Zerbst in die Pilze.
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2: Pilze bestimmen für Anfänger. Lektion 1. Verlass dich nur auf echte Experten, die dir auch immer sagen können, wie ein Pilz heißt.
3: Ich weiß nicht genau, wie der heißt. Ich nenne den immer Sebastian.
2: Lektion 2. Pilzsammler haben immer diesen einen streng geheimen Fundort. Du musst gar nicht erst fragen, wo es die vielen schönen Steinpilze gibt.
4: Ja, im Wald. Da sind ringsrum so Bäume. Mehr sage ich nicht.
2: Lektion 3. Je schöner ein Pilz aussieht, desto weniger solltest du ihn essen.
4: Oh, der sieht ja lecker aus. Guck mal, knallrot, weiße Punkte.
2: Und Lektion 4. Wenn du einfach nur angeben willst, denk dir die Pilzarten einfach aus. Es klingt sowieso alles ähnlich.
4: Ach hier, schau mal, das gibt's doch nicht. Der gefleckte Langstiel, Wackelhut, Krummnasen, Zottellamellen, Doppelröhrlings, Knollen, Schleimfuß.
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0: Der ist genießbar. Die Welt in 30 Sekunden in der Feierabendshow immer kurz vor 3:15 Uhr.

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0: Diese Katy Perry. 7 Minuten noch, dann ist es um 4.
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0: Immer am Ende der Stunde spielen wir ja für euch die besonderen Songs. Und der Mann, den wir jetzt hören, ja, der hat dummerweise 1997 versucht, so ein Betäubungsgewehr, einen Taser, ins Flugzeug zu schmuggeln. Und dafür saß er 3 Monate in England im Welford Road Gefängnis. Und dort hatte er genug Zeit, sich Gedanken über sich selbst zu machen. Und da hat er einen Welthit geschrieben. Return of the Mac, der Radio PSR Überraschungshit. Hier ist Mark Morrison.

0: 4 vor 4. Der Radio PSA Überraschungshit für diese Stunde. Und den nächsten hört ihr in einer Stunde kurz vor 5. Ab 4 in der Feierabendshow Teddy Swims. Mr. Know-It-All. Und ein Wiederhören für die Abwechslung mit Natasha Bedingfield. These Words gibt's ab 4 bei Radio PSR.
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11: Kurz vor 4. Ich bin Colin Mock. Guten Tag. Die Regierung will etwas gegen die steigenden Spritpreise machen. Bundeskanzler Friedrich Merz sagt, wir müssen handeln. Schon bald soll ein Vorschlag dazu auf den Tisch, so Merz.
12: Wir werden auf Preistreiberei reagieren. Wir haben dazu das Kartellamt mit einer entsprechenden Missbrauchsaufsicht ausgestattet. Aber wir spüren auch, dass das nicht reicht. Die Lage im Mittleren Osten eskaliert. Die Energiepreise, die Spritpreise an den Zapfsäulen steigen. Für viele Menschen, die täglich das Auto brauchen, ist eine Belastungsgrenze erreicht.
11: Die Spritpreise gehen in Deutschland weiter durch die Decke. Ein Liter Diesel hat am Mittag rund 2,60 Euro gekostet. 5 Städte in Sachsen kassieren beim Hitzeschutz eine rote Karte von der Deutschen Umwelthilfe. Darunter Leipzig, Wilsdruf und Eilenburg. Als Positivbeispiele werden Bischofswerda, Löbau oder auch Annaberg-Buchholz genannt. In die Analyse sind unter anderem die Oberflächentemperatur, das Stadtgrün und die Schattenbereiche eingeflossen. Ticketkontrollen könnten an großen Bahnhöfen künftig schon vor dem Bahnsteig kommen und nicht erst im Zug. Verkehrsminister Bilger hält das im Fernverkehr grundsätzlich für sinnvoll. In anderen Ländern kommt man teils nur mit Ticket ans Gleis. Einfach übertragen lasse sich das aber nicht, sagte Bilger den Funke-Zeitungen. Radio PSR, neue Nachrichten wieder in einer halben Stunde.
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0: Weil ihr eben schön aufgegessen habt, scheint den lieben langen Tag die Sonne. Am Abend gut ist es dann ein bisschen bewölkter, aber es bleibt trocken. Die Temperaturen zurzeit zwischen 21 und 25 Grad. Heute Nacht ist es dann wechselnd bewölkt, es bleibt auch trocken. Die Tiefstwerte gehen runter auf 17 bis 13 Grad. Morgen am Anfang Sonne gegen Mittag, da zieht es sich ein bisschen zu. Dann gibt es von der Region Leipzig her Regen, teilweise auch Gewitter, müsst ihr bisschen aufpassen. Die Höchstwerte morgen allerdings 21 bis 25 Grad kannst du nicht meckern.
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0: Eine Minute nach 4, Autobahn A4 Dresden-Görlitz zwischen Burkau und Uist. Da steht ein defekter PKW auf der rechten Spur. A9 Richtung Leipzig zwischen Halle und Wiedemar Reifenteile. Auf der A72 Richtung Plauen zwischen Zwickau Ost und Zwickau West Kies auf der Autobahn. Die A14 gesperrt Richtung Leipzig zwischen Mutschen und Grimma Unfall. Blitze haben wir zurzeit nichts. Wenn ihr irgendwas entdeckt, ja, dann sagt Bescheid bitte unter 0800 023 4x4. Fahrt schön vorsichtig.
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0: Für Dinge, die ihr schon habt, aber auch für Sachen, die ihr euch noch wünscht, auf radiopsr.de angemeldet hat sich Danilo Freund aus Plauen. Danilo, dein Sohn will ins Dynamo Fußballcamp. Kostet 300 Euro. Du hast jetzt 3 Hits Zeit, dich hier bei mir zu melden. Dann müsst ihr das zu Hause nicht selber bezahlen. Wir übernehmen die Rechnung. 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Die Nummer ist 0341 39 37 6000. Jetzt suchen wir Danilo Freund aus Plauen. Bitte anrufen bei Radio PSR. 0341 39 37 6000.
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0: Drei Minuten noch bis 16:45. Hier ist die Feierabendshow.
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0: Wir übernehmen die Kosten für Dinge, die ihr schon bezahlt habt, aber eben auch für Wünsche, die ihr euch erst noch erfüllen wollt. Und auf radiopsr.de angemeldet hat sich Danilo Freund in Plauen. Hallo Danilo!
2: Hallo!
0: Dein Jüngster will in den Oktoberferien

0: ins Fußballcamp, kostet 300 Euro und diese 300 Euro sind in diesem Moment von Radio PSR bezahlt.
1: Das ist sehr, sehr, sehr schön. Da freue ich mich.
0: Sehr schön. Das kann ich mir vorstellen. Das ist ja eine Stange Geld, oder? 300 Öcken.
1: Ja, ja.
0: Wie lange ist denn der Junge da weg?
1: Ja, das geht so 3 Tage ungefähr.
0: Okay, na, das ist ja wirklich teuer.
1: Ja, ja. Ja, wir bringen ihn dann immer hin. Ne? Okay. Wir sind ja aus Blauen, Vogtland. Und dann, ja, wir gucken uns Dresden an, er hat Spaß und dann holen wir ihn wieder ab.
0: Und macht er das ordentlich mit dem Fußballspiel? Kann der richtig was?
1: Ja, ja.
0: Das ist so einer, der so auch am Strand, wenn er sich langweilt mit dem Fußball, einfach so dribbelt, so 38 Mal, oder?
1: Ja, so ungefähr, ja.
0: Das kann er. Dann, ne? Wie heißt der?
1: Der Max.
0: Der Max Freund, diesen Namen müssen wir uns merken, der spielt wahrscheinlich dann irgendwann mal auch bei Dynamo Dresden, oder?
1: So ungefähr.
0: Also, dann liebe Grüße an den Max, der soll das ordentlich machen, nicht, dass uns Klagen kommen. 300 Öcken gibt's aufs Konto zurück für die Familie Freund in Plauen, okay?
1: Jawohl, dankeschön.
0: Dann winke, winke nach Plauen.
1: Jo, tschüss.
0: Und jetzt seid ihr dran. Nennt uns doch den Betrag, den wir für euch übernehmen können auf radiopsr.de oder über die Mehr PSR App und dann einschalten. Nächste Chance schon morgen früh Punkt 7 bei Rocky und Mandy in der Morning Show.
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0: bitteschön. Thank you. Gestört aber geil und Anna Gray in der Feierabendshow 16:30. Für noch mehr Abwechslung bei der Arbeit gibt's bei uns den Radio PSR Überraschungshit immer am Ende der Stunde, also auch in dieser Stunde. Wir hören eine deutsche Band aus Gießen mit ihrem Riesenhit aus dem Jahre 2004. Außerdem ab 16:30 die neue Taylor Swift, I Knew It, I Knew You, und für die Abwechslung Coldplay, A Sky Full of Stars.
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13: Mit Uwe Schimonek. Sachsen hat weiter die besten Schulen in Deutschland. Das ist das Ergebnis des aktuellen Bildungsmonitors. Aber auch der Freistaat hat sich im Jahresvergleich verschlechtert. Kultusminister Clemens plant nun ein neues Schulgesetz, um den Unterricht moderner auszurichten. Defizite hat der Freistaat auch bei der frühkindlichen Bildung. Clemens sagt mit Blick auf die Kitas:
14: Wir haben ein Verhältnis von Fachkräften zu Kindern, das deutlich schlechter ist als in den allermeisten Bundesländern. Hier haben wir schon leichte Verbesserungen erzielt, aber sicherlich könnte das auch noch besser werden.
13: In einem Parkhaus am Leipziger Hauptbahnhof sind zwei Autos niedergebrannt. Laut Polizei fingen die Wagen gestern Abend aus ungeklärter Ursache Feuer, verletzt wurde niemand. Die Feuerwehr verhinderte ein Übergreifen auf weitere Autos. Nun ermitteln die Beamten zu den genauen Umständen. RB Leipzig muss erneut länger auf Asan Ouedraogo verzichten. Der Mittelfeldspieler hat sich beim Sieg gegen den HSV wieder an der Schulter verletzt und muss nach Vereinsangaben jetzt operiert werden. Damit verpasst der 20-Jährige auch die Nations League-Spiele mit der deutschen Nationalmannschaft.
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0: Schönes Wetter. Schön viel Sonne und 25 Grad im Land. Es ist wechselnd bewölkt gegen Abend hin. Die Temperaturen, die gehen runter. Heute Nacht auf 17 bis 13 Grad. Und morgen, da ist es erst aufgelockert. Am Vormittag gegen Mittag zieht dann von der Region Leipzig her Regen ran. Teilweise sind auch Gewitter dabei. Die Höchstwerte am Mittwoch zwischen 21 und 25 Grad.
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0: Es ist gleich 16:30, Autobahn A4 Dresden-Görlitz zwischen Burkau und Uist. Da steht ein defekter PKW auf der rechten Fahrspur. A72 Hof Plauen zwischen dem Dreieck Hochfranken und Pürk, Reifenteile auf der Autobahn. In der Gegenrichtung A72 Richtung Plauen zwischen Zwickau Ost und Zwickau West, da ist Kies auf der Straße. Im Kreis Görlitz ist die Straße zwischen Dunkelhäuser und Bremenhain nach einem Unfall gesperrt. Und in Zittau die Bahnhofstraße zwischen der Gellertstraße und der Eisenbahnstraße nach einem Unfall in beiden Richtungen gesperrt. Wenn ihr noch was seht, Staus oder Blitzer, einfach Bescheid sagen am Telefon 0800 023 4x4.
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16: Ja, der Michael Mittermeier ist hier am Mikrofon und ja, der Steffen Lukas. Das ist, also, ich kann euch, also, es ist, also, wenn ihr wüsstet, es ist, also, das da, also, da muss ich schon sagen, bist du deppert. Hasse!

0: Coldplay, A Sky Full of Stars, 5:10. Die Feierabendshow mit Steffen Lukas. Hier ist Radio PSR. Ich wünsche euch einen schönen Dienstagnachmittag. Skandal. Fritz Fischer kommt nicht mehr zur Chorprobe. So geht's aber nun nicht. Da müssen wir mal anrufen.
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2: Fischer.
3: Ja, guten Tag, Frau Fischer. Mein Name ist Dr. Jürgen Erbe. Wo ist denn der Fritz hin? Kann ich den mal haben, eben schnell?
2: Nee, der ist jetzt gerade mal, eine Bekannte kommt und da will er die abholen unten an der Linkelstraße.
3: Ach, da ist er jetzt gar nicht da, der Fritz.
2: Nee, der ist nicht da.
3: Ich mache mir die ganze Zeit schon Gedanken um den Fritz.
2: Ja?
3: Sagen Sie mal, warum kommt denn der nicht mehr zur Chorprobe?
2: Nee, mein Mann ist noch nie zur Chorprobe gekommen.
3: Na, da brauchen wir uns wahrscheinlich gar nicht wundern, dass er immer fehlt.
2: Ja.
3: Das kann doch nicht wahr sein.
2: Der ist früher als junger Mann mal zum Singen gegangen.
3: Ja, und sagen Sie mal, was ist denn mit Ihnen eigentlich? Sie heißen doch auch Fischer.
2: Ja.
3: Sonst hätten wir, weil Sie kennen ja das Problem mit den Fischerchören, ne?
2: Ja.
3: Da kann man jetzt nicht einfach sagen, nee, mache ich nicht mit, weil keine Lust. Also wer Fischer heißt, der muss auch bei den Fischerchören mitmachen.
2: Ach, dann muss ich mitmachen.
3: Ja, das ist Pflicht sozusagen.
2: Das ist eine Pflicht.
3: Da sind Sie also gar nicht informiert worden davon.
2: Wenn die Fischerchöre hier im Samfeld sind, also da stellen wir an.
3: Die heißen ja alle mit Familienname Fischer.
2: Die heißen alle Fischer,
3: deshalb sind das ja die Fischerchöre.
2: Also passen Sie mal auf. Können Sie denn heute Abend mal anrufen?
3: Würden Sie sich überlegen, ob Sie mitmachen in Zukunft?
2: Ja, ich rede mit meinem Mann.
3: Ja.
2: Wenn man Chöre sieht, sind lauter alte Leute.
3: Das ist ja das Schöne an der Sache auch.
2: Ne?
3: Weil sonst haben
2: die Jugend hat schon keine Zeit.
3: Deshalb haben wir die Fischerchöre gegründet. Mhm. Ja, die sind ja vor 3000 Jahren in der Witterstadt Luttenberg, ist das ja ans Kreuz genagelt worden, dass man das mitmachen muss unbedingt, wenn man Fischer heißt.
2: Wenn man Fischer heißt.
3: Muss man mitmachen, das ist eine 3000 Jahre alte Tradition. Wenn ich Fischer heißen würde, ich würde auch mitsingen, Frau Fischer.
2: Oh, und Sie singen doch nicht mit.
3: Ich darf doch nicht.
2: Warum nicht?
3: Ich heiße doch nicht Fischer.
2: Ach, na wissen Sie, wer singen will, der kann auch mitsingen.
3: Wo man singt, da lass dich ruhig nieder. Böse Menschen haben
2: keine Lieder,
3: sehen Sie?
2: Ja.
3: Wunderbar, Frau Fischer.
2: Ja.
3: Ich melde mich nochmal bei Ihnen. Ja?
2: Melden Sie sich nochmal. Und wie war Ihr Name?
3: Ja, mein Name ist Gotthilf Fischer.
2: Gotthilf Fischer?
3: Ja.
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0: Ach, was für ein herrlicher Quatsch. Das war jetzt echt schön, weil es auch schon eine Weile her ist, dass ich mit dieser Frau Fischer telefoniert habe. 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Jetzt gibt's Taylor Swift, I Know It, I Know You. Neu bei Radio PSR, 3:45.

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0: Das machen wir immer am Ende der Stunde. Da spielen wir für euch einen ganz besonderen Song, der ein bisschen Laune macht, wo man sich wunderbar an vergangene Zeiten erinnern kann. Und jetzt gehen wir zurück ins Jahr 2004. Hier ist der Radio PSR Überraschungshit von Juli. Perfekte Welle.

0: Juli, perfekte Welle der Radio PSA. Überraschungshit für diese Stunde. Der nächste kommt pünktlich in einer Stunde kurz vor 6 und ab 5 geht's hier weiter in der Feierabendshow mit den besten Hits von heute. Mikey's Mind und Papa Ute. Außerdem für die Abwechslung Adam Lambert, Ghost Town. 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
18: Kurz vor 5. Ich bin Colin Mock. Guten Tag. Autofahrer in Deutschland werden schon lange darauf gewartet haben. Wegen der steigenden Spritpreise soll es neue Entlastungen geben. Das hat Kanzler Merz angekündigt. Wie die aussehen, ließ er offen. Merz will aber sehr bald Details dazu nennen. Die Möglichkeiten für Entlastungen dürften dabei aber begrenzt sein, sagt uns Jens Beusen-Hogrefe vom Kiel-Institut für Weltwirtschaft.
19: Große Sprünge sind da nicht möglich. Man wird also dann, wenn man hier wirklich was machen wollte, andere Einnahmen entweder generieren müssen oder Ausgaben streichen. Aber ich glaube, das ist politisch auch wenig attraktiv. Deswegen glaube ich kaum, dass die öffentliche Hand sehr viele Möglichkeiten hat, wenn sie nicht gegen die Verfassung verstoßen möchte, gegen die Vorgaben der Schuldenbremse, hier große Entlastungen in Aussicht zu stellen.
18: Mit den Umbrüchen in der Autobranche steht für Südwestsachsen viel auf dem Spiel. Um die Region weiterhin lebendig zu halten, will der Freistaat auch auf den Tourismus setzen. Verschiedene Ideen liegen schon auf dem Tisch, zum Beispiel ein Skizentrum am Fichtelberg oder neue Fahrradangebote. Für Ministerin Barbara Klepsch steht auch die Göltschtalbrücke im Fokus.
20: Man möchte die Göltschtalbrücke als Leuchtturm in der Region entwickeln, eben mit Angeboten, wo ich übernachten kann, wo ich Gastronomie erlebe, wo ich Karawanstellplätze habe, bis hin zu einem wirklichen Highlight, dass man quasi mit einer Flyline durch die Göltsteinbrücke durchfahren könnte.
18: Jürgen Klopps erste Kadernominierung als Bundestrainer nimmt Form an. Vor der offiziellen Bekanntgabe übermorgen steht laut Kicker fest, Köln-Shootingstar Saïd El-Mallah steht im Kader für die vier Nations League-Spiele. Hoffenheims Torhüter Oliver Baumann gehört dagegen wohl nicht zum Aufgebot. 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
0: Wechselnd bewölkt ist es bis zum Abend, aber die Sonne scheint und scheint und scheint. Einfach durch die Wolkenlücken hindurch. Die Temperaturen zwischen 15 und 25 Grad zurzeit in der Nacht. Ist es dann wechselnd bewölkt, es bleibt trocken. Tiefstwerte 17 bis 13 Grad. Morgen erst aufgelockert, dann zieht es ein bisschen zu von der Region Leipzig. Hier gibt es Regen, teilweise auch Gewitter. Aber die Temperaturen können sich sehen lassen. Am Mittwoch 21 bis 25 Grad.
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0: 17 Uhr, Grüße ins Auto, A72 Richtung Plauen, zwischen dem Dreieck Hochfranken und Pirk. Aufpassen, Reifenteile auf der Fahrbahn. In der Gegenrichtung A72. Zwischen Zwickau Ost und Zwickau West, da ist Kies auf der Straße. Im Kreis Görlitz ist die Straße zwischen Dunkelhäuser und Bremenhain nach einem Unfall in beiden Richtungen gesperrt. Und Zittau, die Bahnhofsstraße zwischen Gellertstraße und Eisenbahnstraße nach einem Unfall auch gesperrt. Wenn ihr noch was seht, Staus oder Blitzer, einfach ganz schnell durchklingeln, wir nehmen es mit auf. Die Nummer ist kostenfrei für euch. 0800 023 4x4.
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0: Eine Minute nach um 5 und noch 100 Tage bis Weihnachten. Also wer verreisen will, jetzt gibt's noch die Weihnachtsangebote bei den Reiseveranstaltern. Und bitte nicht vergessen, gleich den Kostenvoranschlag einreichen. 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Liebe Grüße jetzt in alle Friseursalons in Sachsen. Gleich euer Jobsong in 10 Minuten in der Feierabendshow. Ich bin hier der Don in meinem Salon und das ist der Schabusi. Das Lied heißt A Bar Song. Naja.

Mikey's Mind und Papa Utel. Was für ein Song. Die besten Hits von heute bei Radio PSR. 10 nach 5 haben wir es. Ich bin Steffen Lukas. Ihr hört die Feierabendshow bei Radio PSR. Und ja, volle Salons beim Friseur. Da ist ja zur besten Feierabendzeit Hochkonjunktur. Nach der Arbeit schnell noch waschen, schneiden, färben, föhnen. Hier ist Sing meinen Job, der Radio PSR Jobsong für alle Friseure.

0: Mr. Props und Waves. Um 5:30 kommt gut nach Hause, hier ist die Feierabendshow. Hier ist Radio PSR. Und für noch mehr Abwechslung gibt's bei uns immer den Überraschungshit am Ende der Stunde. Diesmal die Boygroups aller Boygroups. Darf ich nochmal anfangen? Die Boygroup aller Boygroups mit der Boygroup-Hymne aller Boygroup-Hymnen. Jetzt bin ich fertig für den Tag. Und in der nächsten halben Stunde haben wir Martin Garrix, Neuzugang mit Ed Sheeran zusammen, Repeated. Und Lucas Graham, 7 Years. Ach, wird das schön.
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1: Mit Uwe Schimonek. Sachsen ist weiter Spitze im Ländervergleich beim Bildungsmonitor. Allerdings hat sich auch der Freistaat im Jahresvergleich verschlechtert. Sachsens Kultusminister Clemens sieht deswegen auch keinen Grund zum Ausruhen. Er sagte uns:
2: Wir müssen auch als Spitzenreiter uns neu erfinden. Dazu gehört moderne, datengestützte Schulentwicklung, kompetenzorientiertes Lernen, ein fächerverbindender Unterricht, der mehr anwendungsorientiert ist und definitiv auch mehr Medienbildung und weniger Handynutzung.
1: Dafür will er auch das Schulgesetz ändern. Die Polizei bereitet sich auf das Regionalligaspiel zwischen Lok Leipzig und dem BFC Dynamo vor. Anstoß ist morgen 19 Uhr im Bruno-Plache-Stadion. Die Polizei will unter anderem eine Drohne einsetzen, um die Lage im Blick zu behalten. Rund um das Stadion rechnen die Beamten mit Verkehrsbehinderungen. Der Rekordsommer hat für einen Ansturm auf die Leipziger Bäder gesorgt. Nach einer Bilanz kamen um die 225.000 Gäste in die Freibäder und die Schwimmhalle Nord, fast 50.000 mehr als noch ein Jahr davor. Meist besucht war das Schreberbad mit knapp 63.000 Gästen.
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4: Sonne hier und da, ansonsten ist es wechselnd bewölkt. Es bleibt trocken heute, die Temperaturen bis 25 Grad. In der Nacht ist es dann wechselnd bewölkt, bleibt auch trocken. Tiefstwerte gehen runter auf 17 bis 13 Grad. Morgen am Anfang aufgelockertes Wetter, gegen Mittag zieht es ein bisschen zu. Von Leipzig kommt Regen, teilweise sind auch Gewitter dabei. Die Höchstwerte morgen stattliche 21 bis 25 Grad am Mittwoch.
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4: Punkt 5:30 aufpassen, im Kreis Görlitz ist die Straße zwischen Dunkelhäuser und Bremenhain nach einem Unfall in beiden Richtungen gesperrt. Und Zittau, da ist die Bahnhofsstraße gesperrt zwischen Gellertstraße und der Eisenbahnstraße, auch da Unfall. Wenn ihr noch was seht auf dem Heimweg, einfach durchklingeln bei uns, wir nehmen es mit auf. Die Nummer ist kostenfrei, 0800 023 und 4x4.
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4: Dienstagabend in der Sonne, ey, was wollen wir denn mehr? 5:30 nur noch ein bisschen nach Hause eiern und dann ist Freizeit. Wünsche ich euch einen schönen Dienstagabend.

0: Ach herrlich, Lucas Graham und 7 Years um 17.40 Uhr, 10 nach halb 6. Hier ist Radio PSR. Wir lieben unser schönes Sachsen und diese vielen kreativen Menschen, die hier wohnen. Manche haben natürlich ordentlich einen am Schwimmer, aber eins ist klar, es gibt eine Disziplin, da macht uns keiner was vor. Wir geben unseren Haushaltgeräten mit Abstand die schönsten Namen. Hört mal.
1: Mein Staubsauger heißt Mike, weil ein Dyson.
2: Mein Saugroboter heißt George Clooney.
3: Von meiner Frau, ihr Auto heißt Skodiak, weil es ist ein Skoda Kodiak. Und mein Tesla heißt einfach Yoshi.
4: Ich nenne mein Auto natürlich Elfriede.
5: Unsere Frankiermaschine im Büro heißt Frankie.
6: Und zwar heißt unser Kühlschrank mittlerweile Kühlingo. Der Airfryer heißt Airfryer mit dicker Eier. Der Drucker, Druckerine. Der Herd heißt Helmut, Spüler heißt Spüli-Lisa. Ja, meine Kinder sind da sehr kreativ gewesen.
0: Das haben wir gehört. Airfryer mit dicker Eier. Mitreden morgen früh wieder in der Morningshow bei Rocky und Mandy, jeden Tag ab 5. Und bei mir jetzt Neuzugang Martin Garrix und Ed Sheeran mit Repeated. Die besten Hits von heute bei Radio PSR. Gleich 5:45.

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0: 10 vor 6, ihr wisst, was jetzt kommt.
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0: So ein besonderer Song, der nicht immer bei Radio PSR läuft, über den man sich einfach freut, weil er Bock macht. Ich habe euch die Boygroup aller Boygroups versprochen, mit der Boygroup-Hymne aller Boygroup-Hymnen. Und ihr werdet mir beipflichten, das ist er. Quit playing games with my heart. Die Backstreet Boys.

0: Backstreet Boys und Quit Playing Games with My Heart. Und wer einmal Backstreet Boys Fan war, ist es heute noch bestes Beispiel. Unsere Mandy aus der Radio PSR Morning Show. Ich glaube, die rammelt sogar zu Konzerten. Die hört ihr morgen wieder zusammen im Rocky ab 5 hier bei Radio PSR. Und den nächsten Radio PSR Überraschungshit, den spiele ich schon in der Feierabendshow in einer Stunde kurz vor 7. Ab um 6 bei mir Olivia Rodrigo mit Drop Dead, Neuzugang hier bei Radio PSR. Und die Imagine Dragons sind dabei. Whatever it takes.
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14: Kurz vor 6. Ich bin Colin Mock. Guten Abend. Für die Menschen in Deutschland soll es wegen der weiter steigenden Spritpreise neue Entlastungen geben. Das hat Bundeskanzler Merz angekündigt. Für viele, die täglich das Auto brauchen, sei eine Belastungsgrenze erreicht, so Merz.
15: Wir stehen dazu deshalb in engem Austausch in der Bundesregierung und mit den Ländern. Und ich bin der Meinung, dass wir handeln müssen. Das genaue Instrumentarium steht noch nicht fest. Sie können aber davon ausgehen, dass wir sehr bald einen Vorschlag dazu vorlegen werden.
14: Die Spritpreise kennen aktuell nur eine Richtung, nach oben. Am Mittag ging es wieder rauf, auf rund 2,60 Euro für den Liter Diesel. Der Freistaat will den Tourismus in Südwestsachsen weiter ankurbeln. Im sogenannten Masterplan-Prozess sind jetzt einige Ideen zusammengekommen. Dazu zählt etwa ein Skizentrum am Fichtelberg oder ein Erlebnisareal rund um die Göltschtalbrücke. Hintergrund sind die Umbrüche in der Autobranche. Industriearbeitsplätze kann der Tourismus zwar nicht ersetzen, so Ministerin Klepsch. Er soll die Region aber auch in Zukunft attraktiv halten. Potenzial sieht Klepsch auf jeden Fall.
16: Die Gäste sollen länger bei uns bleiben, sie sollen natürlich wiederkommen. Und es braucht noch mehr touristische Angebote, um eben auch mehr Umsatz zu generieren.
14: Die CDU-Spitze kommt am Wahlsonntag zu einer Krisensitzung zusammen. Dabei sollen die Ergebnisse in Mecklenburg-Vorpommern und Berlin analysiert werden. Die Umfragen sehen aktuell alles andere als rosig aus. Bei der Sitzung geht es auch um die Zukunft von Kanzler Merz, der selbst in der eigenen Partei unter Druck steht. Radio PSR, neue Nachrichten wieder in einer halben Stunde.
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0: Heute Abend und in der Nacht ist es gering bewölkt in Sachsen und es bleibt trocken. Die Tiefstwerte heute Nacht zwischen 17 und 13 Grad. Der Mittwoch startet anfangs recht freundlich und hier ist der Ausblick für eure Region. In und um Leipzig ziehen am Mittag dichte Wolken auf, dann müssen wir mit Regenschauern und Gewittern rechnen. Wir bekommen bis 22 Grad in Grimma und bis 24 Grad in Krostitz. Am Donnerstag gibt es in Sachsen einen Mix aus Wolken und Sonne. Freitag sind dann ein paar Schauer unterwegs. Ansonsten bleibt es trocken. Die Höchstwerte am Donnerstag und am Freitag um die 20 Grad.
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0: Punkt um 6 Autobahn A13, Schönefelder Kreuz Richtung Dresden zwischen Thiendorf und Radeburg. Da steht ein defekter LKW in der Baustelle und es liegen Reifenteile auf der Autobahn. Im Kreis Görlitz ist die Straße zwischen Dunkelhäuser und Bremenhain gesperrt nach einem Unfall. Und in Zittau die Bahnhofsstraße zwischen Gellertstraße und Eisenbahnstraße auch nach einem Unfall gesperrt. Wenn ihr noch was seht, Staus und Blitzer könnt ihr ganz bequem ergänzen. Am Telefon kostenfrei 0800 023 4x4.
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0: Grüße auf den Heimweg, es ist um 6. Da braucht ihr gar nicht so gucken, es musste ja irgendwann mal um 6 werden. 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Morgen früh Punkt 7 in der Radio PSR Morning Show mit Rocky und Mandy. Jetzt rinnen den Dienstagabend mit Temper City und Self-Aware.

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Gigi D'Agostino in der Feierabendshow, 10 nach um 6. Ich bin Steffen Lukas, wünsche einen schönen Dienstagabend. Ihr wisst, wir von Radio PSR, wir lieben gute Nachrichten. Und glücklicherweise gibt's gute Nachrichten, und zwar aus Dresden. Der Bahnhof Dresden-Neustadt bekommt ein neues Fahrradparkhaus. Dafür wurde heute 2:30 der erste Spatenstich gesetzt. 800 Räder sollen Platz finden. Es wird ein Holzbau werden, der wetter- und vandalismusfest ist. Ende 2027 ist das neue Fahrradparkhaus am Bahnhof Dresden-Neustadt fertig. Das finden wir gut, gerade beim Blick auf die Spritpreise. Lasst uns einfach alle mehr Fahrrad fahren. Olivia Rodrigo, neu bei Radio PSR, Drop Dead.

0: Gleich 6:30, die Feierabendshow. Hier ist Radio PSR, ich bin Steffen Lukas. 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Da machen wir hier ein bisschen lauter bei Radio PSR. Es ist das Debüt eines Sängers von Seed, also der eine von Seed. Seed ist ja irgendwie so eine Band mit haufenweise Sängern, aber einer heißt Peter Fox und er hat ein Album gemacht zusammen mit den Musikern vom Babelsberger Filmorchester. Der Radio PSR Überraschungshit läuft kurz vor 7. Außerdem in der nächsten halben Stunde natürlich die besten Hits von heute. Bibi Rexha und Faithless, New Religion, außerdem für die Abwechslung Kanan, Waving Flag. Alles ab 6:30 bei Radio PSR.
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11: Mit Uwe Schimonek. Sachsen hat weiter die besten Schulen in Deutschland. Das ist das Ergebnis des aktuellen Bildungsmonitors. Aber auch der Freistaat hat sich im Jahresvergleich verschlechtert. Kultusminister Clemens plant nun ein neues Schulgesetz, um den Unterricht moderner auszurichten. Defizite hat der Freistaat auch bei der frühkindlichen Bildung. Clemens sagt mit Blick auf die Kitas:
12: Wir haben ein Verhältnis von Fachkräften zu Kindern, das deutlich schlechter ist als in den allermeisten Bundesländern. Hier haben wir schon leichte Verbesserungen erzielt, aber sicherlich könnte das auch noch besser werden.
11: In einem Parkhaus am Leipziger Hauptbahnhof sind zwei Autos niedergebrannt. Laut Polizei fingen die Wagen gestern Abend aus ungeklärter Ursache Feuer. Verletzt wurde niemand. Die Feuerwehr verhinderte ein Übergreifen auf weitere Autos. Nun ermitteln die Beamten zu den genauen Umständen. RB Leipzig muss erneut länger auf Asan Ouedraogo verzichten. Der Mittelfeldspieler hat sich beim Sieg gegen den HSV wieder an der Schulter verletzt und muss nach Vereinsangaben jetzt operiert werden. Damit verpasst der 20-Jährige auch die Nations League-Spiele mit der deutschen Nationalmannschaft.
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0: Heute Abend und in der Nacht ist es gering bewölkt in Sachsen und es bleibt trocken. Die Tiefstwerte heute Nacht zwischen 17 und 13 Grad. Der Mittwoch startet anfangs recht freundlich und hier ist der Ausblick für eure Region. In und um Leipzig ziehen am Mittag dichte Wolken auf, dann müssen wir mit Regenschauern und Gewittern rechnen. Wir bekommen bis 22 Grad in Grimma und bis 24 Grad in Krostitz. Am Donnerstag gibt's in Sachsen einen Mix aus Wolken und Sonne. Freitag sind dann ein paar Schauer unterwegs. Ansonsten bleibt's trocken. Die Höchstwerte am Donnerstag und am Freitag um die 20 Grad.
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0: 18.29 Uhr gleich. Im Kreis Görlitz ist die Straße zwischen Dunkelhäuser und Bremenhain nach einem Unfall in beiden Richtungen gesperrt. In Zittau ist die Bahnhofstraße gesperrt zwischen Gellertstraße und der Eisenbahnstraße. Auch da Unfall. Blitze haben wir zurzeit keine. Wenn ihr irgendwas seht, Staus oder Blitzer, könnt ihr am Telefon melden. 0800 023 4x4. Wir wünschen euch eine gute Fahrt. Kommt gut an.
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0: 6:30 am Dienstag in der Sonne. Kommt gut nach Hause. Und falls ihr noch auf Kleche seid, dann liebe Grüße in die Spätschicht. Auch ihr habt irgendwann Feierabend. Als Motivation jetzt ein bisschen Hau drauf Mucke für euch. Hier ist Radio PSR mit Welshly Arms und Sanctuary. 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

Gleich 6:45, die Feierabendshow mit Steffen Lukas, hier ist Radio PSR. Ich weiß, ihr seid schon dreimal wieder durchgeheizt, aber ich sag's für alle, die es noch nicht wissen, in Meißen ist der Schottenberg-Tunnel wieder frei. Da kann der Verkehr auf der B101 jetzt wieder ungestört rollen. Ich sag mal so, kommt gut nach Hause. Die

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1: Na endlich kurz vor sieben, oder? Überraschungshit-Zeit bei Radio PSR. Wir hören jetzt den Mann. Als ich dieses Album zum allerersten Mal gehört habe, habe ich gedacht, mir fallen die Ohren vom Stamm. Der Radio PSR Überraschungshit kommt von Peter Fox. Alles neu.

0: Alles neu. Peter Fox, der Radio PSA Überraschungshit für diese Stunde. Und der nächste läuft morgen in der Morningshow bei Rocky und Mandy pünktlich kurz vor 9. Jetzt ab 7 für euren Feierabend. Neue Mucke bei Radio PSA läuft The Bowser mit Magnetic. Kurz nach 7 bei Radio PSA. Ich wünsche einen schönen Dienstagabend.
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1: Kurz vor sieben, ich bin Gisa Weber. Guten Abend. Für die Menschen in Deutschland soll es wegen der weiter steigenden Spritpreise neue Entlastungen geben. Das hat Bundeskanzler Merz angekündigt. Bald soll es dazu Details geben. Die Spritpreise kennen aktuell nur eine Richtung, nach oben. Am Mittag ging es wieder rauf, auf rund 2,60 Euro für den Liter Diesel. Ein Skizentrum am Fichtelberg, ein Erlebnisareal rund um die Gölschtalbrücke oder neue Fahrradangebote. Solche Projekte sollen dem Tourismus in Südwestsachsen neuen Schwung geben. Zusammengekommen sind die Ideen im sogenannten Masterplan-Prozess. Hintergrund: Die Probleme in der Autobranche könnten große Umbrüche für die Region bedeuten. Tourismusministerin Klepsch betont,
2: dass die Arbeitsplätze, die jetzt im Bereich der Industrie vielleicht wegbrechen, dass der Tourismus diese Arbeitsplätze nicht ersetzen kann. Aber der Tourismus ist wichtig, um ein Arbeitsumfeld zu schaffen, das eben auch wieder Unternehmen sich ansiedeln. Also es sind die sogenannten auch weichen Standortfaktoren, von denen wir ja manchmal sprechen.
1: Kriminelle Banden setzen in Deutschland immer öfter auf Gewalt als Dienstleistung. Dafür werden laut Innenminister Dobrindt auch Minderjährige als Wegwerftäter angeworben. Besonders groß bleibt, laut BKA-Bericht, das Problem mit Drogen. Um gegen die Banden besser vorgehen zu können, will Dobrindt auch an ihr Geld und die Konten ran. Die USA haben jetzt erstmals offiziell Waffen im Weltall. Hintergrund sind mögliche Bedrohungen durch China und Russland. Einzelheiten nennt das Militär nicht. Atomwaffen im All sind verboten, konventionelle Waffen dagegen nicht. Radio PSR, neue Nachrichten, wieder in einer halben Stunde.
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3: Heute Abend und in der Nacht ist es gering bewölkt in Sachsen und es bleibt trocken. Die Tiefstwerte heute Nacht zwischen 17 und 13 Grad. Der Mittwoch startet anfangs recht freundlich und hier ist der Ausblick für eure Region. In und um Leipzig ziehen am Mittag dichte Wolken auf, dann müssen wir mit Regenschauern und Gewittern rechnen. Wir bekommen bis 22 Grad in Grimma und bis 24 Grad in Krostitz. Am Donnerstag gibt es in Sachsen einen Mix aus Wolken und Sonne. Freitag sind dann ein paar Schauer unterwegs. Ansonsten bleibt es trocken. Die Höchstwerte am Donnerstag und am Freitag um die 20 Grad.
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5: Im Kreis Görlitz ist die Straße zwischen Dunkelhäuser und Bremenhain nach einem Unfall in beiden Richtungen gesperrt. Und in Zittau ist die Bahnhofstraße zwischen Gellertstraße und Eisenbahnstraße nach einem Unfall in beiden Richtungen gesperrt. Staus oder Blitzer einfach melden unter 0800 023 und 4x4.

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1: The Bowser, Magnetic.

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1: Hallo, ich bin Daniel Heinzer. Wer schläft, sündigt nicht, sagt ein Spruch. Wer sich also möglichst ruhig verhält, dem kann man zumindest keine Fehler vorwerfen, heißt das. Ich finde, das stimmt ja gar nicht. Manchmal sündige ich auch, wenn ich nichts tue. Jeden Tag vergehen so viele Chancen, wo ich handeln könnte und doch nichts mache oder etwas unterlasse. Oft einfach aus Gedankenlosigkeit. Müsste ich nicht mal wieder meinen Kumpel anrufen, der jetzt geschieden ist und dem es nicht gut geht? Hab mich lange nicht gemeldet bei dem. Und was macht meine Bank eigentlich mit meinem Gesparten? Legt sie es menschenwürdig an oder in irgendwelche zerstörerischen Fonds? Auch am Supermarktregal kann ich entscheiden, kaufe ich etwas Faires oder lasse ich's. 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
11: Mit Uwe Schimonek. Sachsen ist weiter Spitze im Ländervergleich beim Bildungsmonitor. Allerdings hat sich auch der Freistaat im Jahresvergleich verschlechtert. Sachsens Kultusminister Clemens sieht deswegen auch keinen Grund zum Ausruhen. Er sagte uns:
12: Wir müssen auch als Spitzenreiter uns neu erfinden. Dazu gehören moderne, datengestützte Schulentwicklung, kompetenzorientiertes Lernen, ein fächerverbindender Unterricht, der mehr anwendungsorientiert ist. Und definitiv auch mehr Medienbildung und weniger Handynutzung.
11: Dafür will er auch das Schulgesetz ändern. Die Polizei bereitet sich auf das Regionalligaspiel zwischen Lok Leipzig und dem BFC Dynamo vor. Anstoß ist morgen 19 Uhr im Bruno-Plache-Stadion. Die Polizei will unter anderem eine Drohne einsetzen, um die Lage im Blick zu behalten. Rund um das Stadion rechnen die Beamten mit Verkehrsbehinderungen. Der Rekordsommer hat für einen Ansturm auf die Leipziger Bäder gesorgt. Nach einer Bilanz kamen um die 225.000 Gäste in die Freibäder und die Schwimmhalle Nord, fast 50.000 mehr als noch ein Jahr davor. Meist besucht war das Schreberbad mit knapp 63.000 Gästen.
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14: Heute Abend und in der Nacht ist es gering bewölkt in Sachsen und es bleibt trocken. Die Tiefstwerte heute Nacht zwischen 17 und 13 Grad. Der Mittwoch startet anfangs recht freundlich und hier ist der Ausblick für eure Region. In und um Leipzig ziehen am Mittag dichte Wolken auf, dann müssen wir mit Regenschauern und Gewittern rechnen. Wir bekommen bis 22 Grad in Grimma und bis 24 Grad in Krostitz. Am Donnerstag gibt es in Sachsen einen Mix aus Wolken und Sonne. Freitag sind dann ein paar Schauer unterwegs, ansonsten bleibt es trocken. Die Höchstwerte am Donnerstag und am Freitag um die 20 Grad.
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15: Auf der A4 Dresden Richtung Chemnitz. Achtung, zwischen Wilsdruff und dem Dreieck Nossen steht ein kaputter LKW auf der rechten Spur. Im Kreis Görlitz ist die Straße zwischen Dunkelhäuser und Bremenhain nach einem Unfall in beiden Richtungen gesperrt. Und in Zittau ist die Bahnhofstraße zwischen Gellertstraße und Eisenbahnstraße nach einem Unfall in beiden Richtungen gesperrt. Staus oder Blitzer einfach melden unter 0800 023 und 4x die 4.
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1: Kurz vor 8. Ich bin Gisa Weber. Guten Abend. Die Regierung will etwas gegen die steigenden Spritpreise machen. Bundeskanzler Friedrich Merz sagt, wir müssen handeln. Schon bald soll ein Vorschlag dazu auf den Tisch. Die Spritpreise gehen in Deutschland weiter durch die Decke. Ein Liter Diesel hat am Mittag rund 2,60 Euro gekostet. Mit den Umbrüchen in der Autobranche steht für Südwestsachsen viel auf dem Spiel. Um die Region weiterhin lebendig zu halten, will der Freistaat auch auf den Tourismus setzen. Verschiedene Ideen liegen schon auf dem Tisch. Zum Beispiel ein Skizentrum am Fichtelberg oder neue Fahrradangebote. Für Ministerin Barbara Klepsch steht auch die Göltschtalbrücke im Fokus.
2: Man möchte die Göltschtalbrücke als Leuchtturm in der Region entwickeln, eben mit Angeboten, wo ich übernachten kann, wo ich Gastronomie erlebe, wo ich Karawanstellplätze habe, bis hin zu einem wirklich ein Highlight, dass man quasi mit einer Flyline durch die Göltschtalbrücke durchfahren könnte.
1: Die organisierte Kriminalität ist in Deutschland weiter auf dem Vormarsch. Laut BKA gab es im letzten Jahr fast 700 Verfahren mit knapp 8000 Verdächtigen. So viele waren es seit 5 Jahren nicht mehr. Das meiste Geld verdienen die Gruppen mit Drogen. Die Trump-Regierung darf die Briefwahl in den USA nicht einschränken. Der oberste Gerichtshof hat einen entsprechenden Eilantrag abgelehnt. Der US-Präsident behauptet immer wieder, Briefwahl führe zu Betrug. Beweise dafür hat er nicht. Trumps Republikanern droht bei den Zwischenwahlen im November eine Niederlage. 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
3: Heute Abend und in der Nacht ist es gering bewölkt in Sachsen und es bleibt trocken. Die Tiefstwerte heute Nacht zwischen 17 und 13 Grad. Der Mittwoch startet anfangs recht freundlich und hier ist der Ausblick für eure Region. In und um Leipzig ziehen am Mittag dichte Wolken auf, dann müssen wir mit Regenschauern und Gewittern rechnen. Wir bekommen bis 22 Grad in Grimma und bis 24 Grad in Krostitz. Am Donnerstag gibt es in Sachsen einen Mix aus Wolken und Sonne. Freitag sind dann ein paar Schauer unterwegs. Ansonsten bleibt es trocken. Die Höchstwerte am Donnerstag und am Freitag um die 20 Grad.
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5: Die B97 Dresden-Hoyerswerda ist zwischen Bernsdorf und Bröten-Michalken in beiden Richtungen nach einem Unfall gesperrt. Im Kreis Görlitz ist die Straße zwischen Dunkelhäuser und Bremenhain nach einem Unfall in beiden Richtungen gesperrt. Und in Zittau ist die Bahnhofstraße zwischen der Gellertstraße und der Eisenbahnstraße nach einem Unfall in beiden Richtungen dicht. Staus oder Blitzer einfach melden unter 0800 023 und 4 mal die 4.

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2: Mit Uwe Schimonek. Sachsen hat weiter die besten Schulen in Deutschland. Das ist das Ergebnis des aktuellen Bildungsmonitors. Aber auch der Freistaat hat sich im Jahresvergleich verschlechtert. Kultusminister Clemens plant nun ein neues Schulgesetz, um den Unterricht moderner auszurichten. Defizite hat der Freistaat auch bei der frühkindlichen Bildung. Clemens sagt mit Blick auf die Kitas:
3: Wir haben ein Verhältnis von Fachkräften zu Kindern, das deutlich schlechter ist als in den allermeisten Bundesländern. Hier haben wir schon leichte Verbesserungen erzielt, aber sicherlich könnte das auch noch besser werden.
2: In einem Parkhaus am Leipziger Hauptbahnhof sind 2 Autos niedergebrannt. Laut Polizei fingen die Wagen gestern Abend aus ungeklärter Ursache Feuer, verletzt wurde niemand. Die Feuerwehr verhinderte ein Übergreifen auf weitere Autos. Nun ermitteln die Beamten zu den genauen Umständen. RB Leipzig muss erneut länger auf Asan Ouedraogo verzichten. Der Mittelfeldspieler hat sich beim Sieg gegen den HSV wieder an der Schulter verletzt und muss nach Vereinsangaben jetzt operiert werden. Damit verpasst der 20-Jährige auch die Nations League-Spiele mit der deutschen Nationalmannschaft. Radio PSR, neue Nachrichten wieder in einer halben Stunde.
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4: Heute Abend und in der Nacht ist es gering bewölkt in Sachsen und es bleibt trocken. Die Tiefstwerte heute Nacht zwischen 17 und 13 Grad. Der Mittwoch startet anfangs recht freundlich und hier ist der Ausblick für eure Region. In und um Leipzig ziehen am Mittag dichte Wolken auf, dann müssen wir mit Regenschauern und Gewittern rechnen. Wir bekommen bis 22 Grad in Grimma und bis 24 Grad in Krostitz. Am Donnerstag gibt es in Sachsen einen Mix aus Wolken und Sonne. Freitag sind dann ein paar Schauer unterwegs, ansonsten bleibt es trocken. Die Höchstwerte am Donnerstag und am Freitag um die 20 Grad.
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5: Die B97 Dresden-Hoyerswerda ist zwischen Bernsdorf und Bröten-Michalken in beiden Richtungen nach einem Unfall gesperrt. Im Kreis Görlitz gibt es auf der Straße zwischen Dunkelhäuser und Bremenhain nach einem Unfall in beiden Richtungen eine Sperrung. Und in Zittau ist die Bahnhofstraße zwischen der Gellertstraße und der Eisenbahnstraße nach einem Unfall in beiden Richtungen gesperrt. Staus oder Blitzer einfach melden unter 0800 023 und 4x4.

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4: Kurz vor neun, ich bin Gisa Weber, guten Abend. Für die Menschen in Deutschland soll es wegen der weiter steigenden Spritpreise neue Entlastungen geben. Das hat Bundeskanzler Merz angekündigt. Bald soll es dazu Details geben. Die Spritpreise kennen aktuell nur eine Richtung, nach oben. Am Mittag ging es wieder rauf, auf rund 2,60 Euro für den Liter Diesel. Ein Skizentrum am Fichtelberg, ein Erlebnisareal rund um die Gölschtalbrücke oder neue Fahrradangebote. Solche Projekte sollen dem Tourismus in Südwestsachsen neuen Schwung geben. Zusammengekommen sind die Ideen im sogenannten Masterplan-Prozess. Hintergrund: Die Probleme in der Autobranche könnten große Umbrüche für die Region bedeuten. Tourismusministerin Klepsch betont,
5: dass die Arbeitsplätze, die jetzt im Bereich der Industrie vielleicht wegbrechen, dass der Tourismus diese Arbeitsplätze nicht ersetzen kann. Aber der Tourismus ist wichtig, um ein Arbeitsumfeld zu schaffen, das eben auch wieder Unternehmen sich ansiedeln. Also es sind die sogenannten auch Weichenstandortfaktoren, von denen wir ja manchmal sprechen.
4: Kriminelle Banden setzen in Deutschland immer öfter auf Gewalt als Dienstleistung. Dafür werden laut Innenminister Dobrindt auch Minderjährige als Wegwerftäter angeworben. Besonders groß bleibt, laut BKA-Bericht, das Problem mit Drogen. Um gegen die Banden besser vorgehen zu können, will Dobrindt auch an ihr Geld und die Konten ran. Gratis mit dem Zug zwischen Deutschland und Polen reisen. Das können bald 60.000 junge Erwachsene. Ab heute werden dafür kostenlose Tickets vergeben. Bewerben können sich 18- bis 27-Jährige bei der Deutschen Bahn. Der Freundschaftspass gilt für Reisen ab November und umfasst mehrere Reisetage in Polen sowie die Hin- und Rückfahrt. Radio PSR, neue Nachrichten, wieder in einer halben Stunde.
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6: Heute Abend und in der Nacht ist es gering bewölkt in Sachsen und es bleibt trocken. Die Tiefstwerte heute Nacht zwischen 17 und 13 Grad. Der Mittwoch startet anfangs recht freundlich und hier ist der Ausblick für eure Region. In und um Leipzig ziehen am Mittag dichte Wolken auf, dann müssen wir mit Regenschauern und Gewittern rechnen. Wir bekommen bis 22 Grad in Grimma und bis 24 Grad in Krostitz. Am Donnerstag gibt es in Sachsen einen Mix aus Wolken und Sonne. Freitag sind dann ein paar Schauer unterwegs. Ansonsten bleibt es trocken. Die Höchstwerte am Donnerstag und am Freitag um die 20 Grad.
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8: Im Kreis Bautzen Vorsicht. Auf der Straße zwischen Keuler und der B97 sind in beiden Richtungen Pferde unterwegs. Die B97 Dresden-Hoyerswerda ist zwischen Bernsdorf und Bröten-Michalken in beiden Richtungen nach einem Unfall gesperrt. Und im Kreis Görlitz ist die Straße zwischen Dunkelhäuser und Bremenhain nach einem Unfall in beiden Richtungen gesperrt. Staus oder Blitzer einfach melden unter 0800 023 und 4x4.

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4: Mit Uwe Schimonek. Sachsen ist weiter Spitze im Ländervergleich beim Bildungsmonitor. Allerdings hat sich auch der Freistaat im Jahresvergleich verschlechtert. Sachsens Kultusminister Clemens sieht deswegen auch keinen Grund zum Ausruhen. Er sagte uns:
5: Wir müssen auch als Spitzenreiter uns neu erfinden. Dazu gehört moderne, datengestützte Schulentwicklung, kompetenzorientiertes Lernen, ein fächerverbindender Unterricht, der mehr anwendungsorientiert ist. Und definitiv auch mehr Medienbildung und weniger Handynutzung.
4: Dafür will er auch das Schulgesetz ändern. Die Polizei bereitet sich auf das Regionalligaspiel zwischen Lok Leipzig und dem BFC Dynamo vor. Anstoß ist morgen 19 Uhr im Bruno-Plache-Stadion. Die Polizei will unter anderem eine Drohne einsetzen, um die Lage im Blick zu behalten. Rund um das Stadion rechnen die Beamten mit Verkehrsbehinderungen. Der Rekordsommer hat für einen Ansturm auf die Leipziger Bäder gesorgt. Nach einer Bilanz kamen um die 225.000 Gäste in die Freibäder und die Schwimmhalle Nord, fast 50.000 mehr als noch ein Jahr davor. Meist besucht war das Schreberbad mit knapp 63.000 Gästen.
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7: Heute Abend und in der Nacht ist es gering bewölkt in Sachsen und es bleibt trocken. Die Tiefstwerte heute Nacht zwischen 17 und 13 Grad. Der Mittwoch startet anfangs recht freundlich und hier ist der Ausblick für eure Region. In und um Leipzig ziehen am Mittag dichte Wolken auf, dann müssen wir mit Regenschauern und Gewittern rechnen. Wir bekommen bis 22 Grad in Grimma und bis 24 Grad in Krostitz. Am Donnerstag gibt es in Sachsen einen Mix aus Wolken und Sonne. Freitag sind dann ein paar Schauer unterwegs. Ansonsten bleibt es trocken. Die Höchstwerte am Donnerstag und am Freitag um die 20 Grad.
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8: Im Kreis Bautzen Vorsicht. Auf der Straße zwischen Keuler und der B97 sind in beiden Richtungen Pferde unterwegs. Die B97 Dresden-Hoyerswerda ist zwischen Bernsdorf und Brötenmichalken in beiden Richtungen nach einem Unfall gesperrt. Und im Kreis Görlitz gibt es auf der Straße zwischen Dunkelhäuser und Bremenhain nach einem Unfall in beiden Richtungen eine Sperrung. Staus oder Blitzer einfach melden unter 0800 023 und 4x die 4.

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4: Kurz vor 10. Ich bin Hanna Messerschmidt. Guten Abend. Für die Menschen in Deutschland soll es wegen der weiter steigenden Spritpreise neue Entlastungen geben. Das hat Bundeskanzler Friedrich Merz angekündigt. Für viele Menschen, die täglich das Auto brauchen, sei eine Belastungsgrenze erreicht, so Merz.
5: Wir stehen dazu deshalb in engem Austausch in der Bundesregierung und mit den Ländern. Und ich bin der Meinung, dass wir handeln müssen. Das genaue Instrumentarium steht noch nicht fest. Sie können aber davon ausgehen, dass wir sehr bald einen Vorschlag dazu vorlegen werden.
4: Die Spritpreise kennen aktuell nur eine Richtung, nach oben. Am Mittag ging es wieder rauf, auf rund 2,60 Euro für den Liter Diesel. Mit den Umbrüchen in der Autobranche steht für Südwestsachsen viel auf dem Spiel. Um die Region weiterhin lebendig zu halten, will der Freistaat auch auf den Tourismus setzen. Verschiedene Ideen liegen schon auf dem Tisch, zum Beispiel ein Skizentrum am Fichtelberg oder neue Fahrradangebote. Für Ministerin Barbara Klepp steht auch die Göltschtalbrücke im Fokus.
6: Man möchte die Göltschtalbrücke als Leuchtturm in der Region entwickeln, eben mit Angeboten, wo ich übernachten kann, wo ich Gastronomie erlebe, wo ich Karawanstellplätze habe, bis hin zu einem wirklichen Highlight, dass man quasi mit einer Flyline durch die Göltschtalbrücke durchfahren könnte.
4: Die organisierte Kriminalität ist in Deutschland weiter auf dem Vormarsch. Laut BKA gab es im letzten Jahr fast 700 Verfahren mit knapp 8000 Verdächtigen. So viele waren es seit 5 Jahren nicht mehr. Das meiste Geld verdienen die Gruppen mit Drogen. Wie gesund sind die Pflanzen auf der Erde? Das will die Europäische Weltraumorganisation ESA mit einem neuen Satelliten überwachen. Der nimmt sonst nicht sichtbares Rotlicht wahr, kann also quasi in die Pflanzen reinschauen. Daraus lässt sich dann ableiten, ob zum Beispiel mehr gewässert oder anders gedüngt werden soll. Doppelte Ehre für München. Die bayerische Landeshauptstadt darf 2028 das Champions-League-Finale ausrichten. Außerdem hat sie den Zuschlag für die Leichtathletik-WM 2031 bekommen. 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
7: Heute Abend und in der Nacht ist es gering bewölkt in Sachsen und es bleibt trocken. Die Tiefstwerte heute Nacht zwischen 17 und 13 Grad. Der Mittwoch startet anfangs recht freundlich und hier ist der Ausblick für eure Region. In und um Leipzig ziehen am Mittag dichte Wolken auf, dann müssen wir mit Regenschauern und Gewittern rechnen. Wir bekommen bis 22 Grad in Grimma und bis 24 Grad in Krostitz. Am Donnerstag gibt es in Sachsen einen Mix aus Wolken und Sonne. Freitag sind dann ein paar Schauer unterwegs. Ansonsten bleibt es trocken. Die Höchstwerte am Donnerstag und am Freitag um die 20 Grad.
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8: Die B97 Dresden-Hoyerswerda ist zwischen Bernsdorf und Bröten-Michalken in Richtungen nach einem Unfall gesperrt. Und im Kreis Görlitz ist die Straße zwischen Dunkelhäuser und Bremenhain nach einem Unfall in beiden Richtungen gesperrt. Staus oder Blitzer einfach melden unter 0800 023 und 4x die 4.

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1: Kurz vor 10:30. Ich bin Hanna Messerschmidt. Guten Abend. Für die Menschen in Deutschland soll es wegen der weiter steigenden Spritpreise neue Entlastungen geben. Das hat Bundeskanzler Merz angekündigt. Bald soll es dazu Details geben. Die Spritpreise kennen aktuell nur eine Richtung, nach oben. Am Mittag ging es wieder rauf, auf rund 2,60 Euro für den Liter Diesel. Der Freistaat will den Tourismus in Südwestsachsen weiter ankurbeln. Zu den Ideen zählen ein Skizentrum am Fichtelberg oder neue Fahrradangebote. Hintergrund sind die Umbrüche in der Autobranche. Industriearbeitsplätze kann der Tourismus zwar nicht ersetzen, so Ministerin Klepsch, er soll die Region aber auch in Zukunft attraktiv halten. Die organisierte Kriminalität ist in Deutschland weiter auf dem Vormarsch. Laut BKA gab es im letzten Jahr fast 700 Verfahren mit knapp 8000 Verdächtigen. So viele waren es seit 5 Jahren nicht mehr. Das meiste Geld verdienen die Gruppen mit Drogen. Wie gesund sind die Pflanzen auf der Erde? Das will die Europäische Weltraumorganisation ESA mit einem neuen Satelliten überwachen. Der nimmt sonst nicht sichtbares Rotlicht wahr, kann also quasi in die Pflanzen reinschauen. Daraus lässt sich dann ableiten, ob zum Beispiel mehr gewässert oder anders gedüngt werden soll. 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
2: Heute Abend und in der Nacht ist es gering bewölkt in Sachsen und es bleibt trocken. Die Tiefstwerte heute Nacht zwischen 17 und 13 Grad. Der Mittwoch startet anfangs recht freundlich und hier ist der Ausblick für eure Region. In und um Leipzig ziehen am Mittag dichte Wolken auf, dann müssen wir mit Regenschauern und Gewittern rechnen. Wir bekommen bis 22 Grad in Grimma und bis 24 Grad in Krostitz. Am Donnerstag gibt's in Sachsen einen Mix aus Wolken und Sonne. Freitag sind dann ein paar Schauer unterwegs. Ansonsten bleibt's trocken. Die Höchstwerte am Donnerstag und am Freitag um die 20 Grad.
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3: Die B97 Dresden-Hoyerswerda ist zwischen Bernsdorf und Brötenmichalken in beiden Richtungen nach einem Unfall gesperrt. Staus oder Blitzer einfach melden unter 0800 023 und 4x4.

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3: Kurz vor 11. Ich bin Hanna Messerschmidt. Guten Abend. Die Regierung will etwas gegen die steigenden Spritpreise machen. Bundeskanzler Friedrich Merz sagt, wir müssen handeln. Schon bald soll ein Vorschlag dazu auf den Tisch, so Merz.
4: Wir werden auf Preistreiberei reagieren. Wir haben dazu das Kartellamt mit einer entsprechenden Missbrauchsaufsicht ausgestattet. Aber wir spüren auch, dass das nicht reicht. Die Lage im Mittleren Osten eskaliert. Die Energiepreise, die Spritpreise an den Zapfsäulen steigen. Für viele Menschen, die täglich das Auto brauchen, ist eine Belastungsgrenze erreicht.
3: Die Spritpreise gehen in Deutschland weiter durch die Decke. Ein Liter Diesel hat am Mittag rund 2,60 Euro gekostet. Ein Skizentrum am Fichtelberg, ein Erlebnisareal rund um die Göltschtalbrücke oder neue Fahrradangebote. Solche Projekte sollen dem Tourismus in Südwestsachsen neuen Schwung geben. Zusammengekommen sind die Ideen im sogenannten Masterplan-Prozess. Hintergrund: Die Probleme in der Autobranche könnten große Umbrüche für die Region bedeuten. Tourismusministerin Klepsch betont,
5: dass die Arbeitsplätze, die jetzt im Bereich der Industrie vielleicht wegbrechen, dass der Tourismus diese Arbeitsplätze nicht ersetzen kann. Aber der Tourismus ist wichtig, um ein Arbeitsumfeld zu schaffen, das eben auch wieder Unternehmen sich ansiedeln. Also es sind die sogenannten auch weichen Standortfaktoren, von denen wir ja manchmal sprechen.
3: Ticketkontrollen könnten an großen Bahnhöfen künftig schon vor dem Bahnsteig kommen und nicht erst im Zug. Verkehrsminister Bilger hält das im Fernverkehr grundsätzlich für sinnvoll. In anderen Ländern kommt man teils nur mit Ticket ans Gleis. Einfach übertragen lasse sich das aber nicht, sagte er den Funke-Zeitungen. Jürgen Klopps erste Kadernominierung als Bundestrainer nimmt Form an. Vor der offiziellen Bekanntgabe am Donnerstag steht laut Kicker fest, Köln Shootingstar Saeed Elmala steht im Kader für die vier Nations League-Spiele. Hoffenheims Torhüter Oliver Baumann gehört dagegen nicht zum Aufgebot. 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
6: Heute Abend und in der Nacht ist es gering bewölkt in Sachsen und es bleibt trocken. Die Tiefstwerte heute Nacht zwischen 17 und 13 Grad. Der Mittwoch startet anfangs recht freundlich und hier ist der Ausblick für eure Region. In und um Leipzig ziehen am Mittag dichte Wolken auf, dann müssen wir mit Regenschauern und Gewittern rechnen. Wir bekommen bis 22 Grad in Grimma und bis 24 Grad in Krostitz. Am Donnerstag gibt es in Sachsen einen Mix aus Wolken und Sonne. Freitag sind dann ein paar Schauer unterwegs, ansonsten bleibt es trocken. Die Höchstwerte am Donnerstag und am Freitag um die 20 Grad.
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7: Auf der A14 Leipzig Richtung Halle hat es zwischen Leipzig Nordost und Leipzig Messegelände einen Unfall gegeben. Und die B97 Dresden-Hoyerswerda ist zwischen Bernsdorf und Brötenmichalken in beiden Richtungen nach einem Unfall gesperrt. Staus oder Blitzer einfach melden unter 0800 023 und 4x die 4.
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5: Kurz vor 11:30. Ich bin Hanna Messerschmidt. Guten Abend. Die Regierung will etwas gegen die steigenden Spritpreise machen. Bundeskanzler Friedrich Merz sagt, wir müssen handeln. Schon bald soll ein Vorschlag dazu auf den Tisch. Die Spritpreise gehen in Deutschland weiter durch die Decke. Ein Liter Diesel hat am Mittag rund 2,60 Euro gekostet. Kriminelle Banden setzen in Deutschland immer öfter auf Gewalt als Dienstleistung. Dafür werden laut Innenminister Dobrindt auch Minderjährige als Wegwerftäter angeworben. Besonders groß bleibt laut BKA-Bericht das Problem mit Drogen. Um gegen die Banden besser vorgehen zu können, will Dobrindt auch an ihr Geld und die Konten ran. Ticketkontrollen könnten an großen Bahnhöfen künftig schon vor dem Bahnsteig kommen und nicht erst im Zug. Verkehrsminister Bilger hält das im Fernverkehr grundsätzlich für sinnvoll. In anderen Ländern kommt man teils nur mit Ticket ans Gleis. Einfach übertragen lasse sich das aber nicht, sagte er den Funke-Zeitungen. Schreckmoment im Erzgebirge. Einem Schulbus mit 30 Kindern ist bei Bärenstein ein Reifen geplatzt. Der Fahrer konnte Schlimmeres verhindern und den Bus anhalten. 16 Kinder kamen mit Verdacht auf ein Knalltrauma ins Krankenhaus. Die anderen wurden von einem Ersatzbus abgeholt. Warum der Reifen platzte, ist noch unklar. 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
6: Heute Abend und in der Nacht ist es gering bewölkt in Sachsen und es bleibt trocken. Die Tiefstwerte heute Nacht zwischen 17 und 13 Grad. Der Mittwoch startet anfangs recht freundlich und hier ist der Ausblick für eure Region. In und um Leipzig ziehen am Mittag dichte Wolken auf, dann müssen wir mit Regenschauern und Gewittern rechnen. Wir bekommen bis 22 Grad in Grimma und bis 24 Grad in Kostitz. Am Donnerstag gibt's in Sachsen einen Mix aus Wolken und Sonne. Freitag sind dann ein paar Schauer unterwegs. Ansonsten bleibt's trocken. Die Höchstwerte am Donnerstag und am Freitag um die 20 Grad.
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7: Die A14 Leipzig Richtung Halle ist zwischen Leipzig Nordost und Leipzig Messegelände nach einem Unfall gesperrt. Und die B97 Dresden-Hoyerswerda ist zwischen Bernsdorf und Bröten-Michalken in beiden Richtungen nach einem Unfall gesperrt. Staus oder Blitzer einfach melden unter 0800 023 und 4x4.

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4: Kurz vor 12. Ich bin Hanna Messerschmidt. Guten Abend. Autofahrer in Deutschland werden darauf schon lange gewartet haben. Wegen der steigenden Spritpreise soll es neue Entlastungen geben. Das hat Kanzler Merz angekündigt. Wie die aussehen, ließ er offen. Merz will aber sehr bald Details dazu nennen. Die Möglichkeiten für Entlastungen dürften dabei begrenzt sein, sagte uns Jens Beusen-Hogrefe vom Kiel-Institut für Weltwirtschaft.
5: Große Sprünge sind da nicht möglich. Man wird also dann, wenn man hier wirklich was machen wollte, andere Einnahmen entweder generieren müssen oder Ausgaben streichen. Aber ich glaube, das ist politisch auch wenig attraktiv. Deswegen glaube ich kaum, dass die öffentliche Hand sehr viele Möglichkeiten hat, wenn sie nicht gegen die Verfassung verstoßen möchte, gegen die Vorgaben der Schuldenbremse, hier große Entlastungen in Aussicht zu stellen.
4: Der Freistaat will den Tourismus in Südwestsachsen weiter ankurbeln. Im sogenannten Masterplanprozess sind nun einige Ideen zusammengekommen. Dazu zählt etwa ein Skizentrum am Fichtelberg oder ein Erlebnisareal rund um die Göltschtalbrücke. Hintergrund sind die Umbrüche in der Autobranche. Industriearbeitsplätze kann der Tourismus zwar nicht ersetzen, so Ministerin Klepsch, er soll die Region aber auch in Zukunft attraktiv halten. Potenzial sieht Klepsch auf jeden Fall.
6: Die Gäste sollen länger bei uns bleiben, sie sollen natürlich wiederkommen. Und es braucht noch mehr touristische Angebote, um eben auch mehr Umsatz zu generieren.
4: Die organisierte Kriminalität ist in Deutschland weiter auf dem Vormarsch. Laut BKA gab es im letzten Jahr fast 700 Verfahren mit knapp 8000 Verdächtigen. So viele waren es seit 5 Jahren nicht mehr. Das meiste Geld verdienen die Gruppen mit Drogen. Gratis mit dem Zug zwischen Deutschland und Polen reisen, das können bald 60.000 junge Erwachsene. Dafür werden jetzt wieder kostenlose Tickets vergeben. Bewerben können sich 18- bis 27-Jährige bei der Deutschen Bahn. Der Freundschaftspass gilt für Reisen ab November und umfasst mehrere Reisetage in Polen sowie die Hin- und Rückfahrt. 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
7: Viele Wolken gibt es in der Nacht, es bleibt aber trocken und die Tiefstwerte liegen zwischen 16 und 12 Grad. Morgen sind dann weiter viele Wolken unterwegs und ab der Tagesmitte setzt Regen ein. Vereinzelt kann auch ein Gewitter dabei sein. In den Bergen kann es stellenweise länger und kräftig regnen. Dazu werden es maximal 24 Grad.
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7: Die A14 Leipzig Richtung Halle ist zwischen Leipzig Nordost und Leipzig Messegelände nach einem Unfall gesperrt. Und die B97 Dresden-Hoyerswerda ist zwischen Bernsdorf und Bröten-Michalken in beiden Richtungen nach einem Unfall gesperrt. Staus oder Blitzer einfach melden unter 0800 023 und 4x4.

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1: Take That und Michael Patrick Kelly, Feel My Love.

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1: Kurz vor 12:30. Ich bin Hanna Messerschmidt. Für die Menschen in Deutschland soll es wegen der weiter steigenden Spritpreise neue Entlastungen geben. Das hat Bundeskanzler Merz angekündigt. Bald soll es dazu Details geben. Die Spritpreise kennen aktuell nur eine Richtung, nach oben. Am Mittag ging es wieder rauf, auf rund 2,60 Euro für den Liter Diesel. Der Freistaat will den Tourismus in Südwestsachsen weiter ankurbeln. Zu den Ideen zählen ein Skizentrum am Fichtelberg oder neue Fahrradangebote. Hintergrund sind die Umbrüche in der Autobranche. Industriearbeitsplätze kann der Tourismus zwar nicht ersetzen, so Ministerin Klepsch, er soll die Region aber auch in Zukunft attraktiv halten. Die CDU-Spitze kommt am Wahlsonntag zu einer Krisensitzung zusammen. Dabei sollen die Ergebnisse in Mecklenburg-Vorpommern und Berlin analysiert werden. Die Umfragen sehen alles andere als rosig aus. Bei der Sitzung geht es auch um die Zukunft von Kanzler Merz, der selbst in der eigenen Partei unter Druck steht. Gratis mit dem Zug zwischen Deutschland und Polen reisen, das können bald 60.000 junge Erwachsene. Dafür werden jetzt wieder kostenlose Tickets vergeben. Bewerben können sich 18- bis 27-Jährige bei der Deutschen Bahn. Der Freundschaftspass gilt für Reisen ab November und umfasst mehrere Reisetage in Polen sowie die Hin- und Rückfahrt. 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
2: Viele Wolken gibt's heute erstmal. Ab Mittag kommt dann Regen auf. Vereinzelt ist auch mal ein Gewitter dabei. Und in den Bergen kann es stellenweise länger kräftig regnen. Am Abend zieht der Regen nach Osten ab. Maximal werden es 20 bis 24 Grad. Morgen dann mal mehr, mal weniger Wolken. Meist trocken bei bis zu 20 Grad.
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2: Auf der A14 Halle-Leipzig, Achtung, zwischen Schkeuditz und Leipzig-Mitte ist in beiden Richtungen ein Falschfahrer unterwegs. Bitte nicht überholen und ganz rechts fahren. Auf der A14 Halle-Leipzig, zwischen Schkeuditz und Leipzig-Mitte ist in beiden Richtungen ein Falschfahrer unterwegs. Die A14 Leipzig Richtung Halle ist zwischen Leipzig-Nordost und Leipzig-Messegelände nach einem Unfall gesperrt. Und die B97 Dresden-Hoyerswerda ist zwischen Bernsdorf und Bröten-Michalken in beiden Richtungen nach einem Unfall gesperrt. Staus oder Blitzer einfach melden unter 0800 023 und 4x4.

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3: Kurz vor eins. Ich bin Hanna Messerschmidt. Die Regierung will etwas gegen die steigenden Spritpreise machen. Bundeskanzler Friedrich Merz sagt, wir müssen handeln. Schon bald soll ein Vorschlag dazu auf den Tisch, so Merz.
4: Wir werden auf Preistreiberei reagieren. Wir haben dazu das Kartellamt mit einer entsprechenden Missbrauchsaufsicht ausgestattet. Aber wir spüren auch, dass das nicht reicht. Die Lage im Mittleren Osten eskaliert. Die Energiepreise, die Spritpreise an den Zapfsäulen steigen. Für viele Menschen, die täglich das Auto brauchen, ist eine Belastungsgrenze erreicht.
3: Die Spritpreise gehen in Deutschland weiter durch die Decke. Ein Liter Diesel hat am Mittag rund 2,60 Euro gekostet. Ein Skizentrum am Fichtelberg oder ein Erlebnisareal rund um die Göltschtalbrücke. Solche Ideen sollen dem Tourismus in Südwestsachsen neuen Schwung geben. Zusammengekommen sind sie im sogenannten Masterplan-Prozess für die Region. Was davon umgesetzt wird, soll sich bis Jahresende entscheiden. Die CDU-Spitze kommt am Wahlsonntag zu einer Krisensitzung zusammen. Dabei geht es auch um die Zukunft von Friedrich Merz. Einzelheiten von Eva-Maria Wölfel.
5: Der Kanzler und CDU-Chef will mit dem Parteipräsidium über die Landtagswahlergebnisse in Berlin und Mecklenburg-Vorpommern beraten. Da dürfte dann auch deutlich werden, wie es mit dem Rückhalt so aussieht. Die Umfragen sehen für die CDU alles andere als rosig aus. Seit der Wahlniederlage in Sachsen-Anhalt reißt auch die innerparteiliche Kritik an Merz nicht ab. Namhafte CDU-Politiker sind dem Kanzler zuletzt aber auch schon zur Seite gesprungen und haben ein Ende der Personaldebatte gefordert.
3: US-Präsident Trump lässt Washingtons größte öffentliche Kultureinrichtung schließen, das Kennedy Center. Grund sind unter anderem Renovierungsarbeiten, so Trump. Allerdings sollen die erst starten, wenn sein Name an die Fassade kommt. Der Vorstoß ist schon mehrmals vor Gericht gescheitert. Jürgen Klopps erste Kadernominierung als Bundestrainer nimmt Form an. Vor der offiziellen Bekanntgabe morgen steht laut Kicker fest, Köln-Shootingstar Said Elmala steht im Kader für die vier Nations League-Spiele. Hoffenheims Torhüter Oliver Baumann gehört dagegen nicht zum Aufgebot. 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
6: Viele Wolken gibt's heute erstmal. Ab Mittag kommt dann Regen auf. Vereinzelt ist auch mal ein Gewitter dabei. Und in den Bergen kann es stellenweise länger kräftig regnen. Am Abend zieht der Regen nach Osten ab. Maximal werden es 20 bis 24 Grad. Morgen dann mal mehr, mal weniger Wolken. Meist trocken bei bis zu 20 Grad.
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6: Die A14 Leipzig Richtung Halle ist zwischen Leipzig Nordost und Leipzig Messegelände nach einem Unfall gesperrt. Und die B97 Dresden-Hoyerswerda ist zwischen Bernsdorf und Brötenmichalken in beiden Richtungen nach einem Unfall gesperrt. Staus oder Blitzer einfach melden unter 0800 023 und 4x die 4.

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1: Kurz vor 2:30. Ich bin Hanna Messerschmidt. Die Regierung will etwas gegen die steigenden Spritpreise machen. Bundeskanzler Friedrich Merz sagt, wir müssen handeln. Schon bald soll ein Vorschlag dazu auf den Tisch. Die Spritpreise gehen in Deutschland weiter durch die Decke. Ein Liter Diesel hat am Mittag rund 2,60 Euro gekostet. Ein Skizentrum am Fichtelberg oder ein Erlebnisareal rund um die Göltschtalbrücke. Solche Ideen sollen dem Tourismus in Südwestsachsen neuen Schwung geben. Zusammengekommen sind sie im sogenannten Masterplan-Prozess für die Region. Was davon umgesetzt wird, soll sich bis Jahresende entscheiden. Die CDU-Spitze kommt am Wahlsonntag zu einer Krisensitzung zusammen. Dabei sollen die Ergebnisse in Mecklenburg-Vorpommern und Berlin analysiert werden. Die Umfragen sehen alles andere als rosig aus. Bei der Sitzung geht es auch um die Zukunft von Kanzler Merz, der selbst in der eigenen Partei unter Druck steht. Jürgen Klopps erste Kadernominierung als Bundestrainer nimmt Form an. Vor der offiziellen Bekanntgabe morgen steht laut Kicker fest, Köln-Shootingstar Said Elmada steht im Kader für die vier Nations League-Spiele. Hoffenheims Torhüter Oliver Baumann gehört dagegen nicht zum Aufgebot. 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
2: Viele Wolken gibt's heute erstmal. Ab Mittag kommt dann Regen auf. Vereinzelt ist auch mal ein Gewitter dabei. Und in den Bergen kann es stellenweise länger kräftig regnen. Am Abend zieht der Regen nach Osten ab. Maximal werden es 20 bis 24 Grad. Morgen dann mal mehr, mal weniger Wolken, meist trocken, bei bis zu 20 Grad.
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2: Die A14 Leipzig Richtung Halle ist zwischen Leipzig Nordost und Leipzig Messegelände nach einem Unfall gesperrt. Und die B97 Dresden-Hoyerswerda ist zwischen Bernsdorf und Bröten-Michalken in beiden Richtungen nach einem Unfall gesperrt. Staus oder Blitzer einfach melden unter 0800 023 und 4x4.

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3: Kurz vor zwei. Ich bin Hanna Messerschmidt. Für die Menschen in Deutschland soll es wegen der weiter steigenden Spritpreise neue Entlastungen geben. Das hat Bundeskanzler Friedrich Merz angekündigt. Für viele Menschen, die täglich das Auto brauchen, sei eine Belastungsgrenze erreicht, so Merz.
4: Wir stehen dazu deshalb in engem Austausch in der Bundesregierung und mit den Ländern. Und ich bin der Meinung, dass wir handeln müssen. Das genaue Instrumentarium steht noch nicht fest. Sie können aber davon ausgehen, dass wir sehr bald einen Vorschlag dazu vorlegen werden.
3: Die Spritpreise kennen aktuell nur eine Richtung, nach oben. Am Mittag ging es wieder rauf, auf rund 2,60 Euro für den Liter Diesel. Ein Skizentrum am Fichtelberg, ein Erlebnisareal rund um die Göltschtalbrücke oder neue Fahrradangebote. Solche Projekte sollen dem Tourismus in Südwestsachsen neuen Schwung geben. Zusammengekommen sind die Ideen im sogenannten Masterplan-Prozess. Hintergrund: Die Probleme in der Autobranche könnten große Umbrüche für die Region bedeuten. Tourismusministerin Klepsch betont,
5: dass die Arbeitsplätze, die jetzt im Bereich der Industrie vielleicht wegbrechen, dass der Tourismus diese Arbeitsplätze nicht ersetzen kann. Aber der Tourismus ist wichtig, um ein Arbeitsumfeld zu schaffen, das eben auch wieder Unternehmen sich ansiedeln. Also es sind die sogenannten auch Weichenstandortfaktoren, von denen wir ja manchmal sprechen.
3: Die organisierte Kriminalität ist in Deutschland weiter auf dem Vormarsch. Laut BKA gab es im letzten Jahr fast 700 Verfahren mit knapp 8000 Verdächtigen. So viele waren es seit 5 Jahren nicht mehr. Das meiste Geld verdienen die Gruppen mit Drogen. Gratis mit dem Zug zwischen Deutschland und Polen reisen, das können bald 60.000 junge Erwachsene. Dafür werden jetzt wieder kostenlose Tickets vergeben. Bewerben können sich 18- bis 27-Jährige bei der Deutschen Bahn. Der Freundschaftspass gilt für Reisen ab November und umfasst mehrere Reisetage in Polen sowie die Hin- und Rückfahrt. 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
6: Viele Wolken gibt's heute erstmal. Ab Mittag kommt dann Regen auf. Vereinzelt ist auch mal ein Gewitter dabei. Und in den Bergen kann es stellenweise länger kräftig regnen. Am Abend zieht der Regen nach Osten ab. Maximal werden es 20 bis 24 Grad. Morgen dann mal mehr, mal weniger Wolken. Meist trocken bei bis zu 20 Grad.
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6: Die A14 Leipzig Richtung Halle ist zwischen Leipzig Nordost und Leipzig Messegelände nach einem Unfall gesperrt. Und die B97 Dresden-Hoyerswerda ist zwischen Bernsdorf und Bröten-Michalken in beiden Richtungen nach einem Unfall gesperrt. Staus oder Blitzer einfach melden unter 0800 023 und 4x4.